0: Ja, am Hembacher Kreuz und der Lenzfelder Straße bleibt die Bundesstraße gesperrt. Grund, da gab es gerade einen Unfall. Das war's. Ich wünsche eine gute Fahrt.
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hat doch gerade mal richtig gut gepasst, dieser Hit. Hab gerade mal in mein frühes Frühstücksbrötchen gebissen. 12:02. Bis heute war das ihr größter Hit. Das waren die Crash-Test-Dummies hier in der ARD-Hitnacht. Und es gibt einige Fans von den Jungs, die sie mal wieder live sehen wollen. Eine Ankündigung ist schon mal im Netz zu finden. Nach Australien wollen die Crash-Test-Dummies kommen im nächsten Jahr. Ich sag mal so.

heißt ihr Hit, damals aus den 80ern, Don't You Want Me, Human League, in der ARD-Hitnacht um 3:07. Jeder von uns hat ja sicherlich ein Hobby, Autogramme sammeln zum Beispiel. Ja, Sie auch? Meine erste Autogrammkarte war die von Tommy Steiner. Ja, original unterschrieben. Grüße an alle Schlagerfreunde. Adresse gab's damals, wir erinnern uns, in der ZDF-Hitparade, immer unten eingeblendet. Ansonsten habe ich immer wieder gerne an ARD und ZDF geschrieben und nach den Autogrammadressen gefragt. Und da gab's auch immer eine Antwort. Denn ich habe damals schon ein bisschen gespart. Rückporto war immer mit dabei. Hätte ich Ihnen damals geschrieben, 1975, da war ich natürlich noch viel zu lütt, zu klein, dann hätte ich eine Autogrammkarte bekommen von 6 jungen Herrschaften, auf einer Wiese sitzend, mit Schnauzbärten und Schlaghosen. Das war nämlich ihr erstes Autogrammkartenmotiv, habe ich gerade im Netz gefunden. Das von Karat.

0: Erinnerungen wach. Also nicht unbedingt gute. Tanzkurs und Rick Astley lief und ich musste den Mädels auf die Füße treten bei Together Forever um 2.30 Uhr, halb drei. Hier ist der Verkehrsservice in der ARD-Hitnacht. So sieht's aus auf unseren Straßen. Die Autobahn 1 Bremen Richtung Hamburg bleibt zwischen Harburg und Stillhorn wegen Bauarbeiten bis um 5 gesperrt. Die Umleitung führt sie über die U83. Auf der A8 Karlsruhe Richtung Stuttgart ist im Dreieck Leonberg die Überleitung zur A81 Richtung Heilbronn gesperrt. Sie werden umgeleitet. Über die Anschlussstelle Leonberg Ost dauert ein bisschen länger. Die A57 Krefeld Richtung Nimwegen bleibt zwischen Mörskapellen und Kreuz Mörs nach einem Unfall gesperrt. Dann ist das kaputte Auto immer noch im Schmücketunnel. Deshalb ist die A71 Sangerhausen Richtung Erfurt hier weiterhin gesperrt. Gesperrt wegen Bauarbeiten in beiden Richtungen die A81 Stuttgart-Singen zwischen Sindelfingen Ost und Böblingen-Hulb. Die Umleitung ist ausgeschildert. Berlin, die A100 Stadtring Richtung Wedding ist zwischen Detmolder Straße und Hohenzollerndamm noch bis um 5 gesperrt. Gesperrt die A448 Dortmund-Witten Richtung Bochum-West und zwar zwischen Bochum-Altenbochum und Bochum-Weidmar. Grundbauarbeiten bis um 5. Die A480 Reiskirchen-Gießen ist zwischen dem Reiskirchener Dreieck und Wettenberg in beiden Richtungen gesperrt. Grund, hier wird auch gebaut. Eine Umleitung ist eingerichtet. Und B62 Alsfeld Richtung Barchfeld. Hier ist die Bundesstraße zwischen dem Kreisverkehr am Hembacher Kreuz und der Lenzfelder Straße dicht. Grund, da gab's einen Unfall. Das war's. Eine gute Fahrt wünsche ich.
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0: Die Shiny Happy People, das waren R.E.M. in der ARD-Hitnacht an diesem frühen Montagmorgen, 20 Minuten vor drei. Schönen guten Morgen, wer hört uns zu?
1: Hier ist der Frank, ich wünsche allen Hörern der ARD-Hitnacht eine angenehme Nacht und gute Fahrt weiterhin. Für alle, die noch unterwegs sind, alle, die arbeiten müssen. Und ganz liebe Grüße, ja, aus Sachsen-Anhalt, Naumburg, na.

Ui, das, der Hit schon wieder zu Ende. Kid Rock, All Summer Long. Hier gehört in der ARD-Hitnacht. Apropos Long. Sehr geehrter Herr Beken, das ist aber sehr erfreulich, Sie mal wieder in der Nachtschicht nach gefühlten 6 Monaten wiederzuhören. Geht es Ihnen soweit gut? Mit sehr freundlichen Grüßen, der Herr Hofmann. Hat er mir gemailt. Herr Hofmann, das freut mich doch sehr. Gott sei Dank haben Sie aber reingeschrieben nach gefühlten 6 Monaten. Ja, und sollte es Ihnen viel zu lange gedauert haben, schreiben Sie gerne meinem Chef. Ja, direkt am besten. Aber sagen Sie nicht, dass ich es gesagt habe. Dann kommt eine Mail von Freddy. Er ist Trucker, ist unterwegs nach Bitburg. Er schreibt, Moin Moin Frank, wünsche einen guten Start. Und zwar für alle Trucker, die unterwegs sind, so wie ich auch. Grüße gehen raus. Begleitend mit dieser Top-Musik, wie er schreibt. Besonders die ARD-Hitnacht. Er freut sich immer wieder gerne drauf. Ja, dann haben Sie ja was vorgelegt, lieber Freddy. Dann hoffe ich, dass wir mit der nächsten Künstlerin bei Ihnen auch punkten können. Die kann offenbar selbst andere Weltstars ins Grübeln bringen. Die Queen of Pop, Madonna, hat jetzt nämlich in einem Interview mit der BBC gestanden, dass sie früher ein wenig eifersüchtig auf sie war, weil ihr damaliger Ehemann Guy Ritchie wohl ziemlich verknallt war in sie hier. Kylie Minogue. Und dann singt sie auch noch Never Too Late. Das passt. Einen schönen guten Morgen. In 7 Minuten ist es 3 Uhr. Guten Morgen.

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1: Um 3 Uhr mit Ronald Lessig. Bundeskanzler Merz warnt vor einer AfD-geführten Landesregierung in Sachsen-Anhalt.

0: Im ARD-Sommerinterview sagte er, ein Sieg dieser Partei würde dem Bundesland erheblich schaden. Ausländische Unternehmen würden sich nicht mehr in Sachsen-Anhalt ansiedeln, sollte die AfD dort an die Macht kommen. Mit welchen Parteien die CDU stattdessen koalieren will, sagte Merz nicht. In Umfragen liegt die AfD bei etwa 40% und damit bis zu 20 Prozentpunkte vor der Union. Aus der Golfregion werden das erste Mal seit einiger Zeit wieder Angriffe gemeldet. Das US-Militär bestätigte, dass es Ziele im Iran angegriffen hat. Aus der Nachrichtenredaktion Laura Jahnke.
1: In iranischen Medien gab es zunächst Berichte über eine Explosion auf der Insel Larak in der Straße von Hormus. Das US-Militärkommando in der Region teilte später mit, man habe dort zwei Raketenwerfer ins Visier genommen. Mit der Attacke sollte verhindert werden, dass der Iran per Rakete neue Seeminen in die Meerenge transportiert. Bei dem US-Angriff soll es mehrere Tote und Verletzte gegeben haben, so geben es die iranischen Revolutionsgarden an. Sie haben umgehend reagiert und US-Stützpunkte in Jordanien unter Beschuss genommen. Laut dem US-Sender Fox News gab es dort zunächst keine größeren Auswirkungen.
0: Nach tödlichen Schüssen auf einer Techno-Party in Aarau ermitteln die Schweizer Behörden auch in Richtung eines Terroraktes. Ein Amoklauf oder ein anderes kriminelles Motiv kämen aber ebenfalls in Betracht, teilte die Polizei am Abend mit. Man habe am Tatort Patronenhülsen für zwei verschiedene Schusswaffen gefunden. Nach dem Täter oder den Tätern fahnden die Ermittler weiter mit einem Großaufgebot. Eine 22-Jährige war durch Schüsse getötet worden, 5 weitere Festivalbesucher wurden verletzt. Zum Abschluss des ersten Spieltages der Fußball-Bundesliga hat es 2 Heimsiege gegeben. Unter anderem gewann der FC Augsburg gegen Schalke 04 mit 3:0. Aus der Sportredaktion Nele Hüpper.
2: In einer von beiden Seiten zu Beginn rasanten Partie zahlte der Aufsteiger Schalke 04 am Ende doch Lehrgeld. Ein Abwurf von Keeper Loris Karius leitete den Rückstand ein. Ron Schallenberger sah in der 62. Minute wegen einer Notbremse glatt rot. 10 Minuten vor dem Ende traf Anton Kade zur 2:0-Führung, ehe die Augsburger in der Nachspielzeit noch auf 3:0 erhöhten. Im zweiten Sonntagsspiel setzte sich Freiburg mit 4:1 gegen Werder Bremen durch. Schon nach 55 Minuten führten die Breisgauer deutlich. Der Japaner Yuito Suzuki traf 3-mal.
0: Das waren die Nachrichten. Das Wetter in Deutschland. Tagsüber Schauer oder Gewitter, im Süden und Osten heiter bei 19 bis 26 Grad. Am Dienstag im Norden wechselhaft, im Süden heiter bis wolkig und nur vereinzelt Schauer bis 26 Grad. Am Mittwoch überwiegend trocken bis 26 Grad. 3:03 Uhr.
3: Hier ist der Verkehrsservice in der ARD-Hitnacht. Wir fangen an mit der Autobahn 1 Bremen Richtung Hamburg. Die bleibt weiterhin zwischen Harburg und Stillhorn wegen Bauarbeiten gesperrt. Die Umleitung führt sie über die U83. Auf der A8 Karlsruhe Richtung Stuttgart ist im Dreieck Leonberg die Überleitung zur A81 Richtung Heilbronn wegen einer Baustelle gesperrt. Sie werden über die Anschlussstelle Leonberg Ost umgeleitet. Das dauert ein bisschen länger. Gesperrt nach einem Unfall bleibt die A57 Krefeld Richtung Nimwegen zwischen Mörskapellen und dem Kreuz Mörs. Die A81 Stuttgart-Singen ist zwischen Sindelfingen-Ost und Böblingen-Hulb in beiden Richtungen aufgrund von Bauarbeiten gesperrt. Eine Umleitung ist eingerichtet. Berlin, die A100 Stadtring Richtung Wedding ist zwischen Detmolder Straße und Hohenzollerndamm bis um 5 gesperrt. Gesperrt auch die A448 Dortmund-Witten Richtung Bochum-West und zwar zwischen Bochum-Altenbochum und Bochum-Weidmar. Die Autobahn 480 Reiskirchen-Gießen ist zwischen dem Reiskirchener Dreieck und Wettenberg gesperrt. Und zwar in beiden Richtungen. Umleitung ist eingerichtet. Und B62 Alsfeld Richtung Barchfeld. Hier ist die Straße zwischen dem Kreisverkehr am Hembacher Kreuz und der Lenzfelder Straße immer noch gesperrt. Grund ein Unfall. Dennoch eine gute Fahrt.
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3: Mit Frank Beken, guten Morgen.

Simon & Garfunkel. In der ARD-Hitnacht um gleich 3:12 einen schönen guten Morgen. Grüße gehen raus, ganz besonders wichtig für Sie, hören Sie uns zu in Schleswig-Holstein, denn da ist momentan die Feuerwehr im Einsatz. Es gibt eine Gefahreninformation, denn bei Ihnen in Schenefeld im Kreis Pinneberg, da brennt es, und zwar in der Hauptstraße Nedderstraße. Die Polizei und Feuerwehr bitten Sie, Fenster und Türen geschlossen zu halten, sowie bitte keine Lüftungen und Klimaanlagen einzuschalten. Also Brand-Feuerwehreinsatz in Schenefeld im Kreis Pinneberg.

in der ARD-Nacht. Peter Maffay hat gesungen. Gestern ist er 77 Jahre alt geworden, wenn er schon wach ist. Um gleich 10 Minuten vor 3:30, dann gratulieren wir nochmal nachträglich. Alles Liebe und Gesunde, lieber Peter. Der Sommer neigt sich so langsam dem Ende entgegen. Vorfreude vielleicht bei Ihnen auf den Winter? Ja, hier gibt's ein bisschen Wintersportmusik als Vorfreude. Madonna singt. Hang ab.

0: mache jetzt keine kryptischen Überleitungen und moderiere sowas wie gerade gespielt die Nick Straker Band für alle, die im Park laufen. Nein, mache ich nicht. Das Wichtigste sollten Sie draußen sein in Hessen und im Osten Baden-Württembergs. Dann sollten Sie Regenschirm und Regenklamotten dabei haben. Dickes, fettes Regengebiet gerade über Ihnen. Hier ist der Verkehrsservice in der ARD-Hitnacht und so sieht's auf den Straßen aus. Die A1 Bremen Richtung Hamburg bleibt zwischen Harburg und Stillhorn wegen Bauarbeiten bis um 5 gesperrt. Die Umleitung führt sie über die U83. Auf der A8 Karlsruhe Richtung Stuttgart ist im Dreieck Leonberg die Überleitung zur A81 Richtung Heilbronn wegen einer Baustelle gesperrt. Sie werden über die Anschlussstelle Leonberg Ost umgeleitet, dauert ein bisschen länger. Gesperrt bleibt weiterhin die A57 Krefeld Richtung Nimwegen zwischen Mörskapellen und dem Kreuz Mörs, Grund ein Unfall. Die A81 Stuttgart-Singen bleibt dicht zwischen Sindelfingen-Ost und Böblingen-Hulb in beiden Richtungen. Grund eine Baustelle, Umleitung ist ausgeschildert. Stadtverkehr Berlin, die A100 Richtung Wedding ist zwischen der Detmolder Straße und Hohenzollerndamm gesperrt. Bis um 5 soll's dauern. Die A448 Dortmund-Witten Richtung Bochum-West ist zwischen Bochum-Altenbochum und Bochum-Weidmar gesperrt. Grund Bauarbeiten bis um 5. Die A480 Reiskirchen-Gießen ist zwischen dem Reiskirchener Dreieck und Wettenberg in beiden Richtungen noch gesperrt. Umleitung ist eingerichtet. Und es gab einen Unfall, deshalb ist die B62 Alsfeld Richtung Barchfeld immer noch zwischen dem Kreisverkehr am Hembacher Kreuz und der Lenzfelder Straße gesperrt. Wenn Sie unterwegs sind, kommen Sie dennoch gut und sicher an.
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0: 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Guten Morgen.

für Sie ein bisschen überrascht an diesem frühen Montagmorgen, 4:08. The Cranberries und ihr Hit Linger hier in der ARD-Hitnacht. Heute volles Konto, damals ziemlich pleite gewesen. So kam es dann zu ihrem Bandnamen. Ich versuch's mal so. Hier ist die große finanzielle Notlage, so heißen sie in etwa übersetzt. Hier sind die Dire Straits, Sultans of Swing.

Ja, so heißt ihr Hit. Melanie C, Never Be The Same Again. Hallo Frank, ich freue mich immer ganz besonders, wenn Sie als mein Namensvetter und Lieblingsmoderator bei der ARD-Hitnacht on Air sind. Danke für die Knallersongs. Beste Grüße, schreibt Frank aus Mülheim am Main. Ja, da habe ich mich gefreut. Und freue mich immer noch. Aber lieber Frank, da setzen Sie mich ganz schön unter Druck jetzt hier. Um so 4:11 Knallersongs. Okay, wir sind hier jetzt unter uns. Zeit und Lust für einen flotten Dreier? Ja, dann genehmigen wir uns den. Also 3 Hits am Stück ohne Unterbrechung. Es darf auch nichts passieren auf den Straßen. Freuen wir uns auf Alpha Will, ein Wiederhören mit Sounds Like a Melody. ELO, das Electric Light Orchestra, mit Don't Bring Me Down. So, und wenn Sie niemanden zum Kuscheln haben, dann vielleicht das Kopfkissen zu Richard Sandersons Reality.

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1: Um 4 Uhr mit Ronald Lessig. Die Lage am Persischen Golf spitzt sich offenbar wieder zu. Nach mehreren Wochen gibt es gegenseitige Angriffe der USA und des Iran. Aus Washington Anne Schneider.
2: Nach Angaben des US-Oberkommandos CENTCOM hat die US-Armee 2 iranische Raketenwerfer auf der Insel Larak angegriffen. Von diesen Abschussanlagen sollten Seeminen in die Straße von Hormuz ausgebracht werden. Der Angriff gilt als erster direkter Schlag gegen iranische Ziele seit einem Monat und scheint begrenzt gewesen zu sein. Nur wenige Stunden später reagierte der Iran mit Raketenbeschuss in Richtung Jordanien. Die Geschosse wurden jedoch abgefangen. Beobachter warnen, dass

0: Geltungsschläge auf beiden Seiten eine neue Eskalationsspirale auslösen könnten.
1: Bundeskanzler Merz warnt vor einer AfD-geführten Landesregierung in Sachsen-Anhalt. Im ARD-Sommer-Interview sagte er, ein Sieg dieser Partei würde dem Bundesland erheblich schaden. Ausländische Unternehmen würden sich nicht mehr in Sachsen-Anhalt ansiedeln, sollte die AfD dort an die Macht kommen. Mit welchen Parteien die CDU stattdessen koalieren will, sagte Merz nicht. In Umfragen liegt die AfD bei etwa 40% und damit bis zu 20 Prozentpunkte vor der Union. Der Deutsche Wetterdienst stellt heute seine Bilanz dieses Sommers vor. Klar ist bereits die Tendenz. Die Monate Juni, Juli und August waren heiß und trocken. Aus der Nachrichtenredaktion Sören Harms.
2: Westeuropa hat den wärmsten Juni und den wärmsten Juli seit Beginn der Aufzeichnungen erlebt. Das hat der europäische Erdbeobachtungsdienst Copernicus bereits analysiert. Und je heißer und je regenärmer, desto größer auch die Gefahr von Feuern. Die vielen Waldbrände in Europa seien auch auf hohe Temperaturen und trockene Böden zurückzuführen. Die genauen Daten für Deutschland wollen die Meteorologen im Laufe des Tages veröffentlichen. Das Robert-Koch-Institut schätzt, dass bis Mitte August 15.800 Menschen hierzulande infolge der Hitze gestorben sind. Dies hat auch eine Diskussion darüber ausgelöst, inwieweit der Staat in der Pflicht steht, mehr zum Schutz der Menschen vor Hitze zu tun.
1: Zum Abschluss des ersten Spieltages der Fußball-Bundesliga hat Werder Bremen beim SC Freiburg mit 1:4 verloren. Augsburg gewann gegen Schalke mit 3:0. Und bei der Hockey-WM in Belgien hat Deutschland erneut Gold gewonnen. Im Finale besiegte das Team Spanien mit 1:0. Das waren die Nachrichten. Das Wetter in Deutschland. Tagsüber Schauer oder Gewitter, im Süden und Osten teilweise länger heiter, bei 19 bis 26 Grad. Am Dienstag in der Nordhälfte wechselhaft, im Süden heiter bis wolkig und nur vereinzelt Schauer, 19 bis 26 Grad. Und am Mittwoch ist es überwiegend trocken bei Sonne und Wolken. Die Höchsttemperaturen bei schwachem Wind liegen zwischen 18 und 26 Grad. Es ist 4:03 Uhr.
3: Hier ist der Verkehrsservice in der ARD-Hitnacht. Die Autobahn 1 Bremen Richtung Hamburg ist zwischen Harburg und Stillhorn wegen Bauarbeiten noch bis um 5 gesperrt. Die Umleitung führt über die U83. Es hat einen Unfall gegeben, deshalb ist die A1 Dortmund Richtung Köln zwischen Wuppertal-Langerfeld und Wuppertal-Ronsdorf gesperrt. Auf der A8 Karlsruhe Richtung Stuttgart ist im Dreieck Leonberg die Überleitung zur A81 Richtung Heilbronn wegen einer Baustelle gesperrt. Sie werden über die Anschlussstelle Leonberg-Ost umgeleitet, dauert ein bisschen länger. Gesperrt bleibt weiterhin die A57 Krefeld Richtung Nimwegen zwischen Mörskapellen und dem Kreuz Mörs, Grund ein Unfall. Die A81 Stuttgart-Singen ist zwischen Sindelfingen-Ost und Böblingen-Hulb wegen einer Baustelle in beiden Richtungen gesperrt. Soll dauern bis um 5, Umleitung ist ausgeschildert. Bauarbeiten auch der Grund, dass die A448 Dortmund-Witten Richtung Bochum-West zwischen Bochum-Altenbochum und Bochum-Weidmar gesperrt bleibt bis um 5. Und die A480 Reiskirchen-Gießen ist zwischen dem Reiskirchener Dreieck und Wettenberg in beiden Richtungen gesperrt. Auch hier eine Baustelle. Die Umleitung ist eingerichtet. Das war's. Allen unterwegs eine gute und vor allen Dingen sichere Fahrt wünsche ich.
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3: 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Guten Morgen.

alles. Rosenstolz waren das hier in der ARD-Hitnacht. Ihr großer Hit aus 2004. Wir wechseln das Musikjahrzehnt. Techno, Tamagotchi, Tutti Frutti, Frieden, Freiheit, Fortschritt. Das sind die 90er Jahre. Und da lieferten OMD einen weiteren Hit ab. Walking on the Milky Way. Mit der tollen Stimme von Andy McCluskey und die Botschaft im Song. Die Zeit können wir nicht zurückdrehen. Was bleibt, sind Erinnerungen. Wo Sie recht haben, haben Sie recht, oder? 12 Minuten nach 4, guten Morgen.

werden mit der Gruppe Survivor Burning Heart hier in der ARD-Nacht. 5:07. Es gibt eine Gefahreninformation für Sie im südlichen Schleswig-Holstein, denn die Feuerwehr ist nach wie vor in Schenefeld im Einsatz im Kreis Pinneberg. Da brennt es im Bereich Hauptstraße Nedderstraße. Die Feuerwehr bittet Sie weiterhin, Fenster und Türen geschlossen zu halten und bitte keine Lüftungen und Klimaanlagen einschalten. Also Feuerwehreinsatz in Schenefeld, da brennt es im Kreis Pinneberg im Bereich Hauptstraße Nedderstraße.

0: Never Marry a Railroad Man. Das waren Shocking Blue aus den 70ern. 4:30 Uhr, hier ist der Verkehrsservice in der ARD-Hitnacht und da gibt's einige Sperrungen. Grund sind Bauarbeiten bzw. Baustellen. Da sind dabei die A8 Karlsruhe Richtung Stuttgart, im Dreieck Leonberg, da ist die Überleitung zur A81 Richtung Heilbronn gesperrt. Sie werden umgeleitet über die Anschlussstelle Leonberg Ost. Dauert ein bisschen länger. Gesperrt die A57 Krefeld Richtung Nimwegen zwischen Mörskapellen und dem Kreuz Mörs. Ebenfalls dicht die A81 Stuttgart-Singen zwischen Sindelfingen-Ost und Böblingen-Hulb in beiden Richtungen. Umleitung ist ausgeschildert. Die A448 Dortmund-Witten Richtung Bochum-West zwischen Bochum-Altenbochum und Bochum-Weidmar. Und die A480 Reiskirchen-Gießen ist ebenfalls gesperrt wegen Bauarbeiten zwischen Reiskirchener Dreieck und Wettenberg. Das Ganze bis um 5. Umleitung ist eingerichtet. Das war's. Kommen Sie dennoch gut und sicher an Ihr Ziel.
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0: Mit Frank Beken, ich bin Ihr Mann im Ohr und wünsche einen schönen guten Morgen.

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1: Ja, das war die Falle am Ende. Let her go, bis auf die letzte Sekunde ausgespielt. Passenger. 9 Minuten nach 5, die ARD-Hitnacht. Danke an dieser Stelle an alle, die mitgemacht haben, mir eine Sprachnachricht heute geschickt haben oder mit einer E-Mail dabei waren. Die Lütten in Berlin, die Erstklässler, haben heute einen ganz besonderen, wichtigen Tag. Der erste richtige Schultag. Und da habe ich Sie gefragt, können Sie sich noch an Ihren Schulanfang erinnern oder an einen schönen Moment oder auch weniger schönen Moment in Ihrem Schulleben? Und da kam eine Mail noch aus Hebertshausen. Hallo Frank, weil es doch schon eine Weile her ist, weiß ich vom allerersten Schultag kaum mehr was. Aber noch in einem der allerersten Schuljahren kam anscheinend ein Augenarzt in die Schule zur Augenuntersuchung. Wir mussten von einem großen Plakat das ABC ablesen. Das verlief ohne Problem, bis das R kam. Ich konnte noch kein R sprechen und habe mich so geschämt dafür, dass ich so tat, als könnte ich es nicht lesen. Beinahe hätte ich eine Brille verpasst bekommen. Inzwischen rolle ich das perfekte bayerische R. Ja, liebe Grüße von Heidi aus Hebertshausen. Damals Dachau. Ganz ohne R, wie sie schreibt.

Donna Summer hier in der ARD nach. Die 70er Jahre verliefen für die Queen of Disco ja noch ziemlich erfolgreich. Die 80er Jahre dann, ja, eine ziemliche Durststrecke musste sie da überwinden. Gut, dass da die Jungs von Stock Aitken Waterman zur Stelle waren, denn die wussten es, wie es geht, hatten ja damals große Hits für Kylie Minogue oder auch Rick Astley produziert. Warum soll es dann auch nicht mit der Donna Summer funktionieren? Es hat funktioniert, Mega-Hit geworden, This Time I Know It's For Real. Ich habe nochmal nachgeschaut, Platz 3 damals in Großbritannien in den Charts gewesen. Einen erfolgreichen Montag. Den wünsche ich Ihnen jetzt auch. Ich bin Frank Beeken. Danke fürs Zuhören bis hierhin. Denn gleich nach den 5 Uhr Nachrichten übernehmen in einigen Ländern wieder Ihre Frühteams. Begleiten Sie durch den Morgen. Für den Rest, ja, da bleibe ich noch eine Stunde lang. Ihr Mann im Ohr. Wenn Sie mögen. Ich mag.

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1: Um 5 Uhr mit Ronald Lessig. Bundeskanzler Merz warnt vor einer AfD-geführten Landesregierung in Sachsen-Anhalt. Im ARD-Sommerinterview sagte er, ein Sieg dieser Partei würde dem Bundesland erheblich schaden. Ausländische Unternehmen würden sich nicht mehr in Sachsen-Anhalt ansiedeln, sollte die AfD dort an die Macht kommen. Mit welchen Parteien die CDU stattdessen koalieren will, sagte Merz nicht. In Umfragen liegt die AfD bei etwa 40% und damit bis zu 20 Prozentpunkte vor der Union. Aus der Golfregion werden das erste Mal seit einiger Zeit wieder Angriffe gemeldet. Das US-Militär bestätigte, dass es Ziele im Iran angegriffen hat. Aus der Nachrichtenredaktion Laura Jahnke.
2: In iranischen Medien gab es zunächst Berichte über eine Explosion auf der Insel Larak in der Straße von Hormus. Das US-Militärkommando in der Region teilte dann später mit, man habe dort zwei Raketenwerfer ins Visier genommen. Mit der Attacke sollte verhindert werden, dass der Iran per Rakete neue Seeminen in die Meerenge transportiert. Bei dem US-Angriff soll es mehrere Tote und Verletzte gegeben haben, so geben es die iranischen Revolutionsgarden an. Sie haben umgehend reagiert und US-Stützpunkte in Jordanien unter Beschuss genommen. Größere Schäden soll es nicht gegeben haben.
1: Bei VW findet heute die letzte einer ganzen Serie von Betriebsversammlungen statt. Die Konzernführung wird sich im

0: Tag in Hannover den Fragen der Belegschaft stellen. Es geht um das von VW-Chef Blume angekündigte Sparprogramm. Er will die Kosten senken, um den Autobauer langfristig wettbewerbsfähig zu machen. Mitarbeiter und Gewerkschaften warnen vor massenhaftem Jobabbau und Werksschließungen. Der Deutsche Wetterdienst stellt heute seine Sommerbilanz vor. Und schon vor Veröffentlichung der endgültigen Zahlen ist klar, dass der Sommer 2026 ungewöhnlich heiß und trocken war. Aus der ARD-Klimaredaktion Katharina Wilhelm.
1: Der EU-Klimabeobachtungsdienst Copernicus hat bereits analysiert, dass es für Westeuropa der wärmste Juni und Juli seit Beginn der Aufzeichnung war. Die Durchschnittstemperatur lag dabei fast 2,8 Grad über dem sogenannten langjährigen Mittel. Nach aktuellen Schätzungen des Robert-Koch-Instituts sind bis Mitte August bereits rund 15.800 Menschen in Deutschland infolge der Hitze gestorben. Das sind deutlich mehr hitzebedingte Todesfälle als in jedem vorher bislang erfassten Jahr.
0: Zum Abschluss des ersten Spieltages der Fußball-Bundesliga hat Werder Bremen beim SC Freiburg mit 1:4 verloren. Augsburg gewann gegen Schalke mit 3:0. Das waren die Nachrichten.
2: Es ist 5:02, NDR1 Welle Nord mit dem Wetter für uns in Schleswig-Holstein am letzten Tag im August. Morgen beginnt ja meteorologisch schon der Herbst, ja. Aber ob das Wetter damit zieht, das weißt du.
3: Auf jeden Fall.
2: Ja.
3: Schon seit Tagen quasi. Also wir haben jetzt gleich einen Schauer, der über die Elbe reinzieht und das zieht einmal über uns hinweg. Die meisten Richtung Ostdeutschland kriegen davon gar nichts mit. Sie gehen mit Sonnenschein in den Tag rein, aber Richtung Nordfriesland ist es dann, wenn es da angekommen ist, fast den ganzen Tag über nass. Also sie kriegen immer wieder was ab, auch wir anderen Schauer und Gewitter mit am Start. Trotzdem haben wir auch Sonnenschein, also heute 2 bis 4 Stunden, auch morgen 3 bis 5 Stunden. Halt nur nie am Stück, ne? Also immer so ein paar Minuten und dann kommt schon wieder ein neuer Schauer oder mal dichtere Wolken. 21 Grad heute Max-Temperatur, morgen ähnlich in Gude zum Beispiel auch morgen 21 Grad. Und das Wetter geht so weiter.
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3: Da ist gar nichts los, kommen Sie gut an.
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2: 5:03, guten Morgen.
3: Aber der Wind ist dann endlich weg, das will ich noch kurz noch sagen.
2: Auch eine schöne Sache, ne? Mandy hat noch eine Woche Urlaub und wir sind Weltmeister.
3: Wir sind Weltmeister?
2: Weltmeister im Feldhockey.
3: Sind wir?
2: Ja, wir sind Hockey. Man muss feiern, was man kriegen kann. Weißt du, ich habe gesagt, wir sind eigentlich Fan von der falschen Sportart. Im Fußball läuft es nicht mehr, weißt du, beim Basketball Weltmeister und Europameister. Im Hockey Weltmeister, Europameister, jetzt wieder Weltmeister.
3: Also, läuft bei uns.
2: Titel verteidigt, aber kaum einer kriegt es mit.
3: Ich habe gestern St. Pauli, okay, tut uns leid, wir wechseln.
2: Ja, aber wir sind jetzt einfach Hockey-Fans. Ne? Ich habe auch nur dieses Finale gesehen. Gestern gegen England 1:0.
3: Und zufällig wahrscheinlich.
2: Nicht gegen England, gegen Spanien. Muss man sagen. Gegen Spanien 1:0 gewonnen. Aber war spannend auf jeden Fall.
3: Und da, wie bist du dazu gekommen?
2: Ja, durch Zufall. Beim Durchschalten habe ich plötzlich gesehen, Mensch, da läuft ja ein Finale. Und dann war ich dabei und habe mich tierisch gefreut und einfach mitgefeiert.
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0: Moin, hier ist NDR 1, Welle Nord. Ja, und wenn einen morgen zum 4:15 die Möwen wecken, dann kann das nervig sein. Wenn sie es aber nicht tun, dann fehlt einem auch irgendwie was. Das ist quasi die Geschichte von Tanja aus Kleinkönigsförde. Das ist eine Bekannte von dir, Meri, ne?
1: Ja, sie ist in Schleswig-Holstein geboren, ist dann weggezogen, aber ist sofort auch wieder hier gelandet. Na, Tanja?
2: Moin, Meri, moin, Horst.
1: Moin. Tanja, wo hast du dich überall rumgetrieben und wieso bist du wieder nach Schleswig-Holstein gekommen?
2: Also, ich war in der Schweiz, in der italienischen Schweiz, an der Lago Maggiore, in Davos, in der deutschen Schweiz. Dann war ich in Österreich, dann war ich in Tossa de Mar in Spanien. Und ja, ich habe dort gearbeitet als Hotelfachfrau, dort, wo andere Urlaub gemacht haben. Aber heimisch habe ich mich da nicht gefühlt.
0: Nichts los in Davos. Hat dir das Plattdeutsche denn irgendwie gefehlt oder was?
2: Mir fehlte der echte Norden, ja, die Nordsee und die Ostsee, genau. Da habe ich mich am wohlsten gefühlt und da komme ich her und da bleibe ich auch, hier in Schleswig-Holstein.
0: Ja, kann man auch gut verstehen irgendwie, ne?
1: Also, ich bin auch wieder zurück, ne? Ja, 20 Jahre fast weg.
0: Ich bin quasi wieder zurück, bin ja eigentlich gebürtiger Pfälzer, bin aber schon mit 19 Jahren Richtung Norden und habe mein Herz an den Norden verloren. Das war lange Hamburg, dann ging es ja aber auch nochmal nach Berlin, dann ging es wieder nach Hamburg, dann ging es nochmal nach Hessen und dann jetzt wieder in Schleswig-Holstein gelandet. Also ich war ja zwischendurch auch schon mal hier in 5 Jahre in Kiel und bin auch sehr, sehr froh, wieder hier zu sein. Das ist eigentlich zur Heimat geworden und möchte auch hier nicht mehr weg.
1: Deine Familie ist jetzt auch quasi hier. Deine Frau kommt aus Schleswig-Holstein.
0: Genau, ja,
1: ne?
0: das ist ja sowieso, ne? Das ist wichtig. Geht es Ihnen vielleicht genauso? Haben Sie auch Schleswig-Holstein mal verlassen, sind aber wiedergekommen? Wir suchen nach Schleswig-Holsteins Rumtreibern heute Morgen. Gerne mal eine Sprachnachricht schicken über die NDR Schleswig-Holstein-App oder Sie rufen uns im Studio an über die 08096 66 66.
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0: Was heute Morgen wichtig ist, hören wir jetzt um 5.30 Uhr von Martha Rittner.
1: Guten Morgen.
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3: Diskussion um Schule ohne Hausaufgaben in Schleswig-Holstein. Die Gewerkschaft Erziehung und Wissenschaft hält die für sozial ungerecht, da nicht alle Eltern ihre Kinder dabei gleich unterstützen können. Das Bildungsministerium betont dagegen, Hausaufgaben seien zu Übungszwecken sinnvoll. Einige Schulen im Land verzichten den Angaben nach aber bereits darauf, etwa die Grundschule Nordhof im Kreis Rendsburg-Eckernförde. Genaue Zahlen gäbe es aber nicht. Bundesstraße 76 zwischen Scharbeutz und Timmendorfer Strand ab heute Baustelle. Der Landesbetrieb Straßenbau und Verkehr saniert die Fahrbahn bis Ende Oktober in 6 Abschnitten. Heute starten die Arbeiten an der Kreuzung B76, B432 bei Scharbeutz und zwischen dem Waldfriedhof Timmendorfer Strand und der Lübecker Straße. Die Straße bleibt bis zum 12. September gesperrt. Rietdachhaus in Schenefeld im Kreis Pinneberg brennt seit der Nacht. Nach Angaben der Feuerwehr sind die Wehren aus Schenefeld und Halstenbek mit rund 80 Kräften vor Ort. 8 Personen mussten aus dem Haus gerettet werden. Eine davon kam mit leichten Verletzungen ins Krankenhaus. Den Schaden schätzt die Polizei auf 1,5 Millionen Euro. Die Brandursache ist noch unklar.
0: 5.31 Uhr, NDR 1 Welle Nord mit dem Wetter für uns in Schleswig-Holstein. Es war schon kein exzellentes Badewetter am Wochenende, leichte Schwüle, dann zwischendrin immer dieser Regen, aber die Freibäder machen jetzt auch so langsam zu. Heute zum Beispiel letzter Tag im Eiderbad Hammer in Kiel.
4: Ja, da können wir erstmal noch mit Sonnenschein reinspringen heute früh. Dann kommt aber schon der erste Schauer, der über uns hinwegziehen wird. Die meiste Zeit regnet es heute Richtung Nordfriesland. Da kommt am meisten runter, so bei 17, 18 Grad. Bis zu 21 bekommen wir und noch am Nachmittag neue Schauer, auch darin dann eingelagert Gewitter bei uns. Und der Wind muckt am Nachmittag dann doch auch wieder auf. Ich dachte, den sind wir los, aber nein, der kommt wieder. Nur heute Morgen sind wir ihn los. Immer nachts ist er weg und immer tagsüber kommt er wieder. Auch in den nächsten Tagen so 2 bis 4 Sonnenstunden kriegen wir eigentlich bei bis zu 21 Grad, aber auch halt immer nass.
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4: Schnell und zuverlässig, damit Sie sich, gar nicht los, kommen Sie gut an. Gute Fahrt.
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0: Um 5.32 Uhr, schönen Start in die neue Woche und Schleswig-Holsteins Rumtreiber sind heute gefragt. Hat es sie mal in die Welt gezogen irgendwohin und sie sind am Ende dann doch wieder in Schleswig-Holstein gelandet?
4: Manuela Wist hat sich gemeldet, sie ist in Itzehoe geboren und sagt, ich wollte irgendwann die Welt entdecken. Nie wieder Itzehoe war mein Standardsatz. Und so brachte sie es auf insgesamt 46 Umzüge, mal ins Dorf, mal in die Großstadt. Jetzt sagt sie, im Alter wohne ich erneut in Itzehoe und ich liebe einfach Schleswig-Holstein, die Menschen sind einzigartig.
0: Ist nachvollziehbar. Grüße gehen nach Itzehoe. Und wir freuen uns,
4: 46 Mal,
0: freuen uns auf Ihre Geschichte. Gerne über die NDR Schleswig-Holstein App. Und Sie freuen sich auf Musik von Erasure Always. Und wir haben The Police, Every Breath You Take.
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0: Es ist 5.40 Uhr. Guten Morgen. Hier ist NDR 1 Wellenort und die Kinder schlafen noch. Ja, da können wir so ganz offen sprechen über den Bumsweg in Kotzenbühl. Gibt's ja wirklich, ne? Deutschlandweit einmalig der einzige offizielle Bumsweg in ganz Deutschland. Aber warum heißt der eigentlich so?
1: Unser Fast aber falsch, das war unser kleines Morgenrätsel vom Wochenende. Und Horsts Job in dieser Sendung ist ja das auszusprechen, was sie alle denken, aber sich zum Glück sonst kann er zu sagen trauen.
0: Vielleicht war da mal irgendwie so eine Disco direkt daneben, wo dann die Leute immer so heimlich und das war eine schöne dunkle Ecke. Nein. Vielleicht war es aber auch einfach nur eine ziemlich enge Gasse und dann ist man beim Laufen immer so aneinander gebummt. weil man nicht aneinander vorbeikam. Weißt du, deswegen,
1: ein ganz schmaler Weg.
0: Bumst man ja ständig
1: und Berge nebenan, dass man nicht ausweichen konnte.
0: Ja, zum Beispiel.
1: Einfach nur falsch. Nichts faster. Aber sie hatten auch wirklich ganz viele. Könntest du die Musik jetzt mal ausmachen?
0: Ja, ich bin auch, das reicht langsam. Ne?
1: Aber sie hatten noch ganz viele Ideen. Warum heißt denn der Bumsweg Bumsweg in Kotzenbühl? Mike zum Beispiel.
2: Moin, ihr beiden.
1: Moin.
2: Vielleicht handelt es sich da wieder ein Bumsweg hier um eine Sackgasse. Weißt du, wenn da das Stroh zu Ende ist und da ist irgendwie eine Mur oder irgendwas und dann sind früher die Leute immer dagegen Bums und so ist der Nomen zustande gekommen.
1: Nee, nichts mit Mauer, Mike. Das kommt aber auch echt aus dem Niederdeutschen, das Wort Bums stand ja da immer oder steht für stumpfen Schlag. Man muss also irgendeinen Schlag da mal gegeben haben, von dem der Bumsweg seinen Namen hat.
0: Ja, dann hat sich wirklich ein echter Experte gemeldet, direkt aus dem Ort.
3: Moin, hier ist Thomas aus Kotzenbühl. Ich kenne den Bumsweg. Es gab dort in der Nähe eine Siedlung. Die Siedlung ist auch archäologisch begutachtet worden. Das ist schon ein paar Jahre her. Man hat da Ausgrabungen gemacht und hat festgestellt, dass dort mal tatsächlich Häuser gestanden haben auf Warften. Möglicherweise hat dort ein Schmied gearbeitet oder irgendeiner, der Krach gemacht hat, um halt dem Bumsweg dann seinen Namen zu geben.
0: Tja, vielen Dank, Thomas. Wir haben wieder was gelernt, sind ein Stück schlauer geworden. Jetzt wissen wir, warum der Bumsweg Bumsweg heißt in Kotzenbühl.
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0: Schönen Montagmorgen, hier ist NDR 1 Welle Nord um 5.51 Uhr. Ja, von Flensburg nach Florida, von Kiel nach Köln oder von Itzehoe nach Italien. Und irgendwann geht's dann doch wieder zurück, ne? Weil das Meer ruft, weil die Familie fehlt oder weil sie festgestellt haben, so einen richtig guten Klönschnack gibt's eben nur hier oben bei uns.
1: Wir suchen heute Schleswig-Holsteins Rumtreiber, so wie Sascha Christoph Lubojanski heißt er. Der ist in Geesthacht aufgewachsen, in den 90ern nach Niedersachsen gezogen. Und da stand er oft am Elbufer und hat voller Sehnsucht rüber geguckt nach Schleswig-Holstein. Und hat dann gedacht, ey, nee, dazu mache ich es nicht mehr. 2001, sagt er, konnte er es nicht mehr ertragen und ist zurückgekehrt nach Schleswig-Holstein. Da hat es auch nicht bereut.
0: Ja, willkommen zurück, ne? Seit 2001, auch schon ein bisschen her. Ute von Föhr hat uns auch noch geschrieben, war viele Jahre in Berlin, ein Jahr in Dänemark. Die damalige Liebe verschlug mich zurück in Sichtweite meines Elternhauses. Da habe ich die Kinder großgezogen und ich bin glücklich bis heute. Ahoi.
1: Ahoi, Fall.
0: Ahoi, ja. Wir sind ja auch schon viel rumgekommen, wir beide, ne?
1: Ich war in Berlin und da auch, ich muss auch sagen, also ich war wahnsinnig gerne in Berlin. Ne? Ich bin wegen des Jobs da hingezogen. Es hat mir total viel Spaß gemacht. Aber ich habe immer habe ich das Meer vermisst. Und immer habe ich Schleswig-Holstein vermisst.
0: Das ist auch etwas bei mir. Ich brauche immer Wasser in der Nähe. In Hamburg war das gut, dass die Alster recht dicht davor war, dass ich wenigstens morgens bei der Hunderunde da aufs Wasser gucken konnte. Aber so ein richtiges Meer hat dann doch was für sich. Ne?
1: Ja, das ist nochmal ganz anders. Und ehrlich gesagt habe ich auch Sie vermisst. Das ist in Berlin dann doch auch ein bisschen anders. Wurde gleich angemotzt, als ich so ein Ding Berliner genannt hat. Und es war ein Pfannkuchen. Das war meine erste Begegnung.
0: Das muss man sich dran gewöhnen in Berlin, wenn man in den Supermarkt reinkommt, wie man da angesprochen wird.
2: Was willst du?
0: Ja, okay. Aber wir
1: hast du nicht, oder was?
0: Wir freuen uns auf Ihre Geschichten, warum Sie wieder in Schleswig-Holstein gelandet sind oder wo es Sie überall hingetrieben hat. Schleswig-Holsteins Rumtreiber heute hier bei uns.
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0: nach dem Festival ist vor dem Festival. Gestern endete das Schleswig-Holstein Musikfestival. Wohin die Reise nächstes Jahr geht, das hören wir gleich. Und Schule ohne Hausaufgaben, ein Schülertraum, über den bei uns im Land gerade diskutiert wird. Mehr dazu jetzt auch in den Nachrichten um 6 mit Martha Rittner.
1: Guten Morgen.
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1: Hausaufgaben nerven, finden viele Schüler. Sind aber ein notwendiges Übel, hieß es lange. Wirklich? Einige Schulen in Schleswig-Holstein verzichten nämlich darauf. Unter anderem, weil Hausaufgaben sozial ungerecht seien. Wie sind die Erfahrungen damit? Es geht Demi Basch berichtet.
3: An der Grundschule Norddorf gibt es seit rund 1,5 Jahren keine klassischen Hausaufgaben mehr. Die Schule will damit unter anderem auf die unterschiedlichen Lernbedingungen der Kinder zu Hause reagieren. Manche Kinder bekommen viel Unterstützung, andere kaum. Die Gewerkschaft Erziehung und Wissenschaft und der Verband der Alleinerziehenden stützen diese These. Nach Angaben der Schule entwickelt sich die Kompetenz der Kinder bislang genauso gut wie vor der Umstellung. Das Bildungsministerium erklärt, Hausaufgaben seien zu Übungszwecken sinnvoll und fördern das selbstständige Arbeiten. Norddorf ist nach Angaben des Landes mit dem Verzicht kein Einzelfall. Genaue Zahlen, wie viele Schulen komplett auf Hausaufgaben verzichten, gibt es aber nicht.
1: Na, da klemmt wohl jemand. Kommen wir zur nächsten Meldung. Bundeskanzler Merz warnt vor den Folgen einer möglichen AfD-Landesregierung in Sachsen-Anhalt. Im ARD-Sommerinterview sagte er, es würden keine ausländischen Unternehmen mehr nach Sachsen-Anhalt kommen, sollte die AfD dort an die Macht kommen. Knapp eine Woche vor der Landtagswahl liegt die AfD in den Umfragen mit 40% deutlich vor der CDU. Merz reist heute für seinen ersten Wahlkampfauftritt nach Sachsen-Anhalt. In Schönkirchen im Kreis Plön hat es bei der Bürgermeisterwahl gestern keine Entscheidung gegeben. Keiner der Kandidaten erreichte die nötige Mehrheit der Stimmen. Dennis Inselmann von der SPD kam auf 43,8%, Stefan Landsberg von den Grünen auf 30,2%. Sie treten nun in der Stichwahl am 13. September an. Der CDU-Kandidat Andreas Klaus, der auch von der FDP unterstützt wurde, tritt nicht mehr an. Die Wahlbeteiligung lag bei 49,1%. Nach mehr als 200 gespielten Konzerten in 2 Monaten endet das Schleswig-Holstein Musikfestival gestern Abend mit dem Abschluss

0: Konzert im Konzerthaus am Schloss in Kiel. Parallel laufen aber schon die Festivalplanungen für das kommende Jahr, hat uns Festivalintendant Christian Kuhnt verraten.
1: Los geht es heute gleich an zwei Stellen. An der Kreuzung B76, B432 bei Scharbeutz wird die Bundesstraße bis Mittwoch gesperrt. Gleichzeitig ist die Strecke zwischen dem Waldfriedhof Timmendorfer Strand und der Lübecker Straße bis zum 12. September dicht. Danach wandert die Baustelle weiter Richtung Timmendorfer Strand, unter anderem zum Fachmarktzentrum und zum Gorch-Fockring. Für Autofahrer bedeutet das, bis Ende Oktober gibt es immer wieder Vollsperrungen und Umwege. Die ausgeschilderte Umleitung führt über Radekau, Pansdorf und Pönitz. Polizei und Rettungsdienste können die Baustellenbereiche passieren. Auch der Linienbusverkehr soll weitestgehend aufrechterhalten werden. Die Sanierung kostet rund 3,6 Millionen Euro.
0: Das war jetzt natürlich nicht Festivalintendant Christian Kuhnt, sondern Jannik Wölfel zu den Bauarbeiten auf der Bundesstraße 76 zwischen Scharbeutz und Timmendorfer Strand, die ab heute 2 Monate lang saniert wird. Und jetzt Festivalintendant Christian Kuhnt, der verrät, wie der Festivalschwerpunkt des Schleswig-Holstein Musikfestivals nächstes Jahr aussehen wird.
2: Nach Istanbul, nach Stockholm beschäftigen wir uns im nächsten Jahr mit der waschechten Musikmetropole Wien. Und das wird ein Schwerpunkt sein, bei dem wir vieles Vertrautes erleben und es genießen. Aber noch wichtiger ist uns, dass wir einen unbekannten Aspekt der Stadt Wien auch nach Schleswig-Holstein bringen. Wien mit einem Twist, das ist unser Anspruch für 2027.
0: In Schenefeld im Kreis Pinneberg brennt seit heute Nacht ein Reetdachhaus. Nach Angaben der Feuerwehr sind die Wehren aus Schenefeld und Heistenweg mit rund 80 Kräften vor Ort. 8 Personen wurden aus dem Haus gerettet. Sie und ein Feuerwehrmann wurden vor Ort vom Rettungsdienst betreut. Derzeit laufen noch Nachlöscharbeiten. Den Schaden schätzt die Polizei auf 1,5 Millionen Euro. Die Brandursache ist noch unklar.
3: 6:04, NDR1 Welle Nord mit dem Wetter für uns in Schleswig-Holstein. Woran Sie erkennen, dass es so langsam Herbst wird, Natascha aus Neudorf bei Kiel hat gestern gepostet. Vielleicht wäre es schön, wenn wir dieses Jahr einen kleinen Adventsbasar in Neudorf organisieren würden. Was haltet ihr von der Idee? Also sie ist schon im Advent gedanklich offensichtlich. Da will ich noch nicht hin.
4: Ich habe eigentlich noch Bock auf ein bisschen Sommer, aber der Sommer nicht mehr auf uns oder auf mich auf jeden Fall. Wir haben 16 Grad in Itzehoe, bei Ihnen gerade richtig nass. Das ist so ein kleiner Schauer, der einmal über uns hinwegziehen wird. Also es gibt zum Teil auch so, dass wir gleich mit Sonnenschein in den Tag reinkommen. Zum Beispiel Richtung Kiel bzw. Richtung Ostholstein. Es gibt aber immer wieder heute Schauer, die durchziehen. Vor allem Richtung Nordfriesland kommt ordentlich was runter. Gewitter sind eingelagert. Der Wind muckt dann auch nochmal wieder auf bei bis zu 21 Grad. Das ist heute so und morgen so. Wir haben so 2 bis 5 Sonnenstunden jeden Tag, aber die klauen wir uns auch echt zusammen.
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4: Schnell und zuverlässig, damit Sie sicher ankommen. Auf der A24 Berlin Richtung Hamburg zwischen Schwarzenbeck-Grande und Witzhafe stockt es auf 3 Kilometern. Das war's. Kommen Sie gut an.
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4: Moin.
3: 5:05, guten Morgen. Ja, vielleicht haben Sie auch schon mal überlegt, ich würde gerne in meinem Supermarkt ein bisschen mitbestimmen, wo was steht zum Beispiel, ne, was es überhaupt gibt, wie viel von welcher Sorte. Das will jetzt zum Beispiel auch Udo aus unserem Schlemmer Bistro und ist in den Kundenbeirat eingetragen.
4: Ich habe keine gute, ich weiß nicht, ich habe nur Haar.
3: Hören wir gleich in Frühstück bei Stefanie nach Mike and the Mechanics und wir haben die Eurythmics für Sie mit Sweet Dreams.
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0: heißt es 13 Minuten nach 6. Hier ist NDR 1 Welle Nord und ich habe wieder was festgestellt am Wochenende. Na. Männer, die sonst nicht einkaufen gehen, ne, die sollten ihre Frauen auch nicht am Sonnabend begleiten.
1: Oh Gott.
0: Ja, ist vielleicht gut gemeint, aber die stehen nur im Weg rum. Die stehen da planlos in den Gängen, finden nichts und du kommst immer nicht durch. Weil dann lass deine Frau das am Wochenende doch auch alleine machen. Wenn du sonst nicht einkaufen gehst, bitte, es ist einfach zu voll dann.
1: Aber er könnte doch ein bisschen tragen helfen.
0: Das vielleicht gerade noch so, aber dann soll er draußen warten, im Auto. Was aber nicht im warmen Auto, ne? Aufpassen, wenn die Sonne scheint, ne? Dann nicht im Auto vergessen.
1: Was im Supermarkt sonst noch verändert werden sollte, hören Sie jetzt, da gibt es mehr Ideen.
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3: Es ist ja, wie es ist.
2: Und das sind ihre Gäste. Herr Ahlers.
4: Ja, da tut ihr nichts so dran.
2: Udo.
5: Ja, das kann's haben.
2: Und Opa Gerke.
6: Steffi, machst du mir Mettbrötchen?
3: Nee, muss ich erst schmieren. Mich und Zucker nehmt ihr selber, ne? Was gibt's Neues?
7: Du, ich arrangiere mich jetzt ehrenamtlich in der Wirtschaftspolitik.
3: Ah.
4: Boah, wieso gibt's jetzt eine Partei für?
7: Nee, lass mal. Ich bewerbe mich für den Penny-Kunden-Beirat.
3: Ah,
7: den
3: ja.
7: Supermarkt mitbestimmen, verbessern, verändern, sorgen Sie.
4: Sag mal, hattest du bei Penny kein Hausverbot?
7: Nein, das habe ich ja schon nachgeguckt. Allein schon und nun mal nicht immer gleich so auf negativ. Das ist eure Chance. Ich bin denn ja euer Bindeglied zwischen Penny und euch. Sorgen Sie.
3: Ja, ich mach diese Leberwurst aus dem Glas nicht so gern.
7: Ja.
3: Die schmiert sich nicht so wegen der vielen Knorpel. Hast du das notiert?
7: Ja, muss ich erst mal sehen, was ich denn machen kann.
4: Leute, meint ihr wirklich, die warten da auf Typen wie Udo, die ihnen denn sagen, die Leberwurst fliegt aus dem Sortiment?
7: Hallo, ich komme in Beirat.
3: Ja.
7: Bindeglied.
4: Also.
7: Dann sag doch, was du willst.
4: Das kann ich dir sagen. Ich will da nicht mehr feindselig angeglotzt werden.
7: Ja. Es notiert.
4: Und genötigt werden.
7: Es notiert.
4: Und gedrängelt und drangsaliert werden.
3: Ja,
4: und mit dem Wagen in den Haken gefahren werden.
7: Ja.
4: Nur weil ich da an der Kasse mal das Kleingeld raussuche und dann passend zahle und dann mal einen Moment länger brauche, um die Sachen vernünftig in meinem Beutel zu stapeln.
3: Die Makrelenfilets können Sie drin lassen.
4: Aber sie begreift es nicht.
3: Ich meine nur so, mal so für abends. Die haben wir nicht viel.
6: Ja, und wenn du einen Preis für Waschbenzin sehen willst, dann muss ich in die Knie gehen.
3: Ja, genau.
6: Udo, ich kann das nicht mehr.
7: Ja, ist notiert.
6: Glaube mir.
7: Ja.
6: Das gehört direkt an die Kasse in Griffhöhe.
7: Nein, Franz, das steht nach meinem Programm in Zukunft das Bier. Denn vergiss es nicht und man rennt nicht immer abends zur Tanke.
4: Also.
7: Ist doch so.
4: Also ist das dein ganzes Beiratprogramm?
7: Ja, Moment. Dauerthema Non-Food? Ich werde mich stark machen, für Unterhosen anprobieren, direkt in eine Filiale.
3: Also.
7: Und das brennt ja alle unter den Nägel.
4: Oh, du meinst alle, die das mit ansehen müssen, also so etwas. Was macht der Riesel denn, Franz?
6: Ich brauche noch kleinlicher Mensch, vorne mit P.
3: Pygmy?
6: Ja, kriege ich rein.
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0: da geht percussionmäßig einiges ab in dem Song hier. Stevie Wonder war in der 1-Welle Nord um 6.23 Uhr. Vielleicht mussten sie erst nach Australien ziehen, um zu merken, wie schön es doch an der Ostsee ist. Auch nicht so viele Haie, ne? Wir suchen heute Morgen mal die, die weg waren und dann doch wieder zurückgekommen sind. Schleswig-Holsteins Rumtreiber.
1: So wie Jens aus Brunsbüttel. Der sagt, wir haben 17 Jahre in Spanien gelebt und war nach unserer Rückkehr lange im Zweifel, ob wir nicht doch besser in eine große Metropole gezogen wären als hierher. Wir hätten da die Wahl gehabt. Nach meiner Krebserkrankung bestätigte sich aber, dass wir die richtige Wahl getroffen hatten. Freunde, Familie, die beruhigende Landschaft und die Zuverlässigkeit von Ebbe und Flut, das stabilisiert einfach,
0: schön,
1: sagt er.
0: Nadja Prange hat sich auch gemeldet. Über Spanien ging es nach Chile und dann nach Hamburg. Von dort nach 16 Jahren, in Klammern vor 2 Jahren, zurück in mein Elternhaus, aufs Dorf in die Mitte von Schleswig-Holstein. Und das Schöne ist, ihr Vater wohnt unten, der Mann und sie in der Einliegerwohnung. Dank Homeoffice ist das auch alles möglich.
1: Erstmal klingt es nicht nach was cool, aber wenn man von Spanien...
0: Naja, achso, ich meine jetzt mehr Generationenhaus,
1: ja,
0: ist natürlich was Tolles.
1: Ja, das ist was Tolles.
0: Der Vater ist auch schon 82, das heißt, er ist natürlich auch froh, wenn die Familie da in der Nähe ist. Und das ist doch eine schöne Sache.
1: Also wie schön, dass ich kann das total nachvollziehen, dass Schleswig-Holstein einen nicht loslässt und dass man wieder zurückkommen möchte. Egal, wo man sich schon vorher rumgetrieben hat und dachte, man ist ja in der großen, weiten Welt und Schleswig-Holstein ist zu klein. Und dann kommt man wieder und denkt, nee, das war genau das, was ich die ganze Zeit gesucht habe.
0: Aber vielleicht war es ja auch gut, das andere mal gesehen zu haben, um dann zu wissen, wo man irgendwie hingehört. Wir freuen uns über Ihre Geschichte. Einfach über die NDR Schleswig-Holstein-App. Und hier ist nochmal der Verkehrsservice.
1: Im Elbtunnel ist ein Fahrzeug liegen geblieben und zwar Richtung Norden auf der A7.
0: Schöner Song von Pink und ihrer Tochter Cover Me in Sunshine bei NDR 1 Welle Nord.

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1: Jetzt um 6:30 die wichtigen Infos von Martha Rittner.
2: Guten Morgen.
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2: Experten diskutieren Hausaufgabenverzicht in Schleswig-Holsteins Schulen. Unter anderem die Gewerkschaft Erziehung und Wissenschaft hält diese für sozial ungerecht, da nicht alle Kinder zu Hause die gleiche Unterstützung bekommen. Hausaufgaben fördern das selbstständige Arbeiten, findet dagegen das Bildungsministerium. Einige Schulen geben bereits nichts auf, die Grundschule Nordhof etwa. Die Erfahrungen dort sind positiv. Keine Entscheidung bei Bürgermeisterwahl in Schönkirchen im Kreis Plön. Kein Kandidat erreichte die nötige Mehrheit der Stimmen. Dennis Inselmann von der SPD kam auf 43,8%, Stefan Landsberg von den Grünen auf 30,2%. Sie treten nun in der Stichwahl am 13. September an. Der CDU-Kandidat Andreas Klaus, der auch von der FDP unterstützt wurde, tritt nicht mehr an. Die Wahlbeteiligung lag bei 49,1%. Wien, neuer Schwerpunkt des Schleswig-Holstein-Musikfestivals im kommenden Jahr. Das hat Festivalintendant Christian Kuhnt gestern verraten. Das Festival ging am Abend zu Ende, nach mehr als 200 Konzerten in 2 Monaten. Das neue Programm wird nächstes Jahr im Februar veröffentlicht.
1: 6.32 Uhr, NDR 1 Welle Nord, mit dem Wetter für uns in Schleswig-Holstein. Und für Meteorologen ist ja heute schon der letzte Sommertag. Da beginnt am 1. September der meteorologische Herbst. Und ein bisschen herbstlich hat es ja auch schon angefühlt. Also die Temperaturen sind noch okay, aber es regnet wieder mehr bei uns.
3: Ja, das Wetter hat auch schon auf Herbst gemacht, muss man sagen. Und auch heute gibt es alles, wie immer. Ja, aber wir gehen mild in den Tag rein. Bei 16 Grad in Kiel, 15 in Lübeck und 16 Grad in Husum. Sie wurden in Itzehoe schon nass. Gerade kriegen Sie St. Peter-Ording was ab und sowieso auf da steht, ja, und das ist eigentlich den ganzen Tag über so. Mal trocken, mal Sonnenschein. Also wir haben 2 bis 5 Sonnenstunden heute. Und dann wieder kriegen Sie eine richtig kräftige Dusche. Gewitter auch mal mit am Start und auch einfach mal Starkregen. Der Wind am Nachmittag auch wieder ordentlich dabei. Und so geht es eigentlich immer durch die ganze Woche. Immer alles am Start, richtig herbstlich oder aprillig, wie man will.
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3: 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Auf der A7 Richtung Norden ist im Elbtunnel ein Fahrzeug liegen geblieben und auf der A24 stehen Sie Richtung Hamburg zwischen Schwarzenbeck-Grande und Witzhafe auf 3 Kilometern. Ein aktueller Blitzer ist im Kistorf im Karkloweg im Ortsausgang Richtung Kaltenkirchen. Ganz schön viele Cars heute für mich am Montagmorgen, muss ich sagen. Kommen Sie gut an.
1: Die berühmte Car-Frage.
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1: Schönen Start in die neue Woche. 6.33 Uhr haben wir es. Wir haben es gerade gehört. Schule ohne Hausaufgaben. Die Grundschule Nordhof hat Hausaufgaben abgeschafft und die sagt, wir haben sehr gute Erfahrungen damit gemacht.
3: Hätte ich als Schüler auch. Damit Sie mitreden können, wir haben in 7 Minuten für Sie erste wissenschaftliche Forschungsergebnisse dazu. Ob das wirklich eine gute Idee ist oder eben doch nicht.
1: Nach Boney M. aus den 70ern und wir haben die Pet Shop Boys. Schöne 80er, hier ist West End Girls.
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0: 20 vor 7 in der 1 Welle Nord ist hier. Guten Morgen. Und es ist ein Traum für alle Schüler natürlich, aber es ist wirklich eine gute Idee. In der Grundschule in Nortorf gibt es ja seit anderthalb Jahren keine klassischen Hausaufgaben mehr.
1: Weil Bildungsexperten sagen, Hausaufgaben verstärken die Leistungsunterschiede in der Klasse noch. Denn die Eltern der guten Schüler, die helfen ihren Kindern meist eh, weil sie es auch können. Und die werden dann noch besser und die anderen Eltern können eben nicht helfen und deren Kinder werden dann noch weiter abgehängt.
0: Ist ein gutes Argument. Also ich wäre auch dafür, Hausaufgaben generell abzuschaffen, weil wenn ich schon höre, bei meinen Nichten und Neffen zum Beispiel, wie viel Unterricht die schon haben, ne? Wie lange das teilweise geht und dann noch zu Hause zusätzlich Hausaufgaben, da haben wir ja gar keine Freizeit mehr.
1: Wenn dann noch die Hobbys dazukommen und so weiter, dann alle auch irgendwann, wenn man ja auch mal spielen und die müssen auch irgendwann einfach mal Langeweile haben, das wollen die auch lernen, dass man sich auch mal langweilt.
0: Ja, und dann nicht gleich ins Handy, ne? Das ist natürlich auch wichtig. Aber ja, ich glaube auch, dass man ja in seiner Freizeit auch mit anderen Kindern, wenn man spielt und so weiter, auch soziale Kompetenzen lernt, finde ich teilweise dann wichtiger, als irgendwie nochmal Matheaufgaben zu machen. Und aber wir müssen natürlich auch alle, dürfen nicht dümmer werden. Ne? Wenn man manchmal so PISA-Studien sieht, läuft es ja auch nicht so.
1: Aber da gibt es von der neuseeländischen Bildungsforscherin John Hattie eine große Studie. Die hat gezeigt, bei jüngeren Kindern fällt der Effekt von Hausaufgaben deutlich geringer aus als bei älteren Schülern. Mhm. Hattie sagt auch trotzdem, dass die Hausaufgaben nicht grundsätzlich abgeschafft werden sollen, aber man sollte genauer über ihre Gestaltung nachdenken.
0: Ja, das ist auch in Zeiten von KI zum Beispiel, ne? Wenn du jetzt irgendwann alles auch KI machen lassen kannst, also man nicht mehr überprüfen kann, ob es überhaupt selbst gemacht wurde,
1: das stimmt.
0: Ist es eh schwieriger dann, das zu kontrollieren.
1: Für mich ist es dadurch, dass ich immer Hausaufgaben aufhatte, ist es ganz komisch. Bei meiner älteren Tochter, die ist gerade in die 5. Klasse gekommen, die hat am Anfang immer ganz viele Hausaufgaben schon in der 1., 2. und 3. Klasse immer so Arbeitswochenbögen mitbekommen und meine Lütte so gut wie nichts. Es war total irritierend, weil man dann auch gar nicht weiß, wie jetzt ihr Stand eigentlich ist, ne? Ja. Also weil man dann zu Hause auch gar nicht sieht, wie rechnet sie jetzt eigentlich? Ich habe ja dann auch mal selber Aufgaben gegeben, aber ja, es war so ein bisschen, weil es selbst so gelernt war, dass ich es komisch fand, glaube ich.
0: Ja, interessant ist aber, dass sie an der Grundschule in Nortorf die Stunden auch verlängert haben.
1: Ne? Stimmt.
0: Also von 45 Minuten auf 60 Minuten, um das dann auch wiederum aufzufangen, was normalerweise an Hausaufgaben zu Hause dann noch gemacht wird.
1: Das finde ich eigentlich ganz gut, dass in der Schule machst du alles und dann bist du auch damit fertig. Auf der anderen Seite sind 60 Minuten für einen Sechsjährigen auch echt lange zum Durchhalten.
0: Das ist richtig. Ja, aber zu wissen, man hat nachmittags frei, aber ja. Nichts mehr. Das ist ein gutes Gefühl. Es ist sehr die Schülersicht natürlich.
1: Der Ranzen weg. Mega.
0: Ja, wenn ich schon an Schule denke, da graut es mir schon, deswegen bin ich wahrscheinlich auch so drauf. Ja, wir werden das weiter beobachten, was sich da tut. 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

0: Moin, hier sind Miri und Horst bei NDR 1, bei dem Ort um 10 vor 7. Schleswig-Holstein ist aus den Sommerferien zurück, wieder im Berufsalltag angekommen. Und da gibt es ja so diese typischen Sätze in jedem Job. Wer sagt denn sowas? Unser Berufe-Raten hier auf NDR 1 Welle Nord zum Start in Ihren Arbeitstag.
1: Sie sagen uns einen ganz typischen Satz aus Ihrem Job und ganz Schleswig-Holstein redet dann mit uns zusammen, was Sie eigentlich machen. Wir freuen uns immer über Ihre Sprachnachrichten und dann möchten wir gern zusammen mit Ihnen raten.
2: Ja, hier ist Peter. Bei uns heißt es ab und zu am Tag, pass auf, da vorne kommt ein Hups.
1: Pass auf, da vorne kommt ein Hups.
0: Ein Hups?
1: Ein Hups. Eine Abkürzung für irgendwas?
0: Ja, oder eine Abkürzung für Hubschrauber, ja.
1: Ja, er ist Pilot.
0: Er ist Pilot, genau. Da vorne kommt ein Hubschrauber. Oder das ist einfach das typische Gefühl, das man kennt, wenn man über eine Bodenwelle fährt. Hups.
1: Ja, er weiß nicht, also, dass das Hüppel heißt.
0: Er ist LKW-Fahrer und sagt, da vorne kommt wieder ein Hups und dann fährt er Hups. Dann ist es passiert. Ne? Ja. Vielleicht auch nicht.
1: Nee.
0: Ja. Haben Sie vielleicht eine Idee, was Peter machen könnte? Wir freuen uns über Ihre Sprachnachricht, über die NDR Schleswig-Holstein-App.
1: Pass auf, da vorne kommt ein Hups.
0: Ja, wer sagt denn sowas? Heute der Satz von Peter.
2: Pass auf, da vorne kommt ein Hups.
0: Na dann mal los.

0: In den kommenden 2 Monaten wird es schwieriger, an die beliebten Strände von Timmendorfer Strand und Scharbeutz zu kommen. Dazu gleich mehr. Und das klingt wie ein Schülertraum, ist aber an einigen Schulen bereits Realität. Keine Hausaufgaben. Welche Erfahrungen die Grundschule Nortorf damit macht, hören wir jetzt auch in den Nachrichten um 7 mit Martha Rittner.
1: Guten Morgen.
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1: Hausaufgaben. Für viele Schüler eine lästige Angelegenheit. Sind aber sinnvoll, weil sie das selbstständige Arbeiten fördern, heißt es vom Bildungsministerium. Aber sie können sozial ungerecht sein, warnen Experten aus Schleswig-Holstein. Denn nicht alle Kinder bekommen zu Hause die gleiche Unterstützung dabei. Einige Schulen in Schleswig-Holstein haben deshalb entschieden, auf Hausaufgaben zu verzichten. Eski Demirbaş, welche Erfahrungen haben die Schulen denn damit gemacht?
3: Also, ich war in einer Schule in Nordorf und habe da mit Lehrern, Schülern und der Rektorin gesprochen. Und die hat mir gesagt, dass die Kompetenzen der Kinder sich nach der Umstellung nicht schlechter entwickelt haben. Gleichzeitig gewinnt man natürlich Zeit, weil keine Hausaufgaben kontrolliert werden müssen. Und da sagt mir die Rektorin, die Schülerinnen und Schüler kommen mit einem positiveren Gefühl morgens in die Schule. Ich habe dann das Bildungsministerium gefragt, wie viele Schulen das so schon machen oder demnächst vorhaben. Das sind schon einige, aber genaue Zahlen gibt es nicht. Die werden einfach nicht zentral erfasst.
1: Bundeskanzler Merz warnt vor den Folgen einer AfD-geführten Landesregierung in Sachsen-Anhalt. Im ARD-Sommerinterview gestern Abend sagte er, ein Wahlsieg der Partei würde dem Bundesland erheblich schaden. Ausländische Unternehmen würden sich nicht mehr in Sachsen-Anhalt ansiedeln, sollte die AfD dort an die Macht kommen, so Merz. In aktuellen Umfragen liegt die AfD bei etwa 40% und damit bis zu 20 Prozentpunkte vor der CDU. Die Lage am Persischen Golf spitzt sich offenbar wieder zu. Die USA haben nach einer mehrwöchigen Pause wieder Ziele im Iran angegriffen. Konkret ging es laut US-Militär um Raketenwerfer auf einer Insel in der Straße von Hormuz. Den Angaben nach ging man davon aus, dass die iranischen Revolutionsgarden von dort aus Raketen mit Seeminen abfeuern. Iranische Staatsmedien melden mehrere Tote und Verletzte. Der Iran hat daraufhin US-Stützpunkte in Jordanien angegriffen. Hunderte Seen in Schleswig-Holstein leiden unter zu vielen Nährstoffen. Im Kreis Stormarn wird nun etwas dagegen getan. Mit 1,7 Millionen Euro Bundesförderung renaturiert das Projekt Verte die Rheinfelder Teiche. Zusammen mit Hochschulen aus Hamburg und Lübeck wurden 6 Maßnahmen gestartet, darunter die Wiedervernässung von Niedermoorflächen. Bürgermeister Roald Wramp ist begeistert.
4: Ich halte es für ein absolutes Pilotprojekt, weil wir wissen alle, dass die Gewässer, und das ist nicht der Herrenteich ganz alleine, sondern es betrifft alle Gewässer gleichermaßen, auch das wissen wir jetzt, in einem vergleichsweise zum Teil schlechten Zustand sind, dass die Arten in den Gewässern und drumherum zurückgehen. Und insofern, glaube ich, ist es überall wichtig, in allen Kommunen, die Gewässer haben, zu schauen, wie können wir unsere Gewässer in ihrem Zustand verbessern.
1: Die Bundesstraße 76 zwischen Scharbeutz und Timmendorfer Strand wird ab heute zur Baustelle. Der Landesbetrieb Straßenbau und Verkehr Schleswig-Holstein saniert die

0: beschädigte Fahrbahn bis Ende Oktober und muss deshalb immer wieder abschnittsweise voll gesperrt werden. Yannick Wölfel mit den Einzelheiten.
1: Gebaut wird in 6 Abschnitten von der B432 in Scharbeutz bis zur Lübecker Straße im Timmendorfer Strand. Heute starten die Arbeiten gleichzeitig an 2 Stellen, an der Kreuzung B76, B432 bei Scharbeutz und zwischen dem Waldfriedhof Timmendorfer Strand und der Lübecker Straße. Dort bleibt die Straße bis zum 12. September gesperrt. Anschließend folgen weitere Abschnitte, unter anderem am Fachmarktzentrum und am Gorch-Fockring. Die ausgeschilderte Umleitung führt über Rathekau, Pansdorf und Pönitz. Polizei und Rettungsdienste können die Baustellenbereiche passieren. Auch die Linienbusse sollen weitestgehend fahren können. Die Sanierung kostet rund 3,6 Millionen Euro.
2: 7:03, NDR1 Wetter Nord mit dem Wetter für uns in Schleswig-Holstein. Die Dorfgeschichte im Schleswig-Holstein-Magazin heute Abend 19.30 Uhr im NDR Fernsehen kommt aus Nessendorf im Kreis Plön. Und auch Nessendorf wird heute ab und zu Nassendorf, kann ich mir vorstellen.
3: Jetzt habe ich mich verschluckt.
2: Oh, Gottes Willen.
3: Ja, es kommt gleich. Jetzt musst du das Wetter auch noch weitermachen, ich kann nicht reden.
2: Ich weiß ja gar nicht, wie das Wetter wird.
3: Es kommen immer wieder Schauer heute, das Ganze bei 16, 17 Grad aktuell. Gerade Richtung Nordfriesland richtig nass, auch Gewitter noch eingelagert, aber auch immer Sonnenschein. Manchmal denkt man, hör, ist doch alles blau, aber es ist richtig aprillig bei uns. Der Wind muckt auch wieder auf bei bis zu 21 Grad. Heute so, morgen so, übermorgen so.
2: Und das war's.
3: Ja.
2: Jetzt kannst du umfallen.
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3: Schnell und zuverlässig, damit sie sich da ankommen. Ganz, wie viel Aufmerksamkeit hier bekommen wir? Auf der A1 Richtung Fehmarn, einen Liegenbleiber zwischen Neustadt-Mitte und Neustadt-Pelzerhaken. Auf der A7 Richtung Süden, Gegenstände zwischen Waltershof und Hausbruch. A7 nochmal Richtung Norden, zwischen Heimfeld und Waltershof stehen sie schon auf 3 Kilometern. Und auf der A24 Berlin Richtung Hamburg, zwischen Schwarzwick-Grande und Witzhafel 3 Kilometer stockend. Und noch ein aktueller Blitzer in Kiesdorf auf dem Karklugweg im Ortsausgang Richtung Kaltenkirchen. Kommen Sie gut an.
2: Soll ich dir mal ordentlich auf den Rücken hauen? Das ist das Einzige, gut, was ich machen kann. Oder den Heimlichgriff. Das ist nur, wenn man sich richtig was im Hals hat.
3: Ja, das würde ich bitte weglassen.
2: Bringt nichts, okay. Ja.
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2: Um 7:05, guten Morgen.
3: Guten Morgen.
2: Ja, was macht ein
3: Mann? Warte, ganz kurz hier nochmal zum Verkehr.
2: Noch ein Verkehrsservice.
3: Ja, da brennt nämlich ein Fahrzeug, möchte ich Ihnen schnell sagen. Auf der A1 Bremen Richtung Hamburg zwischen dem Maschnerkreuz und Harburg brennt ein Fahrzeug.
2: Muss gesagt werden. Was macht ein Mensch beruflich, der mehrmals am Tag diesen Satz hier sagt?
5: Pass auf, da vorne kommt ein Hups.
2: Ja, wer sagt denn sowas? Unser NDR1 würde noch Berufe raten heute Morgen.
3: Ein Hups. Es kommen jede Menge Nachrichten rein von Ihnen.
6: Einen wunderschönen guten Morgen, ihr zwei. Ich kenne das von meinem Sohn, wenn wir Auto fahren und vor uns Schlaglöcher sind. Pass auf, da vorne ist ein Hups. Vielleicht ist es ja ein Fahrlehrer.
3: Ah, ein Hups.
2: Ist ein Fahrlehrer. Packen wir auf die Liste. Wir sammeln natürlich gerne noch ein bisschen weiter, wenn Sie eine Idee haben. Und dann löst Peter auf hier in 7 Minuten nach Musik von Simply Red und Soul Sister, The Way to Your Heart.
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0: Einiges los auf den Straßen heute Morgen. 13 Minuten nach 7 haben wir schon wieder eine Meldung.
1: Auf der A1 Lübeck Richtung Fehmarn zwischen Ratekau und Pansdorf liegt ein Metallteil. Und immer noch das Fahrzeug, das brennt auf der A1 Bremen Richtung Hamburg zwischen dem Maschner Kreuz und Harburg.
2: Bei uns heißt es ab und zu am Tag, pass auf, da vorne kommt ein Hups.
0: Und das ist kein Schluck auf. NDR1 Welle Nordhörer Peter war das gerade heute Morgen, unser Stargast sozusagen in Wer sagt denn sowas? Das ist unser NDR1 Welle Nord Berufe-Rat.
1: Was macht denn Peter bitte beruflich, dass er mehrfach am Tag diesen Satz sagt? Pass auf, da vorne kommt ein Hups. Der meistgenannte Tipp von Ihnen ist Fahrlehrer. Glaubt auch Petra.
3: Moin. Achtung, da vorne kommt ein Hups. Könnte daher rühren, dass auf der Fahrbahn Schlaglöcher, Fahrbahnschäden sind. Liebe Grüße.
0: Klingt gut. Wir wissen es auch nicht und haben da auch so rumgerätselt.
1: Eine Abkürzung für irgendwas?
0: Ja, oder eine Abkürzung für Hubschrauber, ja.
1: Ja, er ist Pilot.
0: Er ist Pilot, genau. Da vorne kommt ein Hubschrauber. Oder das ist einfach das typische Gefühl, das man kennt, wenn man über eine Bodenwelle fährt. Hups.
1: Ja, er weiß nicht, also, dass das Hüppel heißt.
0: Wir waren auch auf diesem Trichter, ja. Aber Peter, jetzt sag uns mal, was machst du?
2: Auflösung, ich bin bei der Müllerfuhr und Hups heißt Hol- und Bringservice. Das heißt, wir holen die Tonnen und stellen sie auch wieder zurück nach der Leerung. Tschüss.
0: Also Hol- Abkürzung war schon mal gut.
1: Ja, Hol- und Bringservice.
0: Okay, warum er dann mehrfach sagt, Achtung, da kommt, ach gut, wenn er natürlich auf dem Wertschöpfhof ist, dann kommt vielleicht, wenn der Wagen reingefahren kommt, dass man sagt, ah, Vorsicht,
1: ja, da kommt ein Hups. Hups, nicht
0: ein
1: Hups.
0: Wohl- und Bringservice. Ja. Wenn Sie auch so einen typischen Satz haben im Beruf, mal Lust haben, dass wir mal raten, dann gerne auch eine Sprachnachricht schicken über die NDR Schleswig-Holstein-App. Los geht's.
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0: schönen Start in den Montagmorgen. 7.22 Uhr, hier ist NDR1 Welle Nord, schon wieder mit einer Verkehrsmeldung.
1: Auf der A23 Heide Richtung Hamburg zwischen Heide Süd und Albersdorf hat es gekracht und die Unfallstelle ist noch nicht abgesichert.
0: Vielleicht sind Sie auch irgendwann mal mit dem Koffer los und dann mit dem Möbelwagen zurückgekommen. Wir suchen heute Schleswig-Holsteins Rumtreiber. Menschen, die irgendwann mal weggezogen sind, dann aber gemerkt haben, ja Mensch, mir fehlt doch irgendwie der Wind oder irgendwas anderes.
1: Jetzt kommt die Geschichte von Jan Greff aus Kropp. Der hat seine Frau Renate, 89, in der Disco in Großreide kennengelernt. Aber dann ging es echt los. Versuchen Sie mal mitzuzählen, über wie viele Stationen er jetzt am Ende doch wieder in Schleswig-Holstein gelandet ist. Und hören Sie mal am Ende, warum.
2: 6 Jahre zum Studium nach Siegen, England und Frankreich. Danach waren wir 3 Jahre in Oberhausen im Rheinland zur ersten Arbeitsstelle. Sind direkt von da nach Kopenhagen gezogen, 3 Jahre lang Dänemark. Dann wollten wir zurück nach Deutschland. 6 Jahre waren wir dann in Hamburg, sind aber gleichzeitig bin ich gependelt zwischen Hamburg, Holland und Portugal, Italien. Sind 2008 nach Peking gegangen für 4 Jahre. Von da nach Bangkok gezogen. Von da sind wir dann nach Uppsala in Schweden und Helsinki. Von da zurück nach Hamburg für 2 Jahre. Seit Anfang 2025 sind wir zurück in Schleswig und genießen die frische Luft. Entspannte Art der meisten Menschen, Nähe zur Familie, unsere schöne Natur. Wir haben es so gut hier, das müssten sich viele klar machen. Also wir sind sehr froh, wieder hier zu sein.
0: Wenn es einer weiß, dann eher nicht. Ja. Haben Sie mitgezählt, es waren 14 Stationen, einmal rund um den Globus.
1: Das klingt so, als hätte er sich irgendwas ausgedacht. Da war ich noch da, da war ich noch hier, da bin ich nochmal dahin gefahren.
0: Wie viele Länder kennst du, ne?
1: Alle.
0: Wahnsinn. Und am Ende doch in Schleswig-Holstein. Wir freuen uns auch über Ihre Geschichte. Gerne Sprachnachricht schicken in der NDR Schleswig-Holstein-App.
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0: Was heute Morgen wichtig ist, hören wir jetzt um 7:30 von Martha Rittner.
1: Guten Morgen.
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1: Diskussion um Schule ohne Hausaufgaben in Schleswig-Holstein. Die Gewerkschaft Erziehung und Wissenschaft hält die für sozial ungerecht, da nicht alle Eltern ihre Kinder dabei gleich unterstützen können. Das Bildungsministerium betont dagegen, Hausaufgaben seien zu Übungszwecken sinnvoll. Einige Schulen im Land verzichten den Angaben nach bereits aber darauf, etwa die Grundschule Nordhof im Kreis Rendsburg-Eckernförde. Genaue Zahlen dazu gäbe es aber nicht. Bundesstraße 76 zwischen Scharbeutz und Timmendorfer Strand, ab heute Baustelle. Der Landesbetrieb Straßenbau und Verkehr saniert die Fahrbahn bis Ende Oktober in 6 Abschnitten. Heute starten die Arbeiten an der Kreuzung B76, B432 bei Scharbeutz und zwischen dem Waldfriedhof Timmendorfer Strand und der Lübecker Straße. Die Straße bleibt bis zum 12. September gesperrt. Historisches Reetdachhaus in Schenefeld im Kreis Pinneberg abgebrannt. Nach Angaben der Feuerwehr wurden 8 Personen aus dem Gebäude gerettet. Rund 80 Einsatzkräfte waren in der Nacht im Einsatz. Das Haus wurde vollständig zerstört. Die Polizei schätzt den Schaden auf 1,5 Millionen Euro. Die Brandursache ist noch unklar.
0: 7.31 Uhr, NDR 1 Wetter Nord mit dem Wetter für uns in Schleswig-Holstein. Und wir beobachten das natürlich auch schon so in Richtung nächstes Wochenende. SH Netz Cup in Rendsburg. Joris hat sich ja in Eutin auf der Seebühne schon mal warm gespielt. Ja. Ist dann am Freitagabend auch in Rendsburg mit dabei. Kim Wilde haben wir am Sonnabend auf der Bühne. Und dann natürlich das Ruderrennen am Sonntag. Da sind Mandy und ich dann auch mit auf der Bühne. Aber wir schauen erstmal auf das Wetter von heute.
3: Also wir haben immer wieder Schauer, die durchziehen. Das Ganze bei 16 Grad aktuell, bis zu 21 Grad bekommen wir. Und der Wind muckt nachher auch immer mehr auf. Am Nassesten ist es zwischen Husum und Schleswig und alles, was nördlich davon ist. Ich habe gerade mal geguckt, so alles, was südlich davon ist, da ist auch relativ lange, so 3-4 Stunden einfach mal Sonnenschein oder nur so ein paar Wolken unterwegs. Dann gibt es aber auch nochmal wieder neue Schauer, auch nochmal Gewitter und so weiter. Haben wir alles heute, morgen und auch übermorgen immer wieder auch mit Wind bei maximal 20, 21 Grad.
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3: 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Auf der A1 Bremen Richtung Hamburg brennt ein Fahrzeug zwischen dem Maschner Kreuz und Harburg. Auf der A1 Lübeck Richtung Fehmarn zwischen Neustadt Mitte und Neustadt Petzerhaken ein liegen gebliebenes Fahrzeug. Gegenstände auf der A7 Richtung Norden zwischen Schleswig-Schubi und Tarp. Und eine ungesicherte Unfallstelle auf der A23 Richtung Hamburg zwischen Heide Süd und Albersdorf. Und dann nochmal rüber zur A7 Richtung Norden. Sie stunden vor dem Elbtunnel ab Heimfeld auf 4 Kilometern. Die aktuellen Blitzer sind auf der B207 zwischen Lübeck und Ratzeburg, Höhe des Abzweigs nach Groß-Grönau beidseitig. Groß-Kummerfeld ist einer, Petersburger Straße am Abzweig zur Willingrader Straße. Wenn Sie was haben, immer gerne her damit. 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
0: Um 7.33 Uhr. Guten Morgen.
3: Moin.
0: Leuchte des Morgens gleich unser Schleswig-Holstein-Quiz mit Elke Schäfer aus Travemünde. Ich muss ran, ne?
3: Du musst ran, ja. Aber wir haben uns beide mal in der vergangenen Woche nicht mehr mit rumbekleckert.
0: Nee, viel verloren in letzter Zeit. Ich muss mal wieder die Ehre retten. Mal sehen, ob es klappt. Hören Sie nach Exile mit Kiss You All Over und Bruce Springsteen haben wir für Sie einen schönen Start in diese neue Woche. Montagmorgen, hier ist Dancing in the Dark.
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0: 7.40 Uhr, guten Morgen.
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0: Unsere Kandidatin ist Elke Schäfer aus Travemünde. Moin.
2: Guten Morgen. Hallo.
0: Und du hast einen Therapiehund.
2: Ja, genau. Also ich arbeite auch im Altenheim, wo wir dann noch andere Tiere haben. Und dann können wir ja mit den Tieren die alten Menschen entweder auf den Zimmern besuchen oder auch draußen was machen für die Tiere.
3: Momo heißt dein Hund, ne? Was für eine Rasse ist es denn?
2: Das ist eine reinrassige rumänische Straßenhündin. Also
0: alles. Unser Hund heißt Mo, aber ich sage auch oft Momo, ehrlich.
3: Ehrlich? Das, guck mal, das wusste ich auch
0: Mochi,
3: noch nicht.
0: Mochi, Mozilla, also ja, alles Mögliche.
3: Mochi wusste ich, aber Momo wusste ich nicht. Guck mal, ja, neu.
0: Man variiert gerne. Jetzt geht's für dich um 50 Euro in die Leuchte des Morgenstasse. Da musst du jetzt ohne deinen Hund durch. Ich drehe mich erstmal um, ja?
2: Ja.
3: Ich habe 5 Fragen für dich. Du hast 30 Sekunden Zeit, um die richtig zu beantworten, okay?
2: Mhm. Okay, wunderbar.
3: Wie schwer werden weibliche Schweinswale höchstens? 90 Kilo oder 180 Kilo?
2: 180.
3: Wie wird die Ente bei der Sendung mit der Maus genannt?
2: Weiter.
3: Wahr oder falsch, im Schloss Ahrensburg kann man Kindergeburtstag feiern?
2: Wahr.
3: Welches Werkzeug gibt es wirklich? Maulschlüssel oder Schlunddreher?
2: Den Maulschlüssel.
3: Aus welcher Stadt bei uns kommt etwas, das lübsch ist?
2: Lübeck.
3: Und wie wird die Ente genannt? Die Ente wird Ente genannt. Die heißt einfach Ente. So wie der Elefant Elefant heißt und die Maus Maus. Aber
2: schon viel lange her.
3: Das macht gar nichts. 3 hast du. Das gucken wir mal, was Horst draus macht. Moment. Ich hab dich die ganze Zeit, was hörst du da? Die ganze Zeit hier nebenbei trommeln und so weiter.
0: Ja, das ist ein bisschen 80er, ne, natürlich.
3: Na klar.
0: Okay.
3: Also, geht los.
0: Mhm.
3: Wie schwer werden weibliche Schweinswale höchstens? 90 Kilo oder 180 Kilo?
0: 90.
3: Wie wird die Ente bei der Sendung mit der Maus genannt?
0: Oh Gott, weiter.
3: Wahr oder falsch, im Schloss Ahrensburg kann man Kindergeburtstag feiern?
0: Das ist wahr.
3: Welches Werkzeug gibt es wirklich? Maulschlüssel oder Schlund?
0: Maulschlüssel.
3: Aus welcher Stadt bei uns kommt etwas, das lübsch ist?
0: Aus Lübeck.
3: Das ist richtig. Und wie wird die Ente bei
0: der Ente? Jürgen, keine Ahnung.
3: Ente.
0: Der einfach nur Ente?
3: Ja, also wie die Maus Maus heißt und der Elefant Elefant ist die Ente.
0: Ach, die haben ja auch keinen Namen, stimmt.
3: Ja.
0: Ja, aber bei uns gab es nur Maus und Elefant. Das ist ja der neumodische Kram, damit habe ich nichts am Hut.
3: Die Ente gibt es schon immer, glaube ich.
0: Nein, die gab's schon nicht.
3: Wurscht, du hast leider gewonnen.
0: Ah.
3: 4-3, Elke.
2: Oh. Ja.
0: Aber schön, dass du mit uns gespielt hast und wir wünschen dir weiterhin viel Spaß und Erfolg mit deinem Hund.
2: Dankeschön.
0: Alles okay. Gute.
3: Tschüss, Elke. Hab eine schöne Woche.
0: Tschüss.
2: Danke, gleichfalls. Tschüss.
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0: 7.51 Uhr. Guten Morgen, hier ist NDR 1 Welle Nord. Das härteste Ruderrennen der Welt am Wochenende hier bei uns in Schleswig-Holstein. Der SH Netz Cup in Rendsburg steht wieder an. Unser Ruderachter ja gerade bei der WM nur Vierter geworden leider. Die Niederlande haben vor Großbritannien gewonnen. Die können wir da aber auch begutachten.
1: Ja, denn die besten Achter der Welt, die kommen zu uns auf den Nord-Ostsee-Kanal und rudern da gegeneinander. Präsentiert von uns, von NDR 1 Welle Nord. Und dazu hat Mike aus Wahlstedt eine Frage.
2: Ja, guten Morgen, ihr beiden. Könnt ihr nochmal durchsagen, wer, wann, welche Uhrzeiten genau? Ich wollte sonst mit meinem Bruder mal langkommen sowieso, aber ich hätte gedacht, vielleicht kriege ich noch ein, zwei Platten von Kim Wilde signiert. Ansonsten macht weiter so. Ich freue mich jede Woche auf eure Sendung und freue mich, dass ich im Norden bin. Bis dahin, tschüss.
1: Tschüss, Mike. Dankeschön. Ja, ist ja auch nicht weit nach Rendsburg, ne?
0: Ja, ich habe gerade noch mal nachgeguckt, Na? Wer wann wie wo spielt.
1: Erzähl.
0: Also, Kim Wilde ist am Sonnabend ab 21.05 Uhr auf der Bühne. Joris macht am Freitagabend 21 Uhr die Eröffnung. Mhm. Mandy und ich, wir sind ja Sonntag da, wenn dann das Ruderrennen auch stattfindet. Wir rudern auch wieder beim Pfannachter mit. Das wird auch wieder speziell.
1: Oh, weia, ja.
0: Ja, Platten signieren ist eine Frage. Jetzt kann ich natürlich nicht sagen, ob Kim Wilde sich da hinstellt und noch Autogramme schreibt.
1: Ja,
0: da können wir jetzt nicht viel machen. Ansonsten ist Christopher Scheffelmeier aus dem Schleswig-Holstein-Magazin da, der Freitag.
1: Den kannst du auch ansprechen, Mike.
0: Mike Jäger mit dabei. Also da ist ja viel los, auf jeden Fall.
1: Ja, aber immer gut besucht.
0: Versuchen kannst du es auf jeden Fall. Ne? Also wer weiß, ich würde die Platten mal mitbringen und dann mal gucken, was geht. Ne?
1: Ja, sonst signierst du die einfach am Sonntag nochmal.
0: Dann musst du aber auch Sonntag wieder kommen. Ne? Da musst du auf jeden Fall auch dabei sein. Ansonsten auch nachzulesen, alles in der NDR Schleswig-Holstein-App. Einfach mal reingucken.
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0: Vorfreude auf Wien statt Wehmut heißt es beim Schleswig-Holstein Musikfestival, das gestern zu Ende gegangen ist. Und Schule ohne Hausaufgaben ist ein Schülertraum, über den bei uns im Land gerade diskutiert wird. Was dafür spricht und was dagegen, hören wir jetzt auch in den Nachrichten um 8 mit Martha Rittner.
1: Guten Morgen.
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1: Hausaufgaben nerven, finden wohl viele Schüler. Sind aber ein notwendiges Übel, hieß es lange. Wirklich? Einige Schulen in Schleswig-Holstein verzichten darauf. Unter anderem, weil Hausaufgaben sozial ungerecht seien. Welche Erfahrungen eine Schule macht, die auf Hausaufgaben verzichtet, weiß Esgi Demirbasch.
3: An der Grundschule Norddorf gibt es seit rund 1,5 Jahren keine klassischen Hausaufgaben mehr. Die Schule will damit unter anderem auf die unterschiedlichen Lernbedingungen der Kinder zu Hause reagieren. Manche Kinder bekommen viel Unterstützung, andere kaum. Die Gewerkschaft Erziehung und Wissenschaft und der Verband der Alleinerziehenden stützen diese These. Nach Angaben der Schule entwickelt sich die Kompetenz der Kinder bislang genauso gut wie vor der Umstellung. Das Bildungsministerium erklärt, Hausaufgaben seien zu Übungszwecken sinnvoll und fördern das selbstständige Arbeiten. Norddorf ist nach Angaben des Landes mit dem Verzicht kein Einzelfall. Genaue Zahlen, wie viele Schulen komplett auf Hausaufgaben verzichten, gibt es aber nicht.
1: Am Sonntag wählt Sachsen-Anhalt. In den Umfragen liegt die AfD derzeit deutlich vorn. Bundeskanzler Merz warnt nun vor einer AfD-geführten Landesregierung im ARD-Sommerinterview. Was die wirtschaftliche Entwicklung in Deutschland anbetrifft, zeigt sich Merz zuversichtlich und verteidigt die Reformpläne der Bundesregierung, wie Sabine Henkel berichtet.
4: Bundeskanzler Friedrich Merz baut darauf, dass die Wirtschaft wieder wächst. Im ARD-Sommerinterview zeigte er sich zuversichtlich, dass das Handwerk, der Mittelstand und vor allem Unternehmen der Gesundheitsbranche zu einem Aufschwung beitragen können. Entschlossen zeigte sich Merz bei der Rentenreform. Die Vorschläge der Kommission will er konsequent umsetzen. Dazu gehört auch das Aus für die abschlagsfreie sogenannte Rente mit 63 in ihrer heutigen Form. Mit Blick auf die Landtagswahl in Sachsen-Anhalt am kommenden Sonntag warnte Merz vor einer Regierung der AfD.
1: Die traditionsreichen Rheinfelder Teiche im Kreis Stormarn. Sie sollen sauberer, gesünder und artenreicher werden. Und nicht nur sie. Das millionenschwere Renaturierungsprojekt Verté könnte Vorbild für das ganze Land sein. Corinna Bielow berichtet.
5: Rund 1,7 Millionen Euro vom Bund sind bereits in die Rettung der Gewässer geflossen. Ein wichtiges Signal, denn die Rheinfelder Teiche sind kein Einzelfall. Hunderte Seen in Schleswig-Holstein kämpfen mit zu vielen Nährstoffen aus Landwirtschaft und Kläranlagen. Artensterben ist die Folge. Gemeinsam mit Hochschulen aus Hamburg und Lübeck hat Rheinfeld Maßnahmen in die Wege geleitet. Bereits umgesetzt sind die Renaturierung der Mündung der Schwarzenbek und Rückhalteflächen an der Piepenbek. Außerdem geplant die Wiedervernässung einer Niedermoorfläche und ein Schutzzaun gegen Fischotter für die Karpfenzucht. Auch der Naturerlebnispfad am Herrenteich wird für Besucher modernisiert.
1: Und jetzt mehr Nachrichten aus Schleswig-Holstein. Kein Ergebnis bei Bürgermeisterwahl in Schönkirchen im Kreis Plön. Dennis Inselmann von der SPD kam auf 43,8%, Stefan Landsberg von den Grünen auf 30,2%. Sie treten nun in einer Stichwahl am 13. September gegeneinander an. Der CDU-Kandidat Andreas Klaus, der auch von der FDP unterstützt wurde, ist mit 26% aus dem Rennen. Die Wahlbeteiligung

0: Beteiligung lag bei 49,1%. Historisches Rieddachhaus in Schenefeld im Kreis Pinneberg abgebrannt. Nach Angaben der Feuerwehr wurden 8 Personen aus dem Haus gerettet. Rund 80 Einsatzkräfte waren in der Nacht im Einsatz. Das Gebäude wurde vollständig zerstört. Die Polizei schätzt den Schaden auf 1,5 Millionen Euro. Die Brandursache ist noch unklar. Und noch eine Meldung vom Handball. Gestern Nachmittag ist die 2. Runde im DHB-Pokal ausgelost worden. Gelost wurde unter anderem ein Schleswig-Holstein-Derby. Der VfL Lübeck-Schwartau aus der 2. Handball-Bundesliga empfängt Bundesligisten SG Flensburg-Handewitt. Der THW Kiel muss zum Zweitligisten TV 0507 Hüttenberg aus Hessen. Ausgetragen wird die 2. Pokalrunde vom 22. bis zum 24. September. Gestern Abend endete das Schleswig-Holstein Musikfestival mit dem Abschlusskonzert im Konzerthaus am Schloss in Kiel. Parallel laufen aber schon die Festivalplanungen für das kommende Jahr. Die Reise geht nach Österreich. Linda Ebner blickt zurück und voraus.
1: Mit 188.000 verkauften Karten und einer Auslastung von 93% ist Festivalintendant Christian Kuhnt mehr als zufrieden. Er freue sich über die Neugierde des Publikums. Er schätzt außerdem die familiäre Atmosphäre zwischen den Künstlerinnen und Künstlern und den Gästen. Es gab beim SHMF Klassik, Jazz, Soul, Techno und Weltmusik. Neben Stars wie Roxette, Hilary Hahn, Daniel Trifonov und Jojo Ma begeisterte die Porträtkünstlerin und Akkordeonistin Xenia Sidorova. Am Wochenende gibt es dann gleich 2 Abschlusskonzerte. Morgen und Sonntag in Kiel im Konzerthaus am Schloss.
0: Und das war jetzt der falsche Beitrag. Der neue Schwerpunkt wird übrigens Wien sein. Und damit geht es wieder in eine Stadt. Es wird in den kommenden 2 Monaten schwieriger, an die beliebten Strände von Timmendorfer Strand und Scharbeutz zu kommen. Und die Pendler werden sich auch nicht gerade freuen. Denn die Bundesstraße 76 zwischen Scharbeutz und Timmendorfer Strand wird ab heute 2 Monate lang saniert und dafür gleich an 2 Stellen voll gesperrt. Jannik Wölfel, wo genau müssen Autofahrer ab heute denn mit Behinderungen rechnen?
2: Los geht es heute gleich an 2 Stellen. An der Kreuzung B76, B432 bei Scharbeutz wird die Bundesstraße bis Mittwoch gesperrt. Gleichzeitig ist die Strecke zwischen dem Waldfriedhof Timmendorfer Strand und der Lübecker Straße bis zum 12. September dicht. Danach wandert die Baustelle weiter Richtung Timmendorfer Strand, unter anderem zum Fachmarktzentrum und zum Gorch-Fockring. Für Autofahrer bedeutet das, bis Ende Oktober gibt es immer wieder Vollsperrungen und Umwege. Die ausgeschilderte Umleitung führt über Radekau, Pansdorf und Pönitz. Polizei und Rettungsdienste können die Baustellenbereiche passieren. Auch der Linienbusverkehr soll weitestgehend aufrechterhalten werden. Die Sanierung kostet rund 3,6 Millionen Euro.
3: 6:08 NDR1 Welle Nord mit dem Wetter für uns in Schleswig-Holstein. Auch am Wochenende kamen ja teilweise richtige Regenmengen runter. Wenn es dann geschüttet hat, dann so richtig. Und ja, die Woche sieht ähnlich aus erstmal, ne?
4: Also auch jetzt kommt ordentlich was runter. Wenn Sie gerade Richtung Schleswig unterwegs sind oder auch in Flensburg oder auch auf Sylt, kriegen Sie komplett was ab, genauso wie in St. Peter-Ording. Schauer, die immer wieder durchziehen. Aber es ist irgendwie auch ein lustiger Anblick, weil auf meinem Radar St. Peter-Ording richtig nass, nur Münster gleich richtig viel Sonnenschein bei 16 Grad. Keine Wolke am Himmel. Genauso übrigens entlang der Elbe gerade. Aber es ist für uns alle das Gleiche. Also mal nass, mal einfach viel Sonnenschein und das Ganze mal bis zu 21 Grad. Der Wind muckt auch nochmal auf. Ich würde sagen, am trockensten werden oder bleiben Sie heute in der Mitte. Nördlich und südlich kommt ein bisschen mehr runter. Und die nächsten Tage sind einfach ganz genauso. Alles mit dabei, auch Sonne.
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4: 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Auf der A7 Richtung Norden zwischen Heimfeld und dem Elbtunnel 4 Kilometer stockend. Und auf der A24 Richtung Hamburg zwischen Jenfeld und Horn stehen Sie auf 2 Kilometern. Die B207 zwischen Lübeck und Ratzeburg, Höhe des Abzweigs nach Groß-Grönau, ist beidseitig ein Blitzer. In Groß-Kummerfeld ist einer, Petersburger Straße am Abzweig zur Willingrader Straße und in Kistorf Karg-Lugweg im Ortsausgang Richtung Kaltenkirchen. Das ist für mich richtig anstrengend heute Morgen. Kann vielleicht mal Montag ist. Der Karg-Lugweg. So, wenn Sie noch was haben, gern her damit. Geht ganz einfach in der NDR Schleswig-Holstein App. Gerne Sprachnachricht.
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3: Schönen Montagmorgen. Es ist 7:08 und Udo hat eine neue Aufgabe für sich gefunden.
6: Du, ich arrangiere mich jetzt ehrenamtlich in der Wirtschaftspolitik.
7: Wieso gibt es jetzt eine Partei für?
6: Nee, lass mal. Ich bewerbe mich für den Penny-Kunden-Beirat. Supermarkt mitbestimmen, verbessern.
4: Na klar. Und was er alles verändern will, er hat gute Ideen. Gleich ein Frühstück bei Stefanie.
3: Nach Juanes und wir haben Wham für Sie mit Freedom.
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1: 16 nach 8 in der A1-Welle Nord mit einer Verkehrsmeldung.
2: Auf der A21 Kiel Richtung Magdeheide in Höhe der Raststätte-Tankstelle Schackendorf liegen im Moment Fahrzeugteile.
1: Also wenn ich was verändern könnte im Supermarkt, wäre es, ich würde ein Männerparadies einrichten. Ich stelle es immer wieder fest, am Sonnabend, Männer, die sonst nie einkaufen, begleiten ihre Frauen. Ich glaube, sie meinen es eigentlich gut, aber in Wirklichkeit stehen sie die ganze Zeit nur im Weg rum. Also wenn ich da komme mit meinem Wagen, da steht wieder irgend so ein hilfloser Mann vor irgendeinem Regal, weiß eh nicht, wo er irgendwas findet, steht einfach nur da rum, du musst immer sagen, Entschuldigung, kann ich mal, weißt du, die Frau macht ihr Ding und er steht einfach nur immer doof rum. Kann man den einfach irgendwo abgeben, weißt du, da kann er dann vielleicht mit der Playstation spielen oder so.
2: Und dann kann er tragen helfen zum Schluss.
1: So, das kann er ja gerne machen, aber dass er erstmal weg ist.
2: Totales Klischee, aber es ist so wirklich, meinst du, ja?
1: Also ich erlebe das so, aber Udo hat auch noch gute Ideen.
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4: Es ist ja, wie es ist.
3: Und das sind ihre Gäste. Herr Ahlers.
5: Ja, das tut dir nichts zu sagen.
3: Udo.
4: Ja, das kann's haben.
3: Und Opa Gerke.
6: Steffi, machst du mir Mettbrötchen?
4: Nee, muss ich erst schmieren. Mich und Zucker nehmt ihr selber, ne? Was gibt's Neues?
7: Du, ich arrangiere mich jetzt ehrenamtlich in der Wirtschaftspolitik.
4: Ah.
5: Boah, wieso gibt's jetzt eine Partei für?
7: Nee, lass mal. Ich bewerbe mich für den Penny-Kunden-Beirat.
4: Ah,
7: den
4: ja.
7: Den Supermarkt mitbestimmen, verbessern, verändern, sagen Sie.
5: Sag mal, hattest du bei Penny kein Hausverbot?
7: Nein, das habe ich ja schon nachgeguckt. Allein schon und nun mal nicht immer gleich so auf negativ. Das ist eure Chance. Ich bin denn ja euer Bindeglied zwischen Penny und euch. Sagen Sie.
4: Ja, ich mach diese Leberwurst aus dem Glas nicht so gern.
7: Ja.
4: Die schmiert sich nicht so wegen der vielen Knorpel. Hast du das notiert?
7: Ja, muss ich erst mal sehen, was ich denn machen kann.
5: Leute, meint ihr wirklich, die warten da auf Typen wie Udo, die ihnen denn sagen, die Leberwurst fliegt aus dem Sortiment?
7: Hallo, ich komme in Beirat.
4: Ja.
7: Bindeglied.
5: Also.
7: Dann sag doch, was du willst.
5: Das kann ich dir sagen. Ich will da nicht mehr feindselig angeglotzt werden.
7: Ja. Es notiert.
5: Und genötigt werden.
7: Es notiert.
5: Und gedrängelt und drangsaliert werden.
4: Ja,
5: und mit dem Wagen in den Haken gefahren werden.
7: Ja.
5: Nur weil ich da an der Kasse mal das Kleingeld raussuche und dann passend zahle und dann mal einen Moment länger brauche, um die Sachen vernünftig in meinem Beutel zu stapeln.
4: Die Makrelenfilets können Sie drin lassen.
5: Aber die begreift es nicht.
4: Ich meine nur so, mal so für abends. Die haben wir nicht viel.
6: Ja, und wenn du einen Preis für Waschbenzin sehen willst, dann muss ich in die Knie gehen.
4: Ja, genau.
6: Udo, ich kann das nicht mehr.
7: Ja, ist notiert.
6: Glaube mir.
7: Ja.
6: Das gehört direkt an die Kasse in den Griffhöhe.
7: Nein, Franz, das steht nach meinem Programm in Zukunft das Bier. Denn vergiss es nicht und man rennt nicht immer abends zur Tanke.
5: Also.
7: Ist doch so.
5: Also ist das dein ganzes Beiratprogramm?
7: Ja, Moment. Dauerthema Non-Food? Ich werde mich stark machen, für Unterhosen anprobieren, direkt in eine Filiale.
4: Also.
7: Und das brennt ja alle unter den Nägel.
5: Oh, du meinst alle, die das mit ansehen müssen. Also so etwas. Was macht der Riesel denn, Franz?
6: Ich brauch noch kleinlicher Mensch. Vorne mit P.
4: Pygmäe?
6: Ja, krieg ich rein.
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3: Und was wirklich wichtig ist, hören wir jetzt um 8.30 Uhr von Martha Rittner.
4: Guten Morgen.
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4: Experten diskutieren Hausaufgabenverzicht in Schleswig-Holsteins Schulen. Unter anderem die Gewerkschaft Erziehung und Wissenschaft hält diese für sozial ungerecht, da nicht alle Kinder zu Hause die gleiche Unterstützung bekommen würden. Hausaufgaben fördern das selbstständige Arbeiten, findet dagegen das Bildungsministerium. Einige Schulen geben bereits nichts auf, die Grundschule Nordhof etwa. Die Erfahrungen dort sind positiv. Wien, neuer Schwerpunkt des Schleswig-Holstein-Musikfestivals im kommenden Jahr. Das hat Festivalintendant Christian Kuhnt gestern verraten. Das Festival ging am Abend zu Ende, nach mehr als 200 Konzerten in 2 Monaten. Das neue Programm wird nächstes Jahr im Februar veröffentlicht. Viele Bahnpendler bei uns im Land können aufatmen. Seit heute früh fahren Regionalzüge der Linie RE7 und RE70 vom Kieler Hauptbahnhof über Neumünster und Elmshorn wieder direkt zum Hamburger Hauptbahnhof durch. Bisher war Altona Endstation aufgrund von mehrwöchigen Bauarbeiten an der neuen Sternbrücke in Hamburg. Diese kann nach Angaben der Deutschen Bahn seit heute Morgen wieder befahren werden.
3: 8.31 Uhr, NDR 1 Welle Nord mit dem Wetter für uns in Schleswig-Holstein. Und es ist meteorologisch gesehen der letzte Sommertag und die Freibäder machen jetzt auch nach und nach zu. Mhm. Aber so richtiges Badewetter haben wir im Moment auch nicht mehr.
1: Von oben werden sie gerade richtig nass Richtung St. Peter-Ording, aber auch auf den nordfriesischen Inseln und auch in Angeln. Auch Richtung Flensburg kommt richtig was runter bei 17 Grad. Zum Teil auch nochmal Starkregen, in dem Regen nochmal eingelagert. Wir haben aber auch strahlenden Sonnenschein, wenn sie Richtung Kiel, Itzehoe, Neumünster gucken, da richtig schön Richtung Lübeck gibt es noch so ein paar Schauer, ganze 16 bis 17 Grad. Gleich sind die erstmal die dichteren Schauer weg, dann ordentlich Sonnenschein. Es kommt aber auch gleich zack von der Nordsee nochmal was wieder hinterher. Ich würde sagen, so ein bisschen südlich vom Kanal ist es schöner als nördlich vom Kanal. Aber die nächsten Tage sind immer gleich. Wir haben Schauer, wir haben Sonnenschein, also 3 bis 5 Stunden auch, müssen wir uns so zusammenklauen. Der Wind immer noch ruppig unterwegs, maximal 20, 21 Grad.
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1: Gewitter habe ich noch vergessen, die sind auch gern mal dabei. Auf der A7, und zwar Hannover Richtung Hamburg, zwischen Heimfeld und Hamburg-Hausbruch, ein Liegenbleiber. A7, Hannover Richtung Hamburg, zwischen Hausbruch und dem Elbtunnel, 5 Kilometer stockend. A23 hat sich Kai bei mir gemeldet. Hamburg Richtung Heide, die Ausfahrt Schenefeld ist wegen Bauarbeiten gesperrt. Und A24 Berlin Richtung Hamburg, zwischen Jenfeld und Horn, 2 Kilometer stockend. Die aktuellen Blitzer sind auf der B207, zwischen Lübeck und Ratzeburg beim Abzweig nach Groß-Grönau beidseitig. Auf der B502 Kiel Richtung Schönberg-Höhe-Lutherweg und in Kistorf auf dem Karklo-Weg im Ortsausgang Richtung Kaltenkirchen ist auch noch einer. Kommen Sie gut an.
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3: Um 8.33 Uhr, guten Morgen.
1: Moin.
3: Wir haben was Neues für Sie und vor allem haben wir hier 1.000 Euro liegen. Und zwar für Ihren Verein oder für Ihre freiwillige Feuerwehr. Wenn Sie zum Beispiel neue Trikots brauchen, eine neue Löschrucksäcke, so heißt das, oder vielleicht schon mal ein bisschen Kohle für die Weihnachtsfeier.
1: Wie Sie rankommen an das Geld, erzählen wir Ihnen in 7 Minuten.
3: Nacht Purple Disco Machine, einen aktuellen Song, na so aktuell jetzt auch nicht mehr. Substitution, aber für unser Programm aktueller. Ne? Alan Parsons Project aus den 80ern vorher noch mit Eye in the Sky.
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0: 20 vor 9 in der Einsfelder Nord mit dem Verkehrsservice.
1: Auf der A7 Hannover Richtung Hamburg zwischen Heimfeld und Hamburg-Hausbruch ein Fahrzeug liegen geblieben.
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0: 8:49 Uhr. Guten Morgen, hier ist NDR1 Welle Nord. Ja, Schleswig-Holsteiner haben offenbar ein eingebautes Navigationsgerät. Man zieht irgendwann mal weg, vielleicht sogar in die große, weite Welt. Aber egal wo und wie weit weg sie sind, irgendwann sagt dieses Navi, bitte wenden. Schleswig-Holsteins Rumtreiber, ihre Heimkehrgeschichten heute Morgen bei uns.
1: Bei Doris Rauch war das auch so. 94 von Dithmarschen zu meinem Mann nach Rheinland-Pfalz gezogen, sagt sie. Und dann wurde ihr Leben von der Bundespolizei bestimmt. Ab 2000 dann wieder 2 Jahre Schleswig-Holstein, dann aber auch wieder 7 Jahre Westerland. Und seit Westerwald. Und seit 2009 sind sie jetzt in Lübeck. Und sie sagt, immer wenn ich woanders gewohnt habe, hatte ich Heimweh.
0: Ja, und wie wir, die nicht in Schleswig-Holstein geboren sind und trotzdem hier gelandet, fühlen uns natürlich auch sehr gut aufgenommen. Es ist dann einfach irgendwann zu Hause.
1: Ne? Tom zum Beispiel hatte das Pech, in Nordrhein-Westfalen geboren zu werden. Jetzt ist er aber in Heiligenhafen zu Hause, weil er nämlich Schleswig-Holstein schon immer im Blut hatte.
2: Moin! Also, mein Ursprung ist ja eigentlich von hier. Meine ganzen Omas, Onkel und Tanten, die kommen aus Bad Schwartau und aus Lübeck. Somit war ich schon als Kind sehr, sehr oft in Lübeck auch zu Besuch damals und war eigentlich vorauszusehen, dass ich hier ins schönste Bundesland der Welt mich niederlassen werde. Weil woanders möchte ich auch nicht mehr tot über den Zaun hängen. Macht weiter so. Tschüss.
0: Ist verständlich, ne? Ja, schön, wir freuen uns über Ihre Geschichten, die Sie uns erzählt haben. Da gibt es ja wirklich Menschen, die schon so viel rumgekommen sind.
1: 46 Mal umgezogen, ich weiß gar nicht mehr, wie hieß sie?
0: Birgit? Das weiß ich jetzt auch nicht.
1: 46 Mal ist sie.
0: Aber das war wirklich das Häufigste, glaube ich. Und am Ende sind Sie dann doch glücklich hier in Schleswig-Holstein.
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0: Gestern endete das Schleswig-Holstein Musikfestival und schon wird das nächste geplant. Wohin die Reise kommendes Jahr geht, hören Sie gleich. Und Hausaufgaben nerven vielleicht, sind aber notwendig. Wirklich? In Schleswig-Holstein verzichten einige Schulen mittlerweile drauf. Auch ein Thema jetzt in den Nachrichten um 9 mit Martha Rittner.
1: Moin.
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1: Hausaufgaben. Für viele Schüler eine lästige Angelegenheit. Sie sind aber sinnvoll, weil sie das selbstständige Arbeiten fördern, heißt es dagegen vom Bildungsministerium. Aber sie können sozial ungerecht sein, warnen Experten aus Schleswig-Holstein. Denn nicht alle Kinder bekommen zu Hause die gleiche Unterstützung dabei. Einige Schulen in Schleswig-Holstein haben deshalb entschieden, auf Hausaufgaben zu verzichten. Eski Demirbasch, welche Erfahrungen haben die Schulen denn damit gemacht?
3: Also, ich war in einer Schule in Norddorf und habe da mit Lehrern, Schülern und der Rektorin gesprochen. Und die hat mir gesagt, dass die Kompetenzen der Kinder sich nach der Umstellung nicht schlechter entwickelt haben. Gleichzeitig gewinnt man natürlich Zeit, weil keine Hausaufgaben kontrolliert werden müssen. Und da sagt mir die Rektorin, die Schülerinnen und Schüler kommen mit einem positiveren Gefühl morgens in die Schule. Ich habe dann das Bildungsministerium gefragt, wie viele Schulen das so schon machen oder demnächst vorhaben. Das sind schon einige, aber genaue Zahlen gibt es nicht. Die werden einfach nicht zentral erfasst.
1: Bundeskanzler Merz warnt vor den Folgen einer AfD-geführten Landesregierung in Sachsen-Anhalt. Im ARD-Sommer-Interview gestern Abend sagte er, ein Wahlsieg der Partei würde dem Bundesland erheblich schaden. Ausländische Unternehmen würden sich nicht mehr in Sachsen-Anhalt ansiedeln, sollte die AfD dort an die Macht kommen, so Merz. In aktuellen Umfragen liegt die AfD bei etwa 40% und damit bis zu 20 Prozentpunkte vor der CDU. Hunderte Seen in Schleswig-Holstein leiden unter zu vielen Nährstoffen. Im Kreis Stormarn wird nun etwas dagegen getan. Mit 1,7 Millionen Euro Bundesförderung renaturiert das Projekt Ferté die Rheinfelder Teiche. Zusammen mit Hochschulen aus Hamburg und Lübeck wurden 6 Maßnahmen gestartet, darunter die Wiedervernässung von Niedermoorflächen. Bürgermeister Roald Wramp ist begeistert.
4: Ich halte das für ein absolutes Pilotprojekt, weil wir wissen alle, dass die Gewässer, und das ist nicht der Herrenteich ganz alleine, sondern es betrifft alle Gewässer gleichermaßen, auch das wissen wir jetzt, in einem vergleichsweise zum Teil schlechten Zustand sind, dass die Arten in den Gewässern und drumherum zurückgehen. Und insofern, glaube ich, ist es überall wichtig, in allen Kommunen, die Gewässer haben, zu schauen, wie können wir unsere Gewässer in ihrem Zustand verbessern.
1: Gestern Abend endete das Schleswig-Holstein Musikfestival mit dem Abschlusskonzert im Konzerthaus am Schloss in Kiel. Parallel laufen aber schon die Festivalplanungen für das kommende Jahr. Die Reise geht nach Österreich. Linda Ebner blickt zurück und voraus.
5: Während in den vergangenen 2 Monaten mehr als 200 Konzerte in Schleswig-Holstein, Hamburg, dem nördlichen Niedersachsen und dem südlichen Dänemark gespielt wurden, lief hinter den Kulissen schon die Organisation für das kommende Festivaljahr. Nach London, Venedig, Istanbul und Stockholm soll es auch 2027 wieder einen Städteschwerpunkt geben, sagt Intendant Christian Kuhnt. Musikalisch geht es in die Musikmetropole Wien. Es werde ein Schwerpunkt sein, bei dem die Gäste viel Vertrautes erlebten, aber es sollen auch die unbekannten Aspekte von Wien erkundet werden, betont Kuhnt. Wien mit einem Twist, das sei der Anspruch für 2027. Das neue Festivalprogramm wird nächstes Jahr im Februar veröffentlicht.
1: Beim Brand eines Rieddachhauses in Schenefeld im Kreis Pinneberg ist ein Schaden von 1,5 Millionen Euro entstanden. Nach Angaben der Feuerwehr wurde der Brand am Dach des Hauses in der Nacht gemeldet. Ein Feuerwehrmitglied, das in der Nähe wohnt, eilte direkt zur Brandstelle und weckte die Bewohner des Hauses. Alle 8 wurden gerettet. Rund 80 Einsatzkräfte waren vor Ort. Die Polizei geht von Brandstiftung aus. Die Kripo ermittelt. Der Regionalexpress aus Kiel. Das war der erste Zug, der heute gegen 3:15 über die neue Sternbrücke in Altona gefahren ist. Und das dürfte viele Bahnpendler bei uns im Land freuen. Denn seit heute früh fahren die Regionalzüge der Linie RE7 und RE70 vom Kieler Hauptbahnhof über Neumünster und Elmshorn wieder direkt zum Hamburger Hauptbahnhof durch. Bisher war Altona Endstation. Grund waren mehrwöchige Bauarbeiten an der neuen Sternbrücke.

0: Bahnbrücke in Hamburg, die nun befahrbar ist.
1: 9:04 NDR1 Welle Nord mit dem Wetter für uns in Schleswig-Holstein. Ja, die Sonne kommt auch mal raus, aber wir müssen dann doch immer mal wieder mit Regen rechnen. Das heißt, Sie brauchen die regenfeste Sonnenbrille heute.
2: Es ist total nass zwischen Husum und Schleswig und dann fahren Sie ein bisschen weiter bis nach Rendsburg, nur noch Wolken und dann noch ein bisschen weiter Richtung Neumünster, strahlend blauer Himmel. Genauso auch von Itzehoe einmal rüber bis nach Ostholstein gerade. Letzte Schauer über der Lübecker Bucht, aber auch von Hamburg nach Lübeck zieht noch was. Da sind auch Gewitter eingelagert. Wir haben einfach alles. Der Wind kommt auch noch mal zurück. Alles am Start heute und morgen. Jetzt schon 17 Grad bis zu 21 Grad bekommen wir. Das ist morgen so, übermorgen auch so. Wir haben immer auch mal so 2 bis 5 Stunden Sonnenschein, aber es wird halt auch immer wieder nass.
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2: 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Auf der A1 Richtung Lübeck zwischen Stillhorn und dem Dreieck Norderelbe eine ungesicherte Unfallstelle. Auf der A7, und zwar Richtung Norden. Sie stehen vor dem Elbtunnel ab Hausbruch auf 4 Kilometern. Und auf der A24 Richtung Hamburg zwischen Jenfeld und Horn stockt es auf 2 Kilometern. Wenn Sie noch was entdeckt haben, immer gerne her damit. Geht ganz einfach in der NDR Schleswig-Holstein App.
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1: Schönen Montagmorgen, es ist 9:05 und wenn Sie mal nach Oslo wollen, dann könnten Sie zum Beispiel die Fähre nehmen. Von Kiel aus fährt die ja jeden Tag um 13.30 Uhr. Mia, 22 Jahre jung, hat sich aber fürs Skateboard entschieden und ist gerade unterwegs.
2: 1100 Kilometer, kommt von Oslo runter, hierher nach Schleswig-Holstein, nach Friedrichskoog will sie. Und warum sie das macht und was ihr Lustiges unterwegs auf der Fähre nach Dänemark passiert ist, das erzählt sie uns in 9 Minuten.
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0: 9.14 Uhr ist es. Guten Morgen, hier ist NDR 1 Welle Nord. 1100 Kilometer mit dem Skateboard von Oslo in Norwegen hier zu uns nach Schleswig-Holstein und zwar nach Friedrichskoog. Wir wissen ja nicht, was Sie im Sommerurlaub gemacht haben, aber das war der Plan von Mia. Sie ist 22 Jahre jung und großer Fan der Seehundstation dort in Friedrichskoog.
1: Für die wollte sie Spenden sammeln auf ihrer Tour durch die vier Länder. Norwegen, Schweden, Dänemark und seit gestern ist sie wieder zurück in Deutschland und jetzt schon fast einen ganzen Monat lang wirklich nur auf dem Skateboard unterwegs und wir können sie auch noch sehen. Moin Mia.
2: Moin Mirin, moin Horst.
0: Wenn du so durch den Regen skaten musst, ist das ein Problem?
2: Bis jetzt hatte ich echt richtig Glück, aber jetzt, seitdem ich wieder in Deutschland bin, sieht es nicht mehr so gut aus, aber ich habe auf jeden Fall Regensachen dabei und wenn das Board jetzt auch auf den letzten Metern nass wird, ist mir das jetzt auch egal. Ich bin kurz vorm Ziel, jetzt kann mich nichts mehr aufhalten.
0: Wie war denn deine Reise bisher? Was war so die Highlights, die du erlebt hast?
2: Ich fand einmal ganz lustig, auf der Fähre rüber nach Dänemark habe ich eine Frau aus China kennengelernt.
1: Ja.
2: Und die war von der Aktion so beeindruckt und begeistert, dass sie dann vom Skateboard, vom Rucksack, von allen Sachen Fotos machen wollte, damit sie das in China zeigen kann.
0: Natürlich Fotos gemacht, ja. Musstest du häufig waschen oder ging das?
2: Ich glaube, ich war jetzt dreimal schon Wäsche waschen. War in Dänemark ein bisschen schwierig, weil ich da keinen Waschsalon gefunden habe. Also da hatte ich so ein kleines Wäscheproblem, aber das habe ich gelöst bekommen und genau.
1: Hast du irgendwo geklingelt oder was? Was hast du gemacht?
2: Nee, ich bin einfach in ein Hostel gegangen, wo ich eigentlich kein Gast bin. Von ob ich netterweise vielleicht da, wenn ich bezahle, waschen darf, weil ich habe nichts gefunden.
0: Du musstest nicht an den Fluss und mit deinem Waschbrett, mit deinem Skateboard. Also
1: ziehen, ja. Genau, über Skateboard rummeln.
2: Das wäre die Notfalllösung gewesen.
0: Wo kann man dich denn heute an der Strecke nochmal bejubeln?
2: Also ich fahre heute nach Husum.
0: Von Dagebühl nach Husum?
2: Genau. Okay. Da ist ja dieser schöne Küstenradweg.
0: Ah, oh, das ist schön. Und kann man dich mit dem Fahrrad vielleicht kurz begleiten oder mal kurz
1: Kannst
0: grüßen?
1: Du dich hinten festhalten? Kannst du dich ein bisschen ziehen lassen?
2: Wird wahrscheinlich bei dem Gegenwind heute sehr angenehm sein, wenn man das machen könnte.
0: Und wann planst du in Friedrichskoog anzukommen?
2: Am Donnerstag, wenn alles nach Plan läuft und das Wetter es zulässt. Aber bis jetzt sieht es eigentlich machbar aus.
1: Ach, schön.
0: Dann wünschen wir weiterhin gute Reise und viel Erfolg.
2: Dankeschön.
1: Mia Djuric ist mit dem Skateboard unterwegs von Oslo nach Friedrichskoog.
0: Und wie viel Geld bis jetzt zusammengekommen ist für die Seehundstation Friedrichskoog, wie viele Leute da unterwegs für sie gespendet haben online, das weiß Mia noch gar nicht. Sie will erst am Donnerstag aufs Konto gucken, wenn sie denn angekommen ist.
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0: ist 9.30 Uhr. Moin.
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2: Die Nachrichten aus dem Studio in Heide mit Markus Jürgensen. Moin. Dithmarschens Landrat Torben Schütt hat Kreiswehrführer Martin Dressler und dessen Stellvertreter Bernd Müller auf eigenen Antrag aus ihren Ehrenämtern entlassen. Ab morgen übernehmen Johannes Meyer und Matthias Scheel vorübergehend die Aufgaben der Kreiswehrführung. Die Übergangslösung ist zunächst bis Ende Dezember befristet. Beide sollen gemeinsam mit dem Kreisfeuerwehrverband die Neubesetzung vorbereiten. Wie der Kreis Dithmarschen mitteilte, soll eine Ersatzlösung möglichst bis Ende November stattfinden. Die Stadt Heide weitet ab morgen die Parkraumbewirtschaftung aus. Dann sind auch die Parkflächen in der Rosenstraße, an der Stadtbrücke West, an der Stadtbrücke Ost sowie Lüttenheid gebührenpflichtig. Von Montag bis Freitag fallen Parkgebühren zwischen 1 und 5 Euro an. An den Wochenenden bleibt das Parken auf diesen Flächen weiterhin kostenfrei. Die Bezahlung ist auf den neu bewirtschafteten Parkflächen ausschließlich per Smartphone möglich. Parkscheinautomaten sind dort daher nicht vorgesehen. Hintergrund für die Einführung der neuen Parkgebühren ist nach Angaben der Stadt die notwendige Konsolidierung des städtischen Haushalts. Am Samstag fand in Heide im Bürgerhaus der Kreisparteitag der AfD Dithmarschen statt. Zeitgleich protestierten rund 100 Menschen in 3 Gegenveranstaltungen im Bereich des Bürger- und Rathauses. Die Versammlungen verliefen überwiegend friedlich, erklärte die Sprecherin der Polizeiinspektion Itzehoe, Anna Albring, gegenüber NDR Schleswig-Holstein.
3: Der Einsatz ist aus polizeilicher Sicht grundsätzlich ruhig und friedlich verlaufen, bis auf einzelne Störungen. Es kam unter anderem zu einem tätlichen Angriff gegen Verstreckungsbeamte und eine Körperverletzung haben wir aufgenommen. Eine Person wurde vorläufig festgenommen, da wurde die Identität festgestellt.
2: Die Polizei leitete des Weiteren Ermittlungen wegen des Verdachts auf Landfriedensbruch ein. Bereits am Freitagabend waren Fenster des Bürgerhauses mit politischen Graffiti besprüht worden. Auch hierzu ermittelt die Polizei wegen Sachbeschädigung. Die Gegenveranstaltungen endeten gegen 12.30 Uhr.
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0: Um 9.32 Uhr das Wetter für uns in Schleswig-Holstein. Und daran merkt man auch, dass so langsam Herbst wird. Eine Natascha aus Neudorf bei Kiel hat gestern gepostet. Vielleicht wäre es schön, wenn wir dieses Jahr einen kleinen Adventsbasar in Neudorf organisieren würden. Was haltet ihr von der Idee? Die denkt schon an den Advent.
4: Ich denke an den Adventskalender tatsächlich. Ich habe gedacht, oh Gott, der ist auch schon bald wieder fertig. Oh, ich habe noch gar nichts bisher. Habe ich wirklich für meine beiden Mäuse dran gedacht. Im Moment haben wir irgendwas zwischen Sommer und Herbst. Die Temperaturen nämlich wirklich echt. Es ist mild bei 18 Grad in Kiel, 18 in Itzehoe, 18 auch in Lübeck und 17 in Flensburg. Wir haben aber auch fette Schauer, gerade auch Gewitter Richtung Lübeck ziehen die. Zwischen Flensburg und Schleswig werden sie auch gerade richtig nass. Und zwischen Itzehoe, Neumünster und Kiel gerade kaum eine Wolke am Himmel unterwegs. Aprilwetter mitten im September, kurz vor Weihnachten sozusagen. Die ganze Zeit geht es so weiter. Bei bis zu 21 Grad alles am Start. Auch
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4: Schnell und zuverlässig, damit Sie sicher ankommen auf der A7 Richtung Norden. Ist das zwischen Hausbruch und dem Elbtunnel 4 Kilometer stockend. A23 Richtung Heide. Die Ausfahrt Schenefeld ist wegen Bauarbeiten gesperrt. Und die aktuellen Blitzer sind auf der B76 Kiel Richtung Eckernförde auf Höhe der Levensauer Hochbrücke. In Großkummerfeld ist einer, Petersburger Straße, und zwar am Abzweig zur Willingrader Straße. Und in Kiel ist noch einer auf der Prezer Straße, statt einwärts beim Supermarkt. Kommen Sie gut an.
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0: Um 9.34 Uhr und mit unserer Moin-Familie und Mike aus Altengörs.
5: Ich hätte auch noch einen für eure Moin-Familie. Moin aus Altengörs. Habt einen feinen Tag, macht weiter so.
0: Jo, das machen wir. Und wenn Sie in Altengörs wohnen und gleich mit dem Zug nach Neumünster wollen, spulen Sie sich. 9.49 Uhr, der soll pünktlich sein.
4: Und wenn Sie nicht in Altengörs wohnen, aber auch Ihren Ort mal groß rausbringen möchten, dann schicken Sie uns gerne Sprachnachricht und dann sagen wir auch gerne zu Ihnen herzlich willkommen in unserer Moin-Familie.
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7: Moin aus Mahne.
5: Moin aus Altengörs.
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3: Jeden Morgen um 7.40 Uhr und heute Morgen ging es zwischen Elke Schäfer aus Travemünde und dem sehr gut aussehenden Horst. Und dann warum um diese Frage hier. Wie wird die Ente bei der Sendung mit der Maus genannt?
4: Weiter.
1: Jürgen. Keine Ahnung.
0: Ja.
3: Nein.
0: Wie heißt sie? Sag's
3: die
0: noch mal.
3: Die Ente heißt einfach nur Ente. Genau wie die Maus. Maus heißt und der Elefant ja auch einfach nur Elefant heißt.
0: Bin ich ziemlich reingefallen auf diese Frage. Ja. Aber bei mir gab es früher noch keine Ente. Ich habe noch mal nachgeguckt. Die ist erst 87 dazugekommen. Ich bin 78 geboren. Das heißt, da habe ich keine Sendung mit der Maus mehr geguckt.
3: Und ich kenne die Ente, weil auf den ganzen Puzzle mit den Kindern ist überall die Ente mit drauf. Haben sie vielleicht auch.
0: Ja, Ente gut, alles gut. Auf jeden Fall habe ich, glaube ich, trotzdem gewonnen heute Morgen.
3: Du hast gewonnen. Wir haben morgen 100 Euro im Jackpot. Und natürlich immer die Leuchte des Morgens-Tasse.
0: 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Wir sind dann morgen früh wieder da. Die Sendung mit der Miri und dem Horst.
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0: Hunderte Seen in Schleswig-Holstein kämpfen mit zu viel Nährstoffen aus Landwirtschaft und Kläranlagen. Im Kreis Stormann will man was dagegen tun. Und es klingt wie ein Schülertraum, ist aber an einigen Schulen bei uns im Land Realität. Und zwar keine Hausaufgaben. Welche Erfahrungen damit gemacht werden, das hören Sie jetzt in den Nachrichten um 10 mit Martha Rittner.
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3: Hausaufgaben nerven, finden wohl viele Schüler, sind aber ein notwendiges Übel, hieß es lange. Wirklich? Einige Schulen in Schleswig-Holstein verzichten darauf, unter anderem, weil Hausaufgaben sozial ungerecht seien. Welche Erfahrungen eine Schule macht, die auf Hausaufgaben verzichtet, weiß Eski Demirbaş.
4: An der Grundschule Norddorf gibt es seit rund 1,5 Jahren keine klassischen Hausaufgaben mehr. Die Schule will damit unter anderem auf die unterschiedlichen Lernbedingungen der Kinder zu Hause reagieren. Manche Kinder bekommen viel Unterstützung, andere kaum. Die Gewerkschaft Erziehung und Wissenschaft und der Verband der Alleinerziehenden stützen diese These. Nach Angaben der Schule entwickelt sich die Kompetenz der Kinder bislang genauso gut wie vor der Umstellung. Das Bildungsministerium erklärt, Hausaufgaben seien zu Übungszwecken sinnvoll und fördern das selbstständige Arbeiten. Norddorf ist nach Angaben des Landes mit dem Verzicht kein Einzelfall. Genaue Zahlen, wie viele Schulen komplett auf Hausaufgaben verzichten, gibt es aber nicht.
3: In Deutschland gibt es mehr junge Männer als Frauen. Bei Älteren ist es umgekehrt. Das hat das Statistische Bundesamt ausgerechnet. Der Grund: In den vergangenen Jahren wurden etwa 5% mehr Männer geboren. Außerdem sind mehr Männer als Frauen nach Deutschland zugewandert. Aber ab etwa 50 Jahren und aufwärts dreht sich dieses Verhältnis um. In allen norddeutschen Bundesländern sind Frauen insgesamt in der Überzahl. Den größten Frauenüberschuss gab es in Schleswig-Holstein mit 1044 Frauen je 1000 Männer. In der Straße von Hormuz brennt ein großer Tanker. Er soll von 2 Minen getroffen worden sein. Nach Angaben aus dem Iran wollte das Schiff die Wasserstraße verbotenerweise durchfahren. Zuvor hatten die USA wieder den Iran attackiert. Der Iran reagierte mit Gegenangriffen auf US-Militärstützpunkte in der Region. Nach den Schüssen bei einem Techno-Festival in der Schweiz am frühen Sonntagmorgen fehlt von dem oder den Tätern weiterhin jede Spur. Eine 22-jährige Italienerin ist ums Leben gekommen. 5 Menschen wurden verletzt, darunter auch eine Deutsche. Die Ermittlungen laufen, vieles ist aber noch unklar. Michael Kück, was weiß man denn über die Hintergründe?
5: Tatsächlich noch nicht viel. Zumindest wollen sich die Ermittler bislang nicht festlegen. War es Terror, war es eine Amoktat oder hat das Ganze einen kriminellen Hintergrund? Ebenso weiß man noch nicht, ob es ein oder mehrere Täter waren, die dort geschossen haben. Die Fahnder haben unterschiedliche Patronenhülsen gefunden. Die passen zu einer einfachen Waffe, aber auch zu einem Sturmgewehr. Zeugen sagen, es sind sehr viele Schüsse gefallen. Das Festival war in Aarau, westlich von Zürich und nicht weit von der deutschen Grenze entfernt. Tausende Besucher waren da und als am Ende die Schüsse fielen, wohl noch mehrere hundert.
3: In Schönkirchen im Kreis Plön hat es bei der Bürgermeisterwahl gestern keiner der Kandidaten die nötige Mehrheit erreicht. Dennis Inselmann von der SPD kam auf 43,8% der abgegebenen Stimmen. Stefan Landsberg von den Grünen auf 30,2%. Sie treten nun in der Stichwahl am 13. September gegeneinander an. Die Wahlbeteiligung lag bei 49,1%. Die Rheinfelder Teiche im Kreis Stormarn. Sie sollen sauberer, gesünder und artenreicher werden. Und nicht nur sie. Das Renaturierungsprojekt Verté könnte Vorbild für das ganze Land sein, wie Corinna Bello berichtet.
6: Rund 1,7 Millionen Euro vom Bund sind bereits in die Rettung der Gewässer geflossen. Ein wichtiges Signal, denn die Rheinfelder Teiche sind kein Einzelfall. Hunderte Seen in Schleswig-Holstein kämpfen mit zu viel Nährstoffen aus Landwirtschaft und Kläranlagen. Artensterben ist die Folge. Gemeinsam mit Hochschulen aus Hamburg und Lübeck hat Rheinfeld Maßnahmen in die Wege geleitet. Bereits umgesetzt sind die Renaturierung der Mündung der Schwarzenbek und Rückhalteflächen an der Piepenbek. Außerdem geplant die Wiedervernässung einer Niedermoorfläche und ein Schutzzaun gegen Fischotter für die Karpfenzucht. Auch der Naturerlebnispfad am Herrenteich wird für Besucher modernisiert.
0: 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Das Wetter für uns in Schleswig-Holstein: Fahrradfahren nur mit Helm und Badekappe heute, weil viele Wolken, zeitweise teils kräftige Schauer, aber ein bisschen Sonne gibt's auch, 19 bis 21 Grad. Der Wettertrend auch die nächsten Tage.

0: Ändert sich nichts, das heißt, es bleibt wechselhaft bei maximal 21 Grad.
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0: 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A7 Hannover Richtung Hamburg zwischen Hamburg-Kausbruch und dem Elbtunnel. 4 Kilometer stockender Verkehr. Die aktuellen Blitzer, B76 wird geblitzt, Kiel Richtung Eckernförde und zwar auf der Lebensauer Hochbrücke. Dann Großkummerfeld, Petersburger Straße am Abzweiger zur Willingrader Straße und noch ein Blitzer, Kiel-Prezer Straße, stadteinwärts Höhe Supermarkt. Und wenn Sie jetzt auch noch einen Stau oder einen Blitzer haben, dann einfach gerne mal Bescheid geben über unsere NDR Schleswig-Holstein-App. Besten Dank, gute Fahrt!
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0: Falls Sie noch beim Frühstück sind oder falls schon das zweite Frühstück angeschoben haben, hier passende Meldung dazu, weil immer mehr Deutsche verzichten aufs rustikale Mischbrot, kaufen stattdessen lieber schön weiches Toastbrot. Ist, muss ich sagen, aber auch ein tolles Produkt, ne, wenn man versucht, so kühlschrankkalte Butter auf der ungetoasteten Scheibe zu verstreichen und am Ende ein völlig zerfetztes Loch mit Fettrand vor sich liegen hat. Das ist schon schön.
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0: Handy 1, Wellenort hier. Schönen Montag wünsche ich Ihnen. Heute 31. August, das heißt der letzte offizielle Sommertag. Zumindest aus Sicht der Meteorologen beginnt morgen nämlich der Herbst. Aber sollten uns nicht davon abhalten, heute nochmal so richtig den Sommer zu feiern, in sommerlichen Gefühlen zu schwelgen. Meine Frage heute an Sie, und da senden Sie mir gerne mal eine Sprachnachricht am besten über unsere NDR Schleswig-Holstein-App, kann ich dann schön in die Sendung einbauen. Und zwar Ihr persönliches Sommerhighlight 2026. Da lege ich vor, zwei Sommerhighlights hatte ich. Einmal Indoor, jetzt gerade, letzte Woche, deswegen war ich auch zwei Tage nicht da, drei Tage. Und zwar war ich auf der Gamescom in Köln, die weltgrößte Spielemesse für PC und Videospiele. War ich mit meinem Sohn da. Das hat so dermaßen Spaß gemacht. Das war so unglaublich cool. Mein Tipp für Sie, wenn Sie da auch mal unbedingt hin möchten, es gibt für den ersten Tag, für den Mittwoch, eigentlich nur Fachpublikum, aber da kann man auch so Wildcards kaufen. Die sind etwas höherpreisiger, aber dann ist es nicht so brüllenvoll. Weil am Donnerstag, da waren wir auch, wo dann das für alle geöffnet ist. Das war Wahnsinn, das war irrevoll. Allein beim Eingang, wir sind um 8:45 da gewesen, um 10 macht die Messe auf, da standen schon 10.000 bestimmt vor der Tür. Es hat eine Dreiviertelstunde gedauert, nach 10, bis wir überhaupt reingekommen sind. Und drin natürlich dann brechend voll. Aber Achtung, zweiter Tipp, dann unbedingt in den Bereich der Indie-Spiele gehen, also so, wo nicht große Publisher dahinter stecken. Weil da kann man dann mit den Entwicklern schnacken, coole Spieleperlen entdecken. Hat Spaß gemacht. Sommerhighlight Nummer 1. Sommerhighlight Nummer 2, Outdoor. Ich bin in München gewesen, mit dem Fahrrad zig Kilometer an der Isar längs gefahren, danach in meinem Biergarten in irgendeinen, die haben ja auch Zehntausende da. Hat richtig Spaß gemacht. Also das waren so meine Sommerhighlights. Gehe ich mal rüber zu Olaf aus Kiel. Der hat auch was. Erzähl.
1: Eine Fahrradtour an der Mosel. Das Highlight, weil das mit mehreren Leuten war und die Mosel eine traumhafte Landschaft ist, die man wirklich nur weiterempfehlen kann. So viele Burgen, Schlösser, alte Städtchen, so viele tolle Fahrradwege, wo man wirklich Touren machen kann, die um so 30, 40 Kilometer sind. Also das war absolut mein Highlight.
0: Sehr gut, dann haben wir schon zwei Fahrradtouren. Einmal Fahrradtour in München an der Isar, einmal Fahrradtour an der Mosel, der Tipp von Olaf. Und was war Ihr Sommerhighlight? Jetzt eine Sprachnachricht rüber schicken über unsere NDR Schleswig-Holstein-App. Die Sammlung ist eröffnet.

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0: 10:30 ist es, NDR 1 Viertel Nord. Das Wetter für uns in Schleswig-Holstein ist eigentlich Kieler Woche-Wetter, nur ohne Fahrgeschäfte. Viele Wolken, zeitweise teils kräftige Schauer, ein bisschen Sonne gibt es auch und das Ganze bei 19 bis 21 Grad. Der Wettertrend auch die nächsten Tage, der ändert sich nichts. Das heißt, es bleibt wechselhaft bei maximal 21 Grad.
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0: 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A7 Hannover Richtung Hamburg zwischen Hausenbruch und dem Elbtunnel. 4 Kilometer stockender Verkehr. Und die aktuellen Blitzer, B76 wird geblitzt, Kiel Richtung Eckernförde, Levensauer Hochbrücke. Dann Großkummerfeld, Petersburger Straße am Abzweiger zur Willingrader Straße. Und hier kommt noch einer an, richtig gemacht, und zwar einfach Bescheid gegeben über unsere NDR Schleswig-Holstein-App. Wo steht noch einer?
2: Kollegen einen Blitzer melden, und zwar im Welsedamm in Kiel, Höhe der Fußgängerbrücke in Fahrtrichtung Maimersdorf.
0: Vielen Dank. Und wenn Sie auch einen haben, genauso gleich rüberschicken über unsere NDR Schleswig-Holstein-App. Schönen Montag.
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0: Heute mal mit Ihrem Sommerhighlight. Was ist so das Schöne gewesen, wenn Sie an die Sommerzeit zurückdenken? Hier nächste Sprachnachricht von Julia aus Kiel.
3: Mein persönliches Sommerhighlight war auf jeden Fall ein Festival dieses Jahr. Und das, genau, dass die Sonne so schön schien und am Strand zu sein. Zum Beispiel Pangea Festival in der Nähe von Rostock. Bis mit Yoga, Sport, macht mega Spaß. Da scheint auch immer die Sonne direkt am Wasser mit Wassersport und so. Ist schon richtig cool.
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0: wird immer leiser, der Song von Simon Garfunkel, Mrs. Robinson. Aber so war das damals im Jahr 1967. Ich kann Ihnen sagen, was im Jahr 1967 auch war, hier in Schleswig-Holstein, wie heute noch, und zwar jede Menge Plattgeschnacke. Jetzt mit Helge Albrecht.
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3: Ach, der lustige Spruch hier, haha, ha, das hab ich hier im Touri-Shop gekauft. Witzig, oder?
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1: Die finanzielle Lage bei der Pflegeversicherung hat sich im ersten Halbjahr zugespitzt. Laut dem Spitzenverband der gesetzlichen Krankenversicherung fehlen 770 Millionen Euro. Die Einnahmen würden nicht mehr reichen, um für den Rest des Jahres eine volle Pflegeleistung zu finanzieren. Bis zum Jahresende brauche es noch 500 Millionen Euro. Der Verbandschef appellierte an die Politik, schnell zu handeln, sonst sei das Geld in wenigen Monaten aufgebraucht. Im Herbst plant die Bundesregierung eine Pflegereform. Morgen beginnt kalendarisch schon der Herbst. Heute stellt der Deutsche Wetterdienst bereits seine Bilanz dieses Sommers vor. Und die Tendenz ist bereits klar. Die Monate Juni, Juli und August waren heiß und trocken. Sören Harms mit den Einzelheiten.
2: Westeuropa hat den wärmsten Juni und den wärmsten Juli seit Beginn der Aufzeichnungen erlebt. Das hat der europäische Erdbeobachtungsdienst Copernicus bereits analysiert. Und je heißer und je regenärmer, desto größer auch die Gefahr von Feuern. Die vielen Waldbrände in Europa seien auch auf hohe Temperaturen und trockene Böden zurückzuführen. Die genauen Daten für Deutschland wollen die Meteorologen im Laufe des Tages veröffentlichen. Das Robert-Koch-Institut schätzt, dass bis Mitte August 15.800 Menschen hierzulande infolge der Hitze gestorben sind.
1: In Schleswig-Holstein gibt es mehr Frauen als Männer. Laut Statistischem Bundesamt kommen bei uns auf 1.000 Männer 1.044 Frauen. Damit hat unser Bundesland den größten Frauenüberschuss im bundesweiten Vergleich. Bei den Jüngeren sind bundesweit die Männer in der Überzahl. Der Grund: In den vergangenen Jahren wurden etwa 5% mehr Jungen geboren. Außerdem sind mehr Männer als Frauen zugewandert. Ab 50 dreht sich dieses Verhältnis um, da Frauen eine höhere Lebenserwartung haben, heißt es. Hausaufgaben. Für viele Schüler eine lästige Angelegenheit. Sind aber sinnvoll, weil sie das selbstständige Arbeiten fördern, heißt es vom Bildungsministerium. Aber sie können sozial ungerecht sein, warnen Experten aus Schleswig-Holstein. Denn nicht alle Kinder bekommen zu Hause die gleiche Unterstützung dabei. Einige Schulen in Schleswig-Holstein haben deshalb entschieden, auf Hausaufgaben zu verzichten. Es geht Emir Basch. Welche Erfahrungen haben die Schulen denn damit gemacht?
3: Also, ich war in einer Schule in Norddorf und habe da mit Lehrern, Schülern und der Rektorin gesprochen. Und die hat mir gesagt, dass die Kompetenzen der Kinder sich nach der Umstellung nicht schlechter entwickelt haben. Gleichzeitig gewinnt man natürlich Zeit, weil keine Hausaufgaben kontrolliert werden müssen. Und da sagt mir die Rektorin, die Schülerinnen und Schüler kommen mit einem positiveren Gefühl morgens in die Schule. Ich habe dann das Bildungsministerium gefragt, wie viele Schulen das so schon machen oder demnächst vorhaben. Das sind schon einige, aber genaue Zahlen gibt es nicht. Die werden einfach nicht zentral erfasst.
1: Beim Brand eines Reetdachhauses in Schenefeld im Kreis Pinneberg ist ein Schaden von 1,5 Millionen Euro entstanden. Nach Angaben der Feuerwehr wurde der Brand am Dach des Hauses in der Nacht gemeldet. Ein Feuerwehrmitglied, das in der Nähe wohnt, eilte direkt zur Brandstelle und weckte die Bewohner des Hauses. Alle 8 wurden gerettet. Rund 80 Einsatzkräfte waren vor Ort. Die Polizei geht von Brandstiftung aus, die Kripo ermittelt. Die Bundesstraße 76 zwischen Scharbeutz und Timmendorfer Strand wird ab heute zur Baustelle. Der Landesbetrieb Straßenbau und Verkehr Schleswig-Holstein saniert die beschädigte Fahrbahn bis Ende Oktober und die muss deshalb immer wieder abschnittsweise voll gesperrt werden. Jannik Wölfel mit den Einzelheiten.
4: Gebaut wird in 6 Abschnitten von der B432 in Scharbeutz bis zur Lübecker Straße im Timmendorfer Strand. Heute starten die Arbeiten gleichzeitig an 2 Stellen, an der Kreuzung B76, B432 bei Scharbeutz und zwischen dem Waldfriedhof Timmendorfer Strand und der Lübecker Straße. Dort bleibt die Straße bis zum 12. September gesperrt. Anschließend folgen weitere Abschnitte, unter anderem am Fachmarktzentrum und am Gorch-Fockring. Die ausgeschilderte Umleitung führt über Rathekau, Pansdorf und Pönitz. Polizei und Rettungsdienste können die Baustellenbereiche passieren. Auch die Linienbusse sollen weitestgehend fahren können. Die Sanierung kostet rund 3,6 Millionen Euro.
5: 4:11 NDR1 für den Nord. Ja, eigentlich, Martha, du hättest jetzt eigentlich Feierabend. Du bist ja schon seit 4 Uhr heute Morgen hier. Du, ich spiele ja um 11:45 wieder die Ja-Nein-Schwarz-Weiß-Challenge. Jetzt hatte ich gerade die glorreiche Idee. Hast du nicht Lust, meine Schiedsrichterin heute zu sein?
1: Meinst du, ich bin noch wach genug dafür?
5: Ja.
1: Okay, wenn du das sagst und weil du es bist. Okay, mach ich.
5: Bombe, machen wir. Schön. Ja-Nein-Schwarz-Weiß-Challenge mit Martha nachher als Schiedsrichterin. Freue mich drauf. 11:45. Viele Wolken heute, zeitweise teils kräftige Schauer. Ein bisschen Sonne gibt es auch. 19 bis 21 Grad und der Wettertrend. Auch die nächsten Tage ändert sich nichts. Das heißt, es bleibt wechselhaft bei maximal 21 Grad.
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5: Schnell und zuverlässig, damit Sie sicher ankommen. A1 Lübeck

0: Richtung Hamburg zwischen Mofleth und Norderelbbrücke. 2 Kilometer stockender Verkehr. Dann A7 Hannover Richtung Hamburg zwischen Waltershof und dem Elbtunnel. 2 Kilometer stockend. Und Lübeck Info wegen eines Brandes im Bereich Spieringshorst. Kann es zu Geruchsbelästigung durch Rauch kommen. Aktuelle Blitzer hätte ich jetzt auch im Angebot. Geblitzwert B502 Kiel Richtung Schönberg und zwar Höhe Lutherbeek. Da steht Bob, der Blitzer ohne Personal. Kiel-Welsiedamm Richtung Meimersdorf für der Fußgängerbrücke ein Blitzer. Und falls Sie jetzt auch noch einen haben, gerne Bescheid geben über unsere NDR Schleswig-Holstein-App. Hier kommt einer.
1: Moin Jan, der Jörg hier. Ich wollte einen Blitzer melden zwischen Breiholz und Rendsburg am Kanal an der Lotsenstation, an der alten Lotsenstation, 70-Zone in Richtung Rendsburg. Blitzer, Blitzer.
0: Besten Dank, Jörg, und gute Fahrt.
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0: Das ist so irgendwie Quatsch. Social Media Quatsch. Und zwar in den sozialen Medien geht ein neuer Superfood-Trend um. Kaffee mit einem Schuss Olivenöl. Angeblich total gesund, top zum Abnehmen. Die Ernährungsberaterin Veronika Albers, die rät jetzt allerdings davon ab, Olivenöl mit Kaffee zu mischen. Empfiehlt das Öl vielleicht lieber für einen Salat. Und ganz ehrlich, also jetzt mal wirklich, ne? Wer morgens Olivenöl in den Kaffee kippt, ich glaube, der braucht keine Ernährungsberaterin, sondern eher einen Therapeuten.
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1: NDR 1, Welle Nord hier. Schönen Montag wünsche ich Ihnen. Heute ja letzter offizieller Sommertag, wenn es nach den Meteorologen geht. Morgen ja meteorologischer Herbstanfang tatsächlich. Deswegen werden wir heute nochmal schön den Sommer hochleben lassen mit der Frage, was ist eigentlich Ihr schönstes Sommererlebnis gewesen? An was denken Sie gerne zurück? Ich habe es ja vorhin schon gesagt, zum einen die Gamescom letzte Woche als Indoor-Event fand ich großartig. Oder Fahrradfahren in München an der Isar, danach schön immer im Biergarten, kurzen Abstecher gemacht. Großartig, toll. Meine persönlichen Sommerhighlights. Was war Ihr schönstes Sommererlebnis? An was denken Sie gerne zurück? Da senden Sie mir gerne mal eine Sprachnachricht über unsere NDR Schleswig-Holstein-App wie Jörg aus Westerdeich. Moin Jörg, erzähl, was war es bei dir?
2: Mein Sommerhighlight war dieses Jahr im Februar, März schon, im neuseeländischen Sommer und mit 5800 Kilometer komplett Neuseeland abgefahren. Das war wunderschön, wenn man aus dem Fenster guckt und auf dem Pazifik die Delfine aus dem Meer springen sieht und schlagen Saltos. Einfach ein traumhaftes Land, das eigentlich jeder mal gesehen haben muss.

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0: NDR1 für den Nord hier, 11.30 Uhr ist es, das Wetter für uns in Schleswig-Holstein irgendwo so nichts Halbes, nichts Ganzes. Das heißt, zu warm für den Herbst, zu nass für den Sommer, viele kräftige Schauer heute, viele Wolken auch, ein bisschen Sonne gibt es auch, Temperaturen sind 19 bis 21 Grad und der Wettertrend, die nächsten Tage, der ändert sich auch nichts, das heißt, es bleibt wechselhaft bei maximal 21 Grad.
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0: 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A1 Lübeck Richtung Hamburg zwischen Mofleet und Norderelbbrücke, 2 Kilometer stockender Verkehr. A7 Hannover Richtung Hamburg zwischen Hamburg-Waltershof und dem Elbtunnel stockt 2 Kilometer. Im Kreis Steinburg, da ist die Kreisstraße zwischen Schenefeld und Buckhorst nach einem LKW-Unfall jetzt in beide Richtungen gesperrt. Dauert noch bis 13 Uhr. An der Elbfähre Glück statt Wischhafen gibt es eine Wartezeit ab Wischhafen eine Stunde. Und Lübeck wegen eines Brandes im Bereich Spieringshorst, da kann es zu einer Geruchsbelästigung durch Rauch kommen. Dann aktuelle Blitzer. Geblitzt wird A1 Lübeck Richtung Fehmarn bei Pansdorf in der Baustelle. Breiholzen Blitzer Richtung Rendsburg Höhe Alte Lotsenstation. Und Kiel Welsedamm in Richtung Meimersdorf Höhe der Fußgängerbrücke. Und falls Sie jetzt auch noch einen Stau oder einen Blitzer haben, dann gerne mal Bescheid geben über unsere NDR Schleswig-Holstein App. Besten Dank. Schönen Montag.
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0: Und mit Silvana Steffen aus Lübeck.
2: Hallihallo Jan.
0: Na, was war dein Sommerhighlight? Was denkst du gerne zurück?
2: Mein Sommerhighlight kommt erst noch und zwar übernächste Woche.
0: Was ist denn da?
2: Da haben wir ein großes Smart-Treffen im Erzgebirge und da freue ich mich schon sehr drauf.
0: Ah, sehr cool. Wie viele Smarts werden da sein?
2: Ja, so 60.
0: Ja, sehr gut, du bist auch mit dabei.
2: Ich bin auch mit dabei.
0: So wie du heute Kandidatin bist bei der Ja-Nein-Schwarz-Weiß-Challenge und in 10 Minuten geht's los, Silvana.
2: Sehr schön, ich freue mich drauf.
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0: Einfach bestehen bei der Ja-Nein-Schwarz-Weiß-Challenge. Wenn Sie Lust haben mitzumachen, sehr gerne. Ich bin immer auf der Suche nach neuen Kandidatinnen oder neuen Kandidaten. Einfach bewerben über unsere NDR Schleswig-Holstein-App. Und heute ist es aus Lübeck Silvana Steffen. Moin Silvana.
2: Moin Jan.
0: Schön, dass du heute mitmachst bei der Ja-Nein-Schwarz-Weiß-Challenge. Das sind auch eigentlich die vier Worte, die du gleich nicht sagen darfst. Nicht Ja, nicht Nein, nicht Schwarz, nicht Weiß. Jetzt auch nicht Jo, Nö, Nee. Weil sonst kommt nämlich die Schiedsrichterin ins Spiel. Und das ist heute aus den Nachrichten Martha.
2: Moin.
0: Martha ist mit dabei. Die passt genau auf, dass eben diese Worte nicht fallen. Ich weiß nicht, Martha, du hast ja auch schon Frühschicht in den Nachrichten. Du bist ja schon lange dabei heute, ne?
3: Ja. Also mein Wecker klingelte doch sehr, sehr früh. Ich werde mich total konzentrieren müssen und gebe mir größte Mühe. Wobei ich ja dieses Spiel im Leben nicht überstehen würde.
0: Ja.
3: Ich spiele das immer mit und ja. Nee.
0: Also vielleicht hast du einen kleinen Vorteil dadurch, Silvana.
2: Ich bin sehr aufgeregt und werde mein Bestes geben.
0: Okay, dann ist es soweit. Dann läuft für Silvana Steffen aus Lübeck hiermit die Minute. Silvana, du hast eine Fußpflegepraxis. Behandelst du auch Hände?
2: Durchaus.
0: Kommen mehr Frauen zu dir?
2: Würde ich so jetzt nicht sagen.
0: Das heißt, auch Männer sind an Fußpflege interessiert?
2: Männer sind sehr an Fußpflege interessiert, gerade die einen Bauch haben.
0: Am Fuß?
2: Nee, einen Bauch.
4: Das war gemein.
0: Der Bauch, der war.
3: Das ist aber auch echt fies. Das ist so gemein.
0: Silvana, ich wünsche dir einen schönen Start in den Montag. Hab eine tolle Woche.
2: Dankeschön und Grüße an alle.
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0: ausbreitet. Von Dach und Obergeschoss des historischen Gebäudes ist nach Angaben eines Feuerwehrsprechers inzwischen nicht mehr viel übrig. Das gesamte Haus unbewohnbar. Obwohl die meisten der 8 Menschen, die in dem Haus leben, im Schlaf von dem Feuer überrascht wurden, schwerer verletzt wurde niemand. Wohl auch, weil ein Feuerwehrmann, der Nachbar ist, durch seinen Pieper alarmiert wurde und dann die noch schlafenden Anwohner weckte. Die Polizei geht im Moment von Brandstiftung aus. Die Kripo hat die Ermittlungen übernommen. Der Sachschaden liegt nach einer ersten Schätzung bei 1,5 Millionen Euro.
1: Die Finanznöte der Pflegeversicherung werden angesichts stark steigender Ausgaben immer schlimmer. Laut Spitzenverband der gesetzlichen Krankenkassen lief in der ersten Jahreshälfte ein Defizit von 770 Millionen Euro auf. Voraussichtlich im Oktober würden die Einnahmen nicht mehr reichen, um die Pflegeleistungen voll zu finanzieren, heißt es. Bis zum Jahresende fehlten dann nochmals 500 Millionen Euro, trotz eines Darlehens des Bundes. Der Verband appellierte deshalb an die Politik, jetzt schnell zu handeln. Im Herbst plant die Bundesregierung eine Pflegereform, um die Kosten unter Kontrolle zu bringen. Der Deutsche Wetterdienst stellt heute seine Sommerbilanz vor und schon vor der Veröffentlichung der endgültigen Zahlen ist klar, dass dieser Sommer ungewöhnlich heiß und trocken war. Katharina Wilhelm.
2: Der EU-Klimabeobachtungsdienst Copernicus hat bereits analysiert, dass es für Westeuropa der wärmste Juni und Juli seit Beginn der Aufzeichnung war. Die Durchschnittstemperatur lag dabei fast 2,8 Grad über dem sogenannten langjährigen Mittel. Nach aktuellen Schätzungen des Robert-Koch-Instituts sind bis Mitte August bereits rund 15.800 Menschen in Deutschland infolge der Hitze gestorben. Das sind deutlich mehr hitzebedingte Todesfälle als in jedem vorher bislang erfassten Jahr.
1: Auf der Lübecker Wakenitzinsel Spieringshorst ist am Vormittag ein Brand ausgebrochen. Nach Angaben der Feuerwehr ist ein redgedecktes Nebengebäude in Brand geraten, möglicherweise durch einen Blitzeinschlag. Die Feuerwehr ist mit rund 45 Einsatzkräften vor Ort und versucht, die anderen Gebäude auf der Insel zu schützen. Die Wasserversorgung gestalte sich dabei herausfordernd, so ein Feuerwehrsprecher. Ein Mensch musste mit einer leichten Rauchvergiftung behandelt werden. Erleichterung für viele Pendler zwischen Kiel und Hamburg. Seit dem Morgen fahren die Regionalzüge der Linien RE7 und RE70 wieder direkt bis zum Hauptbahnhof. Die mehrwöchigen Bauarbeiten an der Sternbrücke in Hamburg sind beendet. Das neue Bauwerk befahrbar. Anna Rüther.
3: Heute früh, noch weit vor Sonnenaufgang um 4.15 Uhr, rollte der erste Zug aus Kiel über die Brücke. Die erste S5 folgte kurze Zeit später um 4.35 Uhr. Und trotzdem klingt Projektleiterin Jana Wiedemeier durchaus erleichtert.
4: Hier ist alles planmäßig gelaufen. Am Ende, sage ich mal, natürlich hat man zwischendrin einige Hürden zu nehmen. Es war manchmal ein bisschen zu spannend für mich, aber wir haben es geschafft. Also manche Tage waren wirklich sehr, sehr herausfordernd. Aber ich habe hier ein tolles Team, tolle Baufirmen, tolle Mitstreiter, die dieses Projekt mit mir bewältigt haben.
3: Bis die Baustelle rund um die Max-Brauer-Allee ganz verschwunden ist, wird noch gut ein Jahr vergehen. Und der Straßenverkehr, der wird am 7. September in der Stresemannstraße und Mitte Oktober in der Max-Brauer-Allee wieder aufgenommen.
5: 4:12, NDR1 Welle Nord. Das Wetter für uns in Schleswig-Holstein. Ja, ab nach Büsum oder St. Peter-Ording, da fällt der Regen wenigstens mit mehr Blick heute, weil zeitweise gibt es teils kräftige Schauer. Aber ein bisschen Sonne gibt es auch bei 19 bis 21 Grad. Der Wettertrend, auch die nächsten Tage, da ändert sich nichts. Das heißt, es bleibt so wechselhaft bei maximal 21 Grad.
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5: 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A1 Lübeck Richtung Hamburg, zwischen Billstedt und Norderelbbrücke, 4 Kilometer stockender Verkehr. Dann A7 Hannover Richtung Hamburg, zwischen Waltershof und dem Elbtunnel, 2 Kilometer stockend. Dann B200 Flensburg Richtung Husum ist zwischen Haselund und Lurup nach einem Unfall gesperrt. Dann im Kreis Steinburg ist die Kreisstraße zwischen Schenefeld und Bockhorst nach einem LKW-Unfall auch noch in beide Richtungen gesperrt. Die Polizei schätzt hier, dauert noch so bis 13 Uhr ungefähr. An der Elbfähre Glückstadt Wischhafen gibt es ab Wischhafen jetzt eine Stunde Wartezeit. Und in Lübeck, da gab es einen Brand im Bereich Spieringshorst, deswegen kann es zu Geruchsbelästigung durch Rauch kommen. Und aktuelle Blitze hätte ich auch. Geblitzt wird A1 Lübeck Richtung Fehmarn und zwar bei Pansdorf an der Baustelle. Dann B207 zwischen Lübeck und Ratzeburg, der Höhe Abzweiger nach Großgrönau. Hier wird beidseitig geblitzt und Kiel, Prezer Straße, stadteinwärts Höhe Supermarkt. Und wenn Sie jetzt auch noch einen Stau oder einen Blitzer haben, dann gerne mal Bescheid geben über unsere NDR Schleswig-Holstein-App. Besten Dank und gute Fahrt.
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5: Wow, wow, es kommen so viele gute Hits am Stück. Da muss ich jetzt mit Anlauf nach vorne laufen, weil das ist ein Mega-Ding, was jetzt kommt. Achtung! So, und jetzt.

0: Mindestens
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0: Kriege ich hin mit ABC, Desmond Decker, Udo Lindenberg, Valle con Dios, Joe Cocker, Supertramp, wer ist noch mit dabei? Pink und hier Ottawa. So ein Ding aus dem Jahr 81.

0: 12:30 ist es, NDR1 Welle Nord. Das Wetter für uns in Schleswig-Holstein. Perfekt eigentlich für den Strandkorb. Man kann sitzt trocken, kann den Regen beim Fallen beobachten, weil teils gibt es ja doch kräftige Schauer. Ein bisschen Sonne allerdings ist auch angesagt und das bei 19 bis 21 Grad. Der Wettertrend, nächsten Tage keine Änderung. Bleibt wechselhaft, maximal 21 Grad.
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0: 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Einmal Vorsicht auf der A7 Hamburg Richtung Flensburg. Höhe Hamburg Volkspark liegt ein Bastikteil. Wie bitte? Oh, Gott sei Dank. Ein Plastikteil. Verlesen. Dann Vorsicht bitte, A210 Kiel Richtung Rendsburg zwischen Bredenweg und Kreuz Rendsburg Spanngurte. Dann A1 Lübeck Richtung Hamburg zwischen Billstedt und Norderelbbrücke, 4 Kilometer stockender Verkehr. Dann A7 Flensburg Richtung Hamburg zwischen dem Dreieck Hamburg Nordwest und dem Elbtunnel, 2 Kilometer stockend. A7 Hannover Richtung Hamburg zwischen Waltershof und dem Elbtunnel, auch nochmal 2 Kilometer stockender Verkehr. Die B200 Flensburg Richtung Husum, die ist zwischen Haselund und Lurup nach einem Unfall gesperrt. Dann gibt es an der Elbfähre Glückstadt Wischhafen, ab Wischhafen, eine Wartezeit, eine Stunde dauert das. Und in Lübeck immer noch wegen eines Brandes im Bereich Spieringshorst kann es zu Geruchsbelästigungen durch Rauch kommen. Aktuelle Blitzer. Geblitzt wird A1 Lübeck Richtung Fehmarn und zwar Panstopp in der Baustelle. Dann B207 zwischen Lübeck und Ratzeburg, Höhe Abzweiger nach Groß-Grönau beidseitig und Kiel. Prezer Straße, stadteinwärts, Höhe Supermarkt. Und wenn Sie jetzt auch noch einen Stau oder einen Blitzer haben, dann gerne mal Bescheid geben über unsere NDR Schleswig-Holstein-App. Besten Dank, gute Fahrt.
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0: Morgen, 1.9. meteorologischer Herbstanfang. Deswegen werden wir heute mal schön den Sommer hochleben lassen mit der Frage, wenn Sie jetzt auf den Sommer gucken, zurückblicken, was war eigentlich Ihr persönliches Sommerhighlight? Da freue ich mich sehr über Ihre Sprachnachrichten. Einfach rüberschicken über unser NDR Schleswig-Holstein-App. Was war Ihr Sommerhighlight? Und hier kommt Finn.
2: Moin, lieber Jan. Finn ist hier. Moin.
0: Moin.
2: Jan, mein größtes Erlebnis im Sommer 2026 war, dass ich den kompletten Sommer, also viele Tage, immer schön im Freibad immer sein konnte und da immer entspannen konnte, mich ins Gras legen konnte, mich sonnen konnte. Das war echt richtig schön. Und der schönste Tag, der mir gefallen hat im Schwimmbad, war der Tag, und zwar war das der 27. Juni, also der Siebenschläfertag, als wir die 40-Grad-Marke erreicht haben. Das war richtig schön.
0: Okay, Finn, heißer Typ.
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0: Gute Nachricht für die Schleieregion. Der Bahnhalt in Lindau-Niss, der soll dauerhaft bleiben. Und im Kreis Segeberg ist in der Nacht beim Brand eines Reetdachhauses ein Millionenschaden entstanden. Das sind zwei Themen in den Nachrichten jetzt um 13 Uhr mit Christian Nagel.
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3: Langer Einsatz für die Feuerwehr in Schenefeld im Kreis Pinneberg. In der Nedderfeldstraße ist in der vergangenen Nacht ein historisches Reetdachhaus in Brand geraten. In der Spitze waren mehr als 80 Einsatzkräfte von Feuerwehr, Rettungsdienst und Polizei vor Ort. Um kurz vor fünf hatten sie das Feuer unter Kontrolle. Um kurz vor zwölf war es vollständig gelöscht. Die acht Bewohner, die in dem Haus gelebt haben, können erstmal nicht

0: Schätzungen zufolge bei 1,5 Millionen Euro. Der Sommer in diesem Jahr war voraussichtlich der zweitwärmste seit Beginn der Wetteraufzeichnungen 1881. Das geht aus der offiziellen Statistik des Deutschen Wetterdienstes hervor, die am Mittag vorgestellt wurde. Demnach wurde in diesem Jahr auch der heißeste Tag mit 41,8 Grad und die heißeste Nacht mit 29,4 Grad in diesem Sommer registriert. Nach Angaben der Experten war der Sommer außerdem viel zu trocken. Nach den heftigen Sturzfluten in der Himalaya-Region ist die Zahl der Toten auf mehr als 900 gestiegen. Mehr als 4000 Menschen gelten weiter als vermisst. Die Such- und Aufräumarbeiten laufen auf Hochtouren. Gleichzeitig wächst die Sorge vor neuen Erdrutschen und Fluten. Für die kommenden Tage ist weiterer Regen angekündigt. Nach den tödlichen Schüssen bei einem Techno-Festival in der Schweiz sind der oder die Täter weiterhin auf der Flucht. Eine 22-Jährige war gestern bei dem Rave getötet worden. 5 weitere wurden verletzt, darunter eine Deutsche. Patricia Wern berichtet.
1: Derzeit schließt die Polizei weder einen Terroranschlag noch einen Amoklauf oder eine Abrechnung im kriminellen Milieu als Hintergrund der Tat aus. Allerdings hatte der Sprecher der Polizei Aarau gestern gesagt, dass die Uhrzeit der Tat gegen 2.30 Uhr in der Nacht eher gegen einen Anschlag spreche, da der Rave zu diesem Zeitpunkt zu Ende war und viele Besucher das Gelände schon verlassen hatten. Mittlerweile gehen die Behörden davon aus, dass an 2 verschiedenen Orten geschossen wurde. Es seien Patronenhülsen von 2 unterschiedlichen Kalibern gefunden. Pistolenmunition und Hülsen einer Langwaffe, etwa eines Sturmgewehrs.
0: Lynn Downes im südlichen Angeln an der Schlei soll wieder einen dauerhaften Bahnhalt bekommen. Dafür hat Schleswig-Holsteins Verkehrsminister Matzen heute einen Förderbescheid über 390.000 Euro übergeben. Anne Lemo berichtet.
2: Mit dem Geld kann die Deutsche Bahn jetzt zunächst die Planung für den neuen Halt am alten Bahnhofsgebäude starten. Der bisherige Behelfsbahnsteig direkt vor der Schleibrücke ist nur 50 Meter lang und nicht vollständig barrierefrei. Der neue Bahnsteig soll 145 Meter lang werden und unter anderem Wetterschutz, Beleuchtung und moderne Fahrgastinformationen bekommen. Fertig sein soll er möglichst zeitgleich mit der neuen Schleibrücke, also bis Ende 2027. Die Bahn hält diesen Zeitplan nach eigenen Angaben weiterhin für realistisch. Danach soll Lindau-Niss regulär im Stundentakt angeboten werden, in Richtung Kiel und Flensburg. Insgesamt soll der neue Bahnhalt rund 1,2 Millionen Euro kosten.
3: 13.04 Uhr ist es, NDR1 Welle Nord, das Wetter für uns in Schleswig-Holstein. Gummistiefel einpacken, raus an die Nordsee, viele Wolken, zeitweise teils kräftige Schauer, aber ein bisschen Sonne gibt es ja auch. Und das bei 19 bis 21 Grad. Der Wettertrend, nächsten Tage keine Änderung. Das bleibt wechselhaft bei maximal 21 Grad.
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3: 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A1 Lübeck, Hamburg, zwischen Hamburg-Billstedt und dem Dreieck Hamburg-Südost in beiden Richtungen 2 Kilometer stockender Verkehr. Dann A7 Flensburg Richtung Hamburg, zwischen dem Dreieck Hamburg-Nordwest und dem Elbtunnel 5 Kilometer stockend. Die B200 Flensburg Richtung Husum. Die ist zwischen Haselund und Lurup jetzt nach einem Unfall gesperrt. Dann an der Elbfähre Glückstadt Wischhafen. Da beträgt die Wartezeit in beiden Richtungen eine Stunde. Und in Lübeck kann es wegen eines Brandes im Bereich Spieringshorst immer noch zu Geruchsbelästigung durch Rauch kommen. Aktuelle Blitzer. Geblitzt wird B76 Kiel Richtung Eckernförde auf der Lebensauer Hochbrücke. Dann B502 Kiel Richtung Schönberg, Höhe Lutherbeek und Breiholz Richtung Rendsburg, Höhe Alte Lotsenstation. Da gibt es auch noch einen Blitzer. Und wenn Sie jetzt auch noch einen haben oder vielleicht einen Stau, dann einfach Bescheid geben über unsere NDR Schleswig-Holstein-App. Besten Dank und gute Fahrt.
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3: Aktuelle Single von Bruno Mars, I Just Might. Das ist so ein gute Laune-Song und geht sogar mit dem Countdown los. 1, 2, 3, 4.

0: Handy 1. Welle Nord hier, einmal Vorsicht bitte auf der A7, Flensburg Richtung Hamburg, zwischen Flensburg und Tarp. Da liegt eine Holzpalette, also schön vorsichtig fahren mit uns, mit NDR 1, Welle Nord, heute ja mit ihrem schönsten Sommererlebnis. Morgen meteorologischer Herbstanfang, deswegen sammeln wir heute mal ihre schönsten Sommererlebnisse. Ich glaube, da passt Mia auch ganz gut, was Mia erlebt hat, mit 22 unterwegs von Oslo nach Friedrichskoog in diesem Sommer gewesen, Spenden für die Seehundstation gesammelt. Aber Achtung, jetzt kommt's. Nicht mit dem Auto oder mit der Fähre oder mit sonst irgendwas, sondern mit dem Skateboard. Los ging's am 6. August in Norwegen. Gestern hat sie erstmals wieder schleswig-holsteinischen Boden unter den Rollen gehabt. Aber auch ein bisschen Regen hat sie heute Morgen bei Miriam Horst auch ein bisschen was erzählt.
1: Wenn das Board jetzt auch auf den letzten Metern nass wird, ist mir das jetzt auch egal. Ich bin kurz vorm Ziel, jetzt kann mich nichts mehr aufhalten.
2: Wie war denn deine Reise bisher? Was waren so die Highlights, die du erlebt hast?
1: Ich fand einmal ganz lustig, auf der Fähre rüber nach Dänemark habe ich eine Frau aus China kennengelernt. Ja. Und die war von der Aktion so beeindruckt und begeistert, dass sie dann vom Skateboard, vom Rucksack, von allen Sachen Fotos machen wollte, damit sie das in China zeigen kann.
2: Natürlich Fotos gemacht, ja. Wo kann man dich denn heute an der Strecke nochmal bejubeln?
1: Also ich fahre heute nach Husum.
2: Von Dagebühl nach Husum?
1: Genau. Okay. Und da ist ja dieser schöne Küstenradweg.
2: Ah, das ist schön. Und kann man dich mit dem Fahrrad vielleicht kurz begleiten oder mal kurz
3: Kannst
2: grüßen?
3: Du dich hinten festhalten? Kannst du dich ein bisschen ziehen lassen?
1: Wird wahrscheinlich bei dem Gegenwind heute sehr angenehm sein, wenn man das machen könnte.
2: Und wann planst du in Friedrichskoog anzukommen?
1: Am Donnerstag, wenn alles nach Plan läuft und das Wetter es zulässt. Aber bis jetzt sieht es eigentlich machbar aus.
0: Sehr, sehr schönes Sommererlebnis, Mia. Skateboard, Langstreckentour von Oslo nach Friedrichskoog, um Spenden zu sammeln für die Seehundstation. Und jetzt ist sie auf dem Weg nach Husum. Deswegen viel Rückenwind, viel Spendensammelei und das mit David Christie. Settle up!

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0: 13.30 Uhr ist es, NDR1 Welle Nord. Das Wetter für uns in Schleswig-Holstein, viele Wolken, zeitweise schauert, können auch mal ein bisschen kräftiger ausfallen. Jetzt beispielsweise hier in Kiel plattert das ordentlich. Bisschen Sonne gibt es aber auch bei 19 bis 21 Grad. Der Wettertrend, auch die nächsten Tage wird sich nicht viel ändern. Das bleibt wechselhaft bei maximal 21 Grad.
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0: 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Einmal Vorsicht auf der A7, Flensburg Richtung Hamburg, zwischen Flensburg und Tarp. Da liegt immer noch eine Holzpalette. Dann A1 Lübeck-Hamburg zwischen Billstedt und dem Dreieck Hamburg-Südost. In beiden Richtungen 2 Kilometer stockender Verkehr. A7 Flensburg Richtung Hamburg zwischen dem Dreieck Hamburg-Nordwest und dem Elbtunnel. 5 Kilometer stockend. Die B200 Flensburg Richtung Husum ist zwischen Haselund und Lurup nach einem Unfall gesperrt. Dann an der Elbfähre Glückstadt Bischhafen beträgt die Wartezeit in beiden Richtungen 1 Stunde. Und in Lübeck kann es wegen eines Brandes im Bereich Spieringshorst zu einer Geruchsbelästigung durch Rauch kommen. Aktuelle Blitzer. Geblitzt wird B76, Kiel Richtung Eckernförde, Levensauer Hochbrücke. Dann B202 zwischen Oldenburg in Holstein und Blickendorf und zur Höhe Ortsdurchfahrt Hohenstein. Und Breiholz hier ein Blitzer Richtung Rendsburg, Höhe Alte Lotsenstation. Und wenn Sie jetzt auch noch einen Stau oder einen Blitzer haben, dann einfach Bescheid geben über unsere NDR Schleswig-Holstein-App. Besten Dank, gute Fahrt.
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0: Ich bin heute irgendwie geredet, weil ich habe wirklich eine krasse Nacht hinter mir. Und wenn Sie sagen, was ist da passiert, das kann ich Ihnen mitteilen.

0: NDR1, Welle Nord hier. Einmal Vorsicht bitte, A23, Heide Richtung Hamburg zwischen Pinneberg Nord und Pinneberg Mitte. Da liegen Metallteile. Fahren Sie gut mit uns, mit NDR1, Welle Nord. Und meine Frage heute an Sie: Was ist eigentlich Ihr persönliches Sommerhighlight in diesem Jahr gewesen? Weil morgen ist ja soweit, morgen beginnt der meteorologische Herbstanfang. Deswegen lassen wir heute einfach den Sommer nochmal hochleben. Nicole Krüger hat sich gemeldet, schreibt: Das Sommererlebnis kann ich gar nicht sagen, schreibt Nicole. Gab viele schöne kleine Momente. Beispielsweise letzte Woche Bela B. und die Toten Hosen zusammen auf der Bühne live mit Schrei nach Liebe zu erleben, fand ich großartig. Nicole, ganz ehrlich, da wäre ich auch gerne mit dabei gewesen. Das kann ich mir vorstellen, dass es ein Knaller gewesen ist. Dann hat sich Udo gemeldet. Udo wohnt in Hörnum auf Sylt. Udo!
1: Jan!
0: Udo!
1: Jan!
0: Udo!
1: Jan!
0: Erzähl!
1: Ich habe eine Rundfahrt gemacht durch das Wattenmeer mit der Adler mit zwei Kollegen. Wir sind hier Mittag um 12 losgefahren in Hörnum und waren um 17 Uhr zurück und sind die ganzen Inseln alle einmal angefahren. Man macht diese Rundfahrt ohne Aussteigen. Man kann was essen an Bord. Ein Bierchen gibt es auch. Kann ich nur empfehlen, diese Wattenmeer-Rundfahrt. Viele Grüße, schönen Tag.

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0: Nach den tödlichen Schüssen auf einem Techno-Festival in der Schweiz hat die Polizei einen Verdächtigen festgenommen. Und nach dem Feuer in einem historischen Reetdachhaus im Kreis Pinneberg geht die Polizei von Brandstiftung aus. Das sind zwei der Themen in den Nachrichten um 14 Uhr mit Christian Nagel.
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3: Der Sommer 2026 war laut deutschem Wetterdienst einer der wärmsten seit Beginn der Aufzeichnung der Wetterdaten 1881. Die Experten registrierten nach eigenen Angaben ein voraussichtliches Temperaturmittel von 19,6 Grad. Katharina Wilhelm berichtet.
4: Es sei ein exorbitanter Sommer gewesen, sagt Andreas Becker vom Deutschen Wetterdienst in Offenbach. Vor allem Spitzenwerte von mehr als 40 Grad in Deutschland Ende Juni, das sei ein nie beobachtetes Ausmaß. Einen nächtlichen Rekordwert gab es in Kubschütz in Sachsen. Dort sank die nächtliche Temperatur Ende Juni nicht unter 29,4 Grad, der höchste gemessene Wert in Deutschland. Die Hitze und die Trockenheit hatten in diesem Jahr massive Auswirkungen auf die Ernten, die Schifffahrt und damit die deutsche Wirtschaft und nicht zuletzt auf die Gesundheit. Das Robert-Koch-Institut meldete, dass rund 15.800 Menschen an den Folgen der Hitze gestorben sind. Der Klimawandel hat dabei eine entscheidende Rolle gespielt. Eine Studie des Deutschen Wetterdienstes zur Hitzewelle Ende Juni 2026 ergab, dass eine Hitzewelle dieses Ausmaßes

0: im Schlaf von dem Feuer überrascht wurden. Schwerer verletzt wurde niemand. Wohl auch, weil ein Feuerwehrmann, der Nachbar ist, durch seinen Pieper alarmiert wurde und dann die noch schlafenden Anwohner weckte. Die Polizei geht im Moment von Brandstiftung aus. Die Kripo hat die Ermittlungen übernommen. Der Sachschaden liegt nach einer ersten Schätzung bei 1,5 Millionen Euro.
1: Im Kreis Nordfriesland ist auf der B200 ein Betonmischer verunglückt. Laut Polizei muss das Fahrzeug aus einem Graben gezogen werden. Deshalb ist die Bundesstraße zwischen Haselund und Lurup in Richtung Flensburg gesperrt. Warum der Fahrer des Betonmischers von der Straße abgekommen und umgekippt ist, steht noch nicht fest. Der 66-jährige Mann blieb unverletzt. Nach den Schüssen auf einer Techno-Party in der Schweiz hat die Polizei einen Verdächtigen festgenommen. Es handelt sich den Angaben zufolge um einen 43-jährigen Schweizer. Laut Polizei wurde er bereits in der vergangenen Nacht in Gewahrsam genommen. Nähere Informationen zu dem Verdächtigen oder einem möglichen Motiv liegen noch nicht vor. In Aarau, etwa 40 Kilometer westlich von Zürich, waren in der Nacht zu Sonntag Schüsse auf die Besucher eines Raves abgefeuert worden. Eine 22-jährige Frau starb, 5 weitere Menschen wurden verletzt. Die Finanznöte der Pflegeversicherung spitzen sich zu. Der Spitzenverband der gesetzlichen Krankenkassen spricht von Alarmstufe Rot und fordert Reformen. Markus Rea.
2: 500 Millionen Euro, das ist die Summe, die der Pflegeversicherung bis zum Jahresende fehlen werde, so GKV-Chef Oliver Blatt. Schon im Oktober werden die Einnahmen nicht mehr reichen, um die Pflegeleistungen voll zu finanzieren. Die Ausgaben seien im Vergleich zum Vorjahreszeitraum um 11% gestiegen, die Beitragseinnahmen aber nur um 3,9%. Für das kommende Jahr erwartet der Spitzenverband der Krankenkassen einen zusätzlichen Gesamtbedarf von 10 Milliarden Euro. Der Grund, immer mehr Menschen nehmen Pflegeleistungen in Anspruch, hinzu kämen die Kosten bei der Kurzzeit- und Verhinderungspflege und die ständig steigenden Zuschüsse zu den Eigenanteilen in der vollstationären Pflege. Langfristig stünden grundlegende Reformen an, damit seien, Zitat, womöglich auch schmerzhafte Einschnitte verbunden.
3: 14.04 Uhr ist es, NDR1 Welle Nord, das Wetter für uns in Schleswig-Holstein. Fahrradfahren heute nur mit Helm und Badekappe, weil zeitweise kommen doch teils kräftige Schauer runter. Viele Wolken, bisschen Sonne gibt's aber auch. Und das Ganze bei 19 bis 21 Grad. Der Wettertrend, auch die nächsten Tage ändert sich nichts. Das heißt, es bleibt wechselhaft bei maximal 21 Grad.
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3: 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Vorsicht bitte, A1 Lübeck Richtung Hamburg. Zwischen Billstedt und Mofleth liegen Fahrzeugteile. Dann Vorsicht auf der A7 Flensburg Richtung Hamburg in der Ausfahrt Schleswig-Jagel. Da ist jetzt ein Fahrzeug stehen geblieben. Das ist defekt. A7 Flensburg Richtung Hamburg zwischen Kreuzrenn und Bordesholm stoppt es 6 Kilometer. Dann A7 weiter Flensburg Richtung Süden zwischen Stelling und dem Elbtunnel nochmal 4 Kilometer stockender Verkehr für Lkw. Die B200 Flensburg Richtung Husum, die ist zwischen Haselund und Lurup nach einem Unfall gesperrt und an der Elbfähre Glückstadt Bischhafen beträgt die Wartezeit in beiden Richtungen jetzt eine Stunde. Aktuelle Blitzer, geblitzt wird B202 zwischen Oldenburg in Holstein und Blickendorf und zwar Höhe Ortsdurchfahrt Hohenstein. Dann gibt es einen Blitzer Großkummerfeld, Petersburger Straße, am Abzweiger zur Willingrader Straße und Kiel, Welsedamm in Richtung Meimersdorf für Fußgängerbrücke. Und wenn Sie jetzt auch noch einen Stau oder einen Blitzer haben, dann gerne mal Bescheid geben über unsere NDR Schleswig-Holstein-App. Besten Dank und gute Fahrt!
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0: NDR1 Berlin Nord hier. Schönen Montag. Wünsche Ihnen einen schönen Start in diese neue Woche. Manchmal gibt es an dieser Stelle ja auch Songs, die wir lange nicht mehr gehört haben. Heute mal ein Song aus den goldenen Zeiten von Britney Spears. Ist jetzt auch schon 26 Jahre her. Im März 2000 hat sie ihr Oops, I Did It Again veröffentlicht. Einer ihrer größten Hits. Und vielleicht erinnern Sie sich noch, in Oops, I Did It Again gibt es ja diesen geheimnisvollen Dialog, diesen hier.
1: Before you go, there's something I want you to have.
2: Oh, it's beautiful. But wait a minute, isn't this?
1: Yeah, yes it is.
2: But I thought the old lady dropped it into the ocean in the air.
1: Well, baby, I went down and got it for you.
0: Also, Anspielung auf den super erfolgreichen Titanic-Film aus dem Jahr 97. Er übergibt ihr was und sie sagt dann so, hör mal, das ist doch. Und damit meint sie eben das berühmte Diamantenkollier Herz des Ozeans. Und dann sagt er, ja. Sie sagt aber, das hat doch die alte Dame am Ende ins Meer geworfen. Und er sagt, ja, hat sie, aber ich hab's herausgeholt. Oops, I did it again. Hier, in voller Länge.

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0: 14:31 ist es. Jetzt gibt es das Wetter speziell für Ihre Region von unserem Wetterexperten Kent Heinemann.
1: In Dittmarschen-Steinburg und auf Eiderstedt sind heute Abend immer wieder Regenschauer und einzelne Gewitter zu erwarten, die auch mal kräftiger ausfallen können und starke bis stürmische Schauer oder Gewitterböen bringen. Zum Morgen lassen die Schauer allmählich nach und die Temperaturen gehen von abendlichen 17 bis 18 Grad auf 16 bis 14 Grad zurück. Der Dienstag verspricht weiter wechselhaftes Wetter mit weiteren Schauern und Gewittern, wobei der Schwerpunkt am Nachmittag bei maximal 19 bis 20 Grad liegt.
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0: Einmal Vorsicht bitte, A7 Hannover Richtung Hamburg zwischen Marmsdorf und dem Dreieck Hamburg Südwest steht ein defektes Auto. Dann A7 Flensburg Richtung Hamburg zwischen Kreuz Rendsburg und Bordesholm stockt 6 Kilometer. A7 Flensburg Richtung Süden zwischen dem Dreieck Hamburg Nordwest und dem Elbtunnel 5 Kilometer stockend. Dann B200 Flensburg Richtung Husum ist zwischen Haselund und Lurup nach einem Unfall gesperrt und an der Elbfähre Glückstadt bis Schafen gibt es immer noch eine Wartezeit von einer Stunde. Egal in welche Richtung Sie durchstarten möchten. Und aktuelle Blitzer hätte ich auch noch. Geblitzt wird A1 Lübeck Richtung Fehmarn bei Pansdorf in der Baustelle. Dann B503 Kiel, Höhe Autohaus, Stadt einwärts und Norderwörden, Wennemannswisch Richtung Heide. Und wenn Sie jetzt auch noch einen Stau oder einen Blitzer haben, dann gerne mal Bescheid geben über unsere NDR Schleswig-Holstein-App. Besten Dank, schönen Montag.
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0: Und heute mal mit Ihrem Sommer-Highlight, wenn Sie jetzt mal auf den Sommer schauen. Was war es? Christel hat sich gemeldet.
3: Hallo Jan, wir haben eine einwöchige Kreuzfahrt von Hamburg nach Norwegen gemacht und von Hamburg nach Bergen ist mein Lieblingssänger, der Finne Samu Haber, aufgetreten und das war natürlich unvergesslich. Und wir sehr treuen Fans waren 13 bis 14 Stunden vor Beginn des Konzertes in der ersten Reihe, haben die Plätze besetzt, damit wir ihn wirklich hautnah sehen und hören konnten. Also ganz toll war das.
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0: Sommertag wünsche ich Ihnen am letzten. Ja, offizieller Sommertag kann man gar nicht sagen. Also am letzten meteorologischen Sommertag.
1: Sagen Sie das dreimal hintereinander.
0: Meteorologischer Sommertag, weil morgen der Herbstanfang ist.
1: So ist es.
0: So, deswegen heute meine Frage an Sie. Was ist eigentlich Ihr Sommerhighlight in diesem Jahr gewesen? Gebe ich gerne auch an Maya weiter. Maya, dein Sommerhighlight in diesem Jahr?
1: Dass meine Tochter Fahrradfahren gelernt hat.
0: Hat sie?
1: Ja.
0: Sehr gut.
1: Da habe ich mich wirklich doll gefreut und sie macht das richtig klasse und ist bolle stolz. Wie sagt man so schön, stolz wie ein Spanier? So ist sie
0: ja.
1: Und radelt durch die Gegend. Ja. Betont es auch immer gerne. Wir haben ja auch direkt noch solche Trotteln da gekauft, die du an die Seite da vom Griff hast. Weil das fand sie natürlich auch total toll. Also wenn, dann muss sie ja auch richtig dabei gesehen werden, das ist doch klar.
0: Und gleich mit hinfallen oder hat es geklappt ohne hinfallen?
1: Nee, man muss sagen, sie hat es ohne hinfallen hingekriegt. Das ist, aber sie ist auch ein Typ, dass die ist ganz vorsichtig und ist immer so ganz, wo du schon denkst, schon beim Laufrad habe ich gedacht, meine Güte, da kannst du ja wirklich nebenbei stricken,
0: ja.
1: Ne, so langsam wie sie fährt. Und dann von 0 auf 100 gibt die Gas, kann alles, kann abbremsen.
0: Sehr gut,
1: hier, Beine und so. Und genauso ist es auch beim Fahrradfahren jetzt.
0: Abbremsen konnte ich nicht
1: das
0: leider.
1: Das war natürlich ein richtig tolles Sommerhighlight. Und das ja, ehrlicherweise der Sommer vorbei. Ich habe heute noch überlegt, ich habe so eine Deko noch zu Hause, unter anderem so ein pinkes Küken. Hab das Küken angeguckt, habe rausgeguckt in den Regen und dachte, habe zum Küken gesagt, ist auch geil, dass man mit Deko redet. Zum Küken dann gesagt, ich sage, du, ich glaube, du musst hier bald weg.
0: Ja, das Küken.
1: So, alles klar.
0: Nein.
1: In Winterschlaf.
0: Nicht in die Küste wieder. Aber ich weiß, mein Vater hat damals mit meinem Papa Fahrradfahren gelernt. Da hat er es nochmal festgehalten. Und da hat er gesagt, ich lasse jetzt los. Ich so, alles klar. Und das ging auch. Ich weiß es sogar noch. Aber er hat mir nicht erzählt, wie man bremst. Und dann bin ich ins Gebüsch gefahren.
1: Oh.
0: Das war ich doch.
1: Ja, das ist fies. Ja, lügen sollte man auch nicht. Es gibt dann auch so Tricks, dass du dein Handtuch unter die Arme bindest und das Handtuch immer so hoch hältst, dass sie dann irgendwie das alles Mögliche.
0: Handtuch unter die Arme?
1: Ja, dass du das so, damit du von oben so ein bisschen halten kannst und nicht immer so gebückt hinterherlaufen musst.
0: So,
1: und dann kannst du sozusagen von oben.
0: Als Begleiter.
1: Als Begleiter hast du diesen Halt. Also diese YouTube-Videos, vergessen Sie es alles jetzt ohne geschafft.
0: Ja, sonst Maya fragen und jetzt hinbekommen mit ihrer Tochter. Sehr gut. Und Maya übernimmt gleich ab 15 Uhr in voller Länge. Ich morgen dann wieder ab 10.
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0: Sitzen. In der 1 Welle Nord hören Sie. Im Kreis Segeberg ist in der Nacht beim Brand eines Reetdachhauses ein Millionenschaden entstanden. Und ein Rekordsommer geht zu Ende. Der Deutsche Wetterdienst hat seine aktuelle Statistik vorgestellt. Das sind zwei der Themen in den Nachrichten um 15 Uhr mit Christian Nagel.
1: Moin zusammen.
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1: Ein weiterer Hitzesommer geht zu Ende. Jetzt hat der Deutsche Wetterdienst dazu seine offizielle Sommerstatistik präsentiert. Die Wetterexperten haben mehrere Rekorde festgestellt. Christoph Tietz.
3: Aufs Konto des Hitzesommers 2026 gehen der heißeste Tag und die heißeste Nacht, die jemals in Deutschland gemessen wurden. Am 27. Juni stieg die Temperatur in Möckern-Drewitz in Sachsen-Anhalt auf 41,8 Grad. In der Nacht darauf erlebten oder vielmehr durchlitten die Menschen in Kubschütz in Sachsen eine Nacht, in der die Temperatur nicht unter 29,4 Grad sank. Für den heißesten Sommer seit Beginn der Aufzeichnungen reichte es nicht ganz. Trotz der Hitzewellen im Juni und im August kam dieses Jahr verglichen mit 2003 auf den zweiten Rang. Es fehlten aber nur 0,1 Grad. Der bundesweite Sommerdurchschnitt lag 2 Grad über dem Mittel der Jahre 91 bis 2020.
1: Langer Einsatz für die Feuerwehr in Schenefeld im Kreis Pinneberg. In der Nedderstraße ist in der vergangenen Nacht ein historisches Reetdachhaus in Brand geraten. In der Spitze waren mehr als 80 Einsatzkräfte von Feuerwehr, Rettungsdienst und Polizei vor Ort. Um kurz vor 5 hatten sie das Feuer unter Kontrolle, um kurz vor 12 war es vollständig gelöscht. Die 8 Bewohner, die in dem Haus gelebt haben, können erstmal nicht zurück in ihre Wohnungen, erklärt Kreisfeuerwehrsprecher Thorsten Hinz.
4: Wir müssen mittlerweile leider von einer Ruine sprechen. Also sowohl das Dach ist komplett abgebrannt, als auch das Obergeschoss ist bis auf die

0: In Deutschland ist im August erneut gestiegen. Laut dem Statistischen Bundesamt haben sich Waren und Dienstleistungen im Vergleich zum Vorjahresmonat um 2,9% verteuert. Die wieder gestiegenen Ölpreise haben die Kosten für Energie insgesamt um 7,5% anziehen lassen. Lebensmittel waren durchschnittlich 0,1% teurer als im August 2025. Versicherungen oder Reisen 2,8%. Zu den hohen Preisen beigetragen hat auch das Niedrigwasser der Flüsse. Binnenschiffe beliefern in der Regel Raffinerien und transportieren viele Waren. Nach den tödlichen Schüssen bei einem Techno-Festival im schweizerischen Aarau ist ein Tatverdächtiger festgenommen worden. Laut Polizei handelt es sich bei dem Verdächtigen um einen 43-jährigen Schweizer. Die Hintergründe seiner Festnahme sind noch unklar. Patricia Wern berichtet.
1: Die Ermittlungen zum genauen Hergang der Tat sowie zu den Hintergründen und dem möglichen Motiv liefen noch, heißt es. Details will die Polizei erst am Mittwoch bekannt geben. Eine 22-jährige Frau war in der Nacht zum Sonntag durch Schüsse getötet worden. 5 weitere Menschen wurden verletzt, darunter auch eine Deutsche, die ihren Wohnsitz in der Schweiz hat. Keiner der Verletzten schwebt laut Polizei in Lebensgefahr. Mittlerweile gehen die Behörden davon aus, dass an 2 verschiedenen Orten auf der Pferderennbahn geschossen wurde. Es seien Patronenhülsen von 2 unterschiedlichen Kalibern gefunden worden. Pistolenmunition und Hülsen einer Langwaffe, etwa eines Sturmgewehrs.
2: Es ist 15.04 Uhr in der 1 in Nord, das Wetter für uns in Schleswig-Holstein. Und wir haben heute viele Wolken über uns. Die haben Sie auch schon im Einsatz gesehen. Kräftige Schauer, immer wieder bei maximal 21 Grad. Der Wind weht frisch und dreht auf Südwest. Und der Wettertrend morgen und Mittwoch 21 Grad. Bisschen Sonne und immer wieder Schauer oder Gewitter. Abends wird es dann besser, bei stürmischem Wind allerdings.
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2: 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Auf der A7 Flensburg Richtung Süden zwischen dem Kreuz Rendsburg und Bordesholm stockt es 3 Kilometer. A7 Flensburg Richtung Hamburg zwischen dem Dreieck Nordwest und dem Elbtunnel 5 Kilometer stockend. Die B200 Flensburg Richtung Husum ist zwischen Haselund und Lurup nach einem Unfall gesperrt. An der Elbfähre Glückstadt-Beschafen beträgt die Wartezeit in beiden Richtungen 1 Stunde. Außerdem Blitzer von Ihnen gemeldet auf der A1 Lübeck Richtung Fehmarn bei Pansdorf in der Baustelle. Dann B503 Kiel beim Autohaus stadteinwärts und Norderwörden-Wennemannswisch Richtung Heide. Für Staus und Blitzer gern Bescheid sagen über unsere NDR Schleswig-Holstein-App.
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2: Ich schaue mich momentan durch so legendäre Live-Auftritte bei so Videos online durch. Das bringt so einen Spaß. Es ist einfach, es gibt so coole Live-Auftritte. Unter anderem immer wieder dabei Beyoncé, die Tina Turner-Hits singt. Auch ganz oft bei Verleihungen von Tina Turner, als sie geehrt wurde, auch unter anderem mit den Grammys, hat sie dann eben ihre Songs gesungen und so. Aber machen wir uns nichts vor, am besten kann es immer noch The Best. Tina Turner und The Best, jetzt auch der Song, den Sie bei uns hören auf NDR 1 Welle Nord. 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

0: Grundschülermutter und da bin ich durchaus überrascht, was sich so alles geändert hat an den Schulen. Mein Sohn zum Beispiel hat dreimal die Woche tatsächlich bis 13 Uhr Schule, weil er eine Stunde Mathe und eine Stunde Deutsch extra dazu bekommen hat. Es geht einfach um Wissensstand im Lesen und Rechnen bei Kindern. Das sollte verbessert werden. Haben Sie vielleicht auch schon von gehört. Und dann ist das Kind einer Freundin in Hennstedt-Ulzburg in einer Schule, wo sie die erste und die zweite Klasse sogar gemeinsam unterrichten. Fand ich auch interessant. Heute lerne ich wieder was dazu. Hausaufgaben könnte man durchaus auch weglassen. Macht zum Beispiel eine Grundschule in Nordhof. Die haben in der Grundschule auf Unterrichtsstunden von 60 Minuten umgestellt. Und so haben die Kinder sowieso mehr Zeit im Unterricht zu lernen und bekommen keine Aufgaben für zu Hause auf. Das sagt die Schulleiterin Astrid Krüger.
1: Grundsätzlich haben wir mehr Unterrichtszeit zur Verfügung. Es hat eine Entspannung eingesetzt. Ja, Kinder kommen mit einem positiven Start in den Morgen und müssen keine Angst haben, dass nicht gemachte Hausaufgaben entdeckt werden.
0: Mehr dazu auch in unserer NDR Schleswig-Holstein-App. Und ich habe eigentlich nur einen Lerneffekt für mich in letzter Zeit gehabt. Und das ist, dass ich nie wieder die Trinkflasche von meinem Sohn vergesse. Bin ich heute gerannt. Und ich habe echt wirklich in den letzten Metern noch seine Klassenlehrerin überholt, damit ich vorher im Unterricht bin. Oh Mann, NDR 1, Welle Nord, hören Sie. Einen ganz schönen Montag für Sie.
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0: Die Fine Young Cannibals auf NDR 1 Welle Nord. Es ist 15.30 Uhr und damit kommen wir zum Sport bei uns mit Rudi Dautwitz. Moin Rudi.
1: Moin Maja.
0: Und seit heute wird in New York Tennis gespielt. Die US Open sind das letzte Grand Slam Turnier des Jahres und für einen der Favoriten ist das Turnier bereits zu Ende.
1: So ist es. Novak Djokovic hat es erwischt. 20 Jahre lang hat der Serbe nicht ein einziges Mal bei einem Grand Slam Turnier eine Erstrundenniederlage hin müssen. In New York spielte aber der Körper des inzwischen 39 Jahren alten Djokovic nicht mit. Schmerzen, Krämpfe, er musste sich übergeben. Also diese 5-Satz-Niederlage gegen den argentinischen Außenseiter Mariano Navone machte wirklich nicht viel Spaß. Ganz im Gegenteil, Djokovic sagte nach dem Match, er hätte jeden Moment auf dem Platz gehasst. Ja, hört sich fast schon ein wenig nach Karriereende an, aber da wollte sich der wahrscheinlich erfolgreichste Tennisspieler der Welt zumindest noch nicht festlegen. Fest steht dagegen, dass Deutschlands Nummer 1 Alexander Zverev dann morgen in das Turnier startet.
0: Zum Auftakt der Fußball-Bundesliga hat der HSV vorgestern in Dortmund verloren, aber heute bahnt sich ein Erfolg auf dem Transfermarkt an, der für die Hamburger fast noch wichtiger ist als die Punkte in Dortmund, zumindest sein könnte.
1: Ja, so im Laufe der Saison sicherlich. Es sieht nämlich sehr danach aus, als wenn der HSV seinen absoluten Wunschspieler am letzten Tag, an dem in diesem Jahr noch Wechsel möglich sind, bekommen wird. Fabio Vieira ist in Hamburg zum Medizincheck gelandet und das bedeutet, der Wechsel des Spielmachers steht unmittelbar bevor. Den Portugiesen hatte der HSV ja bereits in der vergangenen Saison vom englischen Meister FC Arsenal ausgeliehen, dann aber eben die Kaufoption nicht gezogen, weil die Ablösesumme 22 Millionen Euro betragen sollte. Die Hamburger waren ganz clever, ließen den Kontakt aber nie abreißen und das Warten, das hat sich wirklich gelohnt. Für nur noch 9 Millionen Euro wurde nun der Wunschspieler fest verpflichtet.
0: Das ist immer ein Rabatt.
1: Ja, in der Tat.
0: Und erfolgreich war auch ein Team aus Schleswig-Holstein bei der deutschen Beach-Soccer-Tour. Dabei sind doch eigentlich lieber im Pool, oder?
1: Ja, das lässt zumindest der Name, den sich die Kickerinnen vom Kieler MTV gegeben haben, in der Tat vermuten. Der FC lieber am Pool, der hat aber bei den Titelkämpfen in Warnemünde deutlich gemacht, ja, dass ihnen auch der Strand wohl ganz offensichtlich sehr gut gefällt. Mit 5:1 nämlich besiegte das Team im Finale die Beach Kick Ladies aus Erlangen. Mit dabei im Team des FC Lieber am Pool war übrigens Elin Schwekendiek und das ist die Schwester von einem der aktuell besten Kieler Segler, Ole Schwekendiek. Also ja, in der Familie ist man sportlich sehr vielseitig.
0: Und kreativ bei den Namen zumindest.
1: Und kreativ obendrein, ja.
0: Vielen Dank, Rudi Dautwitz. Und mehr Sport natürlich auch immer online unter ndr.de/sport. Wir kommen jetzt aber zum Wetter bei uns in Schleswig-Holstein mit unserem Wetterexperten Kent Heinemann.
2: In Dithmarschen-Steinburg und auf Eiderstedt sind heute Abend immer wieder Regenschauer und einzelne Gewitter zu erwarten, die auch mal kräftiger ausfallen können und starke bis stürmische Schauer oder Gewitterböen bringen. Zum Morgen lassen die Schauer allmählich nach und die Temperaturen gehen von abendlichen 17 bis 18 Grad auf 16 bis 14 Grad zurück. Der Dienstag verspricht weiter wechselhaftes Wetter mit weiteren Schauern und Gewittern, wobei der Schwerpunkt am Nachmittag bei maximal 19 bis 20 Grad liegt.
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0: 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Vorsicht auf der A1 Lübeck Richtung Hamburg. Zwischen Billstedt und Mofleth liegen Spanngurte. Dann A7 Flensburg Richtung Süden. Zwischen Kreuz Rendsburg und Bordesholm 3 Kilometer stockend. A7 Flensburg Richtung Süden ab Schnelsen 2 Kilometer stockend. Und nochmal die gleiche Strecke ab Volkspark nochmal 3 Kilometer stockend für Lkw. Die B200 Flensburg Richtung Husum ist zwischen Haselund und Lurup nach einem Unfall gesperrt. Und an der Elbfähre Glückstadt für Schafen beträgt die Wartezeit in beiden Richtungen 1 Stunde. Außerdem haben wir Blitzer für Sie von Ihnen gemeldet. Vielen Dank über unsere NDR Schleswig-Holstein-App. Machen Sie das ja immer. Diese Blitzer haben wir auf der A1 Lübeck Richtung Fehmarn bei Pansdorf in der Baustelle. Dann B503 Kiel Höhe Autohaus statt einwärts. Und Norderwörden-Wennemannswisch Richtung Heide. Eine gute Fahrt.
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0: Und einer oft zitierten Frau, Cher, nämlich jetzt bei uns mit Believe auf NDR 1 Welle Nord. Berühmtestes Zitat kennen Sie. Ihre Mutter hat immer zu ihr gesagt, sie soll sich mal einen reichen Mann suchen. Und dann hat Cher zu ihr gesagt, Mama, ich bin ein reicher Mann. Cher, jetzt bei uns.
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0: NDR 1, Welle Nord ist mit Ihnen unterwegs und das ist mit einer aktuellen Verkehrsinfo. Deswegen bitte einmal Vorsicht auf der A23 Heide Richtung Hamburg zwischen Legerdorf und Hohenfelde. Hier ist eine ungesicherte Unfallstelle. Fahren Sie da besonders aufmerksam. Unterwegs sind Sie mit uns, mit NDR 1, Welle Nord und jetzt mit Michael Patrick Kelly. Und ich kann Ihnen nur empfehlen, falls Sie irgendwie interessiert sind, an wie lief das eigentlich alles mit diesem Schloss ab, was die Kellys sich gekauft haben. Wie viel Geld haben die eigentlich so in der Fußgängerzone in der Stunde verdient? Dann hören Sie sich einfach mal ein paar Podcasts an mit Joey Kelly. Der erzählt es zumindest aus seiner Sicht sehr detailliert, was er da so alles zusammenstellt. Und er sagt auch noch mal, wie groß dieser Fluch des Schlosses für ihn war, was am Ende ja gekauft wurde. Und dass er 7 Jahre versucht hat, dieses Schloss loszuwerden und es einfach wahnsinnig schwierig war. Ich meine, er hat 2000 Quadratmeter, die da bewohnt werden sollten und wo er meinte, was einfach von Anfang an Quatsch war. In jedem Fall, Michael Patrick Kelly, einer der erfolgreichsten Kellys in jedem Fall mit Beautiful Madness jetzt bei uns.
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0: NDR 1 Welle Nord ist mit Ihnen unterwegs an diesem Montag. Jetzt der letzte Tag im August. Draußen regnet's. Das ist erstmal die Stimmung beim Wetter. Aber die Nachrichten haben wir natürlich auch noch für Sie. Nach dem Feuer in einem historischen Reetdachhaus im Kreis Pinneberg sucht die Polizei jetzt nach der Brandursache. Und der Deutsche Wetterdienst hat seine Sommerbilanz vorgestellt und spricht von Dimensionen, wie sie in Deutschland bislang nicht beobachtet wurden. Zweite Themen in den Nachrichten um 16 Uhr mit Christian Nagel.
1: Moin zusammen.
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1: Der Sommer 2026 war laut deutschem Wetterdienst der zweitwärmste seit Beginn der Aufzeichnung der Wetterdaten 1881. Die Experten registrierten nach eigenen Angaben ein voraussichtliches Temperaturmittel von 19,6 Grad. Katharina Wilhelm berichtet.
3: Es sei ein exorbitanter Sommer gewesen, sagt Andreas Becker vom Deutschen Wetterdienst in Offenbach. Vor allem Spitzenwerte von mehr als 40 Grad in Deutschland Ende Juni, das sei ein nie beobachtetes Ausmaß. Einen nächtlichen Rekordwert gab es in Kubschütz in Sachsen. Dort sank die nächtliche Temperatur Ende Juni nicht unter 29,4 Grad, der höchste gemessene Wert in Deutschland. Die Hitze und die Trockenheit hatten in diesem Jahr massive Auswirkungen auf die Ernten, die Schifffahrt und damit die deutsche Wirtschaft und nicht zuletzt auf die Gesundheit. Das Robert-Koch-Institut meldete, dass rund 15.800 Menschen an den Folgen der Hitze gestorben sind. Der Klimawandel hat dabei eine entscheidende Rolle gespielt. Eine Studie des Deutschen Wetterdienstes zur Hitzewelle Ende Juni 2026 ergab, dass eine Hitzewelle dieses Ausmaßes ohne den Klimawandel statistisch unmöglich gewesen wäre.
1: In Schenefeld im Kreis Pinneberg ist ein historisches Reetdachhaus abgebrannt. Mehr als 80 Kräfte von Feuerwehr, Rettungsdienst und Polizei waren nach eigenen Angaben bis heute Mittag im Einsatz. Verletzt wurde niemand, auch weil ein benachbarter Feuerwehrmann durch seinen Pieper alarmiert wurde und dann die noch schlafenden Anwohner weckte. Dennis Fuchs von der Feuerwehr Schenefeld.
4: Er hat natürlich Eigenschutz beachtet und die Person aus dem Gebäude dann entsprechend geweckt und nach draußen begleitet. Hat in dem Moment halt natürlich alles richtig gemacht, obwohl das für einen Laien vielleicht in der Situation durchaus gefährlich sein kann, war er sich der Gefahr aber durchaus bewusst. Die sind alle eigenständig wach geworden, er musste jetzt keine Tür eintreten oder ähnliches. Klopfen, klingeln, rufen, das hat genügt, um am Ende alle Personen hier aus dem Brandobjekt rauszubekommen.
1: Unklar ist noch, wie es zu dem Feuer kommen konnte. Die Polizei war zunächst von Brandstiftung ausgegangen, die Ermittlungen laufen aber noch, heißt es jetzt. Den Sachschaden schätzen die Beamten auf 1,5 Millionen Euro. Nach den Schüssen auf einer Techno-Party in der Schweiz hat die Polizei einen Verdächtigen festgenommen. Es handelt sich den Angaben zufolge um einen 43-jährigen Schweizer. Laut Polizei wurde er bereits in der vergangenen Nacht in Gewahrsam genommen. Nähere Informationen zu dem Verdächtigen oder einem möglichen Motiv gibt es noch nicht. In Aarau, etwa 40 Kilometer westlich von Zürich, waren in der Nacht zu Sonntag Schüsse auf die Besucher eines Raves abgefeuert worden. Eine 22-jährige Frau starb, 5 weitere Menschen wurden verletzt. Die Finanznöte der Pflegeversicherung spitzen sich zu. Der Spitzenverband der gesetzlichen Krankenkassen spricht von Alarmstufe Rot und fordert Reform.

0: nehmen Pflegeleistungen in Anspruch. Hinzu kämen die Kosten bei der Kurzzeit- und Verhinderungspflege und die ständig steigenden Zuschüsse zu den Eigenanteilen in der vollstationären Pflege. Langfristig stünden grundlegende Reformen an. Damit seien, Zitat, womöglich auch schmerzhafte Einschnitte verbunden.
1: Es ist 16.03 Uhr in der 1 Welle Nord. Das Wetter für uns in Schleswig-Holstein und jede Menge Wolken sorgen immer wieder für Regen heute bei Temperaturen von bis zu 21 Grad. Der Wind weht frisch, dreht auf Südwest und der Wettertrend bleibt auf jeden Fall ein bisschen windiger. Morgen sogar stürmische Böen dabei, das hält sich auch am Mittwoch noch. Bis dahin haben wir 21 Grad maximal zu erwarten. Ein bisschen Sonne und immer wieder Schauer.
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1: 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Auf der A1 Lübeck Richtung Bremen zwischen Norderelbbrücke und Süderelbbrücke 5 Kilometer stockend nach einem Unfall. Auf der A7 Flensburg Richtung Süden zwischen Schnelsen und dem Dreieck Nordwest 2 Kilometer stockend. A7 Flensburg Richtung Süden zwischen Volkspark und dem Elbtunnel nochmal 3 Kilometer stockend für Lkw. A7 Hannover Richtung Flensburg zwischen Hausbruch und dem Elbtunnel 3 Kilometer stockend. Die A23 Heide Richtung Hamburg ist zwischen Legerdorf und Hohenfelde nach einem Unfall gesperrt. Und an der Elbfähre Glückstadt-Wischhafen beträgt die Wartezeit in beiden Richtungen eine Stunde. Außerdem haben wir Blitzer für Sie. Danke fürs Melden über unsere NDR Schleswig-Holstein-App. B503 Kiel, Höhe Autohaus statt einwärts, dann Flensburg Wasserloser Weg und Norderwörden Wennemann zwischt in Richtung Heide. Gute Fahrt wünschen wir, da wo es geht zumindest.
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1: Bandmitglieder, die dann doch noch zum Frontmann werden. Das geht von unterschiedlichsten Instrumenten. Ich finde mit am eindrucksvollsten ja vom Schlagzeuger zum Frontmann, wie bei Phil Collins. Aber man kann es auch so machen wie Sting. Einfach erstmal Bassist sein bei The Police und dann zum Frontmann werden. Und dann auch noch Solokünstler. The Police mit Du, Du, Du, Da, Da, Da jetzt bei uns.
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0: Wenn man so eine Nachricht hört, dann wünscht sich wohl jeder, dass man einen Feuerwehrmann in Nachbarschaft hätte. In Schenefeld im Kreis Pinneberg ist heute Nacht in der Nedderstraße ein historisches Reetdachhaus in Brand geraten. Und viele der Bewohner wurden tatsächlich nur dank eines benachbarten Feuerwehrmanns gerettet. In der 1 für der Nordreporterin Hanna Böhme. Moin erstmal.
1: Hallo Maja.
0: Du hast mit den Einsatzkräften gesprochen.
1: Mhm.
0: Und da scheinen die Bewohner ja wirklich nochmal Glück gehabt zu haben. Also Glück im Unglück.
1: Ja, exakt. So hat es die Feuerwehr auch formuliert. Das hätte auch viel, viel schlimmer ausgehen können für die 8 Menschen, die in dem Reetdachhaus leben.
0: Ja, einmal kurz, sind das mehrere Wohnungen, die da drin sind? Oder wenn du sagst, da sind mehrere Menschen?
1: Genau, da sind 3 Wohnungen in dem Gebäude, in denen eben jeweils mehrere Menschen wohnen. Und die meisten von ihnen haben noch geschlafen, als in der Nacht die ersten Notrufe eingingen. Aber der Alarm ist eben auch an einen Feuerwehrmann rausgegangen, der direkt nebenan wohnt. Und der hat dann keine Sekunde gezögert, ist rüber und hat die meisten Anwohner dann aus dem Bett geklingelt und geklopft, sodass am Ende wirklich alle rechtzeitig rauskamen, ja, und niemand ins Krankenhaus musste.
0: Da wünscht man sich wirklich, dass man irgendwie nochmal, vielleicht müssen wir nochmal jemanden akquirieren, Hanna, dass
1: ja,
0: er in der Nähe nochmal einer zur Feuerwehr kommt oder man selber. Aber auch wenn es körperlich allen einigermaßen gut geht, da ist ja trotzdem Schock drin. Da gerät auf einmal was in Brand, was man als sicheren Ort für sich wähnte. Wie tief sitzt der Schock?
1: Ja, ich kann mir vorstellen, sehr tief, so mitten in der Nacht, du hast es gesagt, aus dem Bett geklingelt werden, weil es brennt, überall schon Rauch, der sich verteilt. Das bleibt vermutlich auch eine ganze Weile hängen. Entsprechend geschockt sind die Anwohner zum Teil, berichtet auch Schenefelds Bürgermeisterin Christiane Küchenhof, die mit einem Ehepaar gesprochen hat, das in dem Haus wohnt.
2: So, denen geht es natürlich gar nicht gut. Die stehen unter Schock und müssen die Situation jetzt erstmal für sich verarbeiten.
0: Wie geht es denn jetzt weiter für die Menschen? Ich habe mir eben Bilder bei uns online angeschaut unter ndr.de/sh. Zurück können sie ja erstmal nicht, so wie das da aussieht.
1: Nee, von Dach und Obergeschoss sind da wirklich, ist eigentlich gar nichts mehr übrig, plus das ganze Löschwasser. Also da wird erstmal niemand mehr wohnen. Die Bürgermeisterin meinte, dass die meisten Bewohnerinnen und Bewohner erstmal bei Freunden und Verwandten untergekommen sind. Außerdem hat die Stadt eine Unterkunft organisiert.
0: Weiß man schon, warum das Feuer ausgebrochen ist?
1: Gute Frage. Die Polizei will Brandstiftung nicht ausschließen. Mhm. Die Ermittler waren schon vor Ort und haben sich das Haus angeguckt und auch die Nachbarschaft befragt. Abschließend gibt es dazu jetzt heute aber noch keine Infos. Klar ist, dass die Schadenssumme wohl sehr hoch ist. Das Reetdachhaus gehört laut Stadt zu den ältesten Häusern in Schenefeld. Mhm. Wird da auch Schäferhaus genannt. Die Polizei hatte den Sachschaden in einer ersten Schätzung heute früh so bei 1,5 Millionen Euro vermutet.
0: Und man kann sich das vorstellen, dass es bei der Summe ist, vor allem wenn man wirklich die Bilder sieht. Und das sehen Sie bei uns nochmal, die Internetseite unter ndr.de/sh und da natürlich auch noch mal zum Nachlesen die ganze Geschichte noch mal mit allen Infos. Vielen Dank, Hanna Böhme.
1: Gerne.
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0: erstmal ein aktueller Hinweis von den Straßen. Einmal Vorsicht bitte auf der A23 Richtung Heide in der Ausfahrt Pinneberg Mitte. Ist ein Fahrzeug liegen geblieben. Fahren Sie da besonders vorsichtig. Unterwegs sind Sie mit NDR1 für den Nord. Und das jetzt gleich um 16.30 Uhr mit dem Wichtigsten für Sie.
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2: Die Nachrichten aus dem Studio in Heide mit Markus Jürgensen. Moin. Nach der Insolvenz von Northvolt vor knapp anderthalb Jahren ist die Zukunft der geplanten Batteriefabrik in Heide weiterhin offen. Das US-Unternehmen Leighton will das Projekt übernehmen, allerdings sind offenbar viele Fragen noch ungeklärt. Morgen Abend informiert Dithmarschens Landrat Torben Schütt im nicht öffentlichen Teil einer Hauptausschusssitzung des Kreises über den aktuellen Sachstand. Die Meinungen sind geteilt. Wir haben uns in Heide einmal umgehört.
3: Ich glaube, das wird eine Nullnummer. Ich denke mir, da wird nichts passieren. Ich denke mir das nicht. Ich weiß nicht, ob sich da nochmal ein Investor finden wird, das Gelände zu bebauen.
4: Die Autobahnbindung ist da, das Gelände ist auch da. Warum nicht?
5: Damit es der Wirtschaft hier gut geht in Dithmarschen, damit hier das Land vorankommt.
6: Ja, die Wirtschaft liegt so am Boden bei uns in Deutschland. Da kann man nicht vorstellen, dass in dieser Größeordnung da irgendwas hinkommt.
7: Das Positive ist ja, dass das schon alles angelegt ist. Und ich denke mal, dass da Firmen sich sicherlich ansiedeln werden, wenn jetzt nur nicht kommt und die Wetter nicht kommen.
2: Ein Baustart im Jahr 2027 soll weiterhin möglich sein. Die Fragezeichen werden aber offenbar nicht kleiner. Wegen eines umgekippten Lastwagens ist die K59 zwischen Schenefeld und Bockhorst am Montagvormittag gesperrt worden. Der Unfall ereignete sich gegen 9 Uhr. Nach Angaben der Polizei musste der Fahrer kurz vor Schenefeld einem entgegenkommenden LKW ausweichen, der auf seine Fahrspur geraten war. Der Fahrer blieb unverletzt. Seit dem frühen Mittag war ein Bergungsunternehmen vor Ort, um das Fahrzeug mit einem Kran wieder aufzurichten. Die K59 wurde um 12.30 Uhr wieder freigegeben. Mehrere Augenzeugen haben heute Mittag über der Halbinsel Eiderstedt ein ungewöhnliches Wetterphänomen beobachtet. Ob es sich dabei um einen Tornado oder lediglich um eine Trichterwolke handelt, ist bislang unklar. Auch ob das Phänomen Bodenkontakt hatte, ist ebenfalls unklar. Schäden wurden nach Angaben der Polizei auf Anfrage des NDR Schleswig-Holstein bislang nicht gemeldet.
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0: Und es ist 16.32 Uhr. Damit kommen wir zum Wetter für uns in Schleswig-Holstein mit unserem Wetterexperten Kent Heinemann.
8: In Dithmarschen, Steinburg und auf Eiderstedt sind heute Abend immer wieder Regenschauer und einzelne Gewitter zu erwarten, die auch mal kräftiger ausfallen können und starke bis stürmische Schauer oder Gewitterböen bringen. Zum Morgen lassen die Schauer allmählich nach und die Temperaturen gehen von abendlichen 17 bis 18 Grad auf 16 bis 14 Grad zurück. Der Dienstag verspricht weiter wechselhaftes Wetter mit weiteren Schauern und Gewittern, wobei der Schwerpunkt am Nachmittag bei maximal 19 bis 20 Grad liegt.
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0: 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Auf der A1 Lübeck Richtung Hamburg zwischen Norderelbbrücke und Stillhorn stockt es 3 Kilometer. A7 Flensburg Richtung Süden zwischen Volkspark und Elbtunnel 3. A7 Richtung Flensburg ab Hausbruch und bis zum Elbtunnel stockender Verkehr. Und an der Elbfähre Glückstadt-Beschafen beträgt die Wartezeit ab Glückstadt 1,5 Stunden. Für Ihre Verkehrsinfos gerne melden über unsere NDR Schleswig-Holstein-App. Da melden Sie uns ja auch immer die Blitzer, die Sie sehen auf den Straßen. Dazu gibt es immer schönes Blitzergeräusch. Und starten wir mit der B503, Kiel, Höhe Autohaus statt einwärts. Flensburg, Wasserloser Weg und Norderwörthen, Wennemannswisch Richtung Heide. Wir wünschen eine gute Fahrt da, wo es geht.
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0: Und die Cowboy-Boots sind back. Ich freue mich total, dass es jetzt wieder endlich Cowboy-Stiefel gibt. Ich habe auch noch ein sehr schönes Paar aus Nashville, Tennessee im Keller. Das werde ich wieder rausholen. Und dann habe ich mir die neuesten Trends angeguckt für den Herbst. Und da sind wir voll dabei. Ich gebe Ihnen recht, diese Musik hier passt gerade nicht. Aber danach gibt es Texas Lightning mit No, No, Never. Country für uns jetzt hier. Country-Pop auf NDR 1 für den Nord. Aber erst nach Gazebo, ein 80er von uns.
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0: Vorsicht, es hat einen Unfall gegeben auf der A1 Hamburg Richtung Bremen, Höhe Harburg, ist eine ungesicherte Unfallstelle. Fahren Sie da besonders vorsichtig, doch Vorsicht in beiden Richtungen auf der A21. Zwischen Bad Segeberg Nord und Wahlstedt sind Fußgänger. 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

0: In der 1-Welle Nord hören Sie, dem LKA Schleswig-Holstein ist ein Schlag gegen Cyberkriminelle gelungen. Und der Deutsche Wetterdienst hat seine Sommerbilanz präsentiert mit neuen Rekordwerten. Zwei der Themen in den Nachrichten um 17 Uhr mit Christian Nagel.
1: Moin zusammen.
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1: Deutschland hat den zweitheißesten Sommer erlebt. Das ist die Sommerbilanz des Deutschen Wetterdienstes. Die Temperaturen lagen im Schnitt 3,3 Grad über dem Durchschnitt. Und in Sachsen-Anhalt haben die Experten mit 41,8 Grad einen neuen Temperaturrekord gemessen. Wie es in Norddeutschland aussah, weiß Ada von der Degen.
3: Norddeutschland traf die Hitze nicht ganz so heftig wie den Süden. Doch auch im Norden wurde der Klimawandel spürbar und die vom Deutschen Wetterdienst gemessenen Temperaturen lagen deutlich über dem langjährigen Schnitt. In allen nördlichen Bundesländern war der Sommer mindestens 2 Grad wärmer als im Durchschnitt der vergangenen fast 150 Jahre. Selbst Schleswig-Holstein erlebte 7 Hitzetage über 30 Grad und abseits der Küsten sogar 2 Tage über 35 Grad. Der Höchstwert im Norden, mehr als 40 Grad, wurde Ende Juni in Lüchow in Niedersachsen gemessen. Überall in Norddeutschland schien die Sonne mehr als sonst und es fiel weniger Regen. Dabei verursachte die Hitze nicht nur wirtschaftliche Schäden, sondern es starben auch Menschen wegen der hohen Temperaturen. In keinem der vergangenen 10 Jahre gab es so viele Hitzetote wie in diesem Jahr.
1: Nachdem in Schenefeld im Kreis Pinneberg heute früh ein historisches Reetdachhaus abgebrannt ist, ermittelt die Kripo zur genauen Brandursache. Brandstiftung kann nach Angaben der Beamten im Moment nicht ausgeschlossen werden. Schwer verletzt wurde bei dem Feuer niemand, wohl auch, weil in direkter Nachbarschaft auch ein Feuerwehrmann wohnt. Die Einzelheiten von Hanna Böhme.
4: Viel mehr Zeit hätten die Bewohner des historischen Reetdachhauses wohl nicht gehabt, um ihre Wohnungen zu verlassen. Gegen 2.30 Uhr waren bei der Leitstelle die ersten Meldungen über das Feuer eingegangen. Kurz danach stand bereits fast das gesamte Dach in Flammen. Ein Bewohner konnte sich selbst nach draußen retten. Dass alle anderen es schafften, lag wohl vor allem an einem benachbarten Feuerwehrmann, der mit alarmiert worden war. Er lief zu dem benachbarten Wohnhaus, um die anderen Bewohner zu wecken. Kreisfeuerwehrsprecher Dennis Fuchs.
5: Wir waren alle in der Tiefschlafphase, so dass man vom Glück reden kann. Dass frühzeitig die Personen alle aus dem Gebäude raus waren.
4: Von Dach und Obergeschoss ist nicht mehr viel übrig. Das Gebäude erstmal unbewohnbar, heißt es von der Feuerwehr. Aber nicht nur die Bewohner verlieren ihr Zuhause, sondern Schenefeld auch eines der ältesten Gebäude der Stadt, berichtet Schenefelds Bürgermeisterin Christiane Küchenhof.
6: Ganz viele alte Schenefelderinnen und Schenefelder sind gekommen, um zu gucken, weil sie es gar nicht glauben wollten. Das hat schon eine Bedeutung, gehört zum historisch gewachsenen Dorfkern in der Stadt.
4: Nach ersten Schätzungen der Polizei liegt der Sachschaden bei etwa 1,5 Millionen Euro. Die Ermittlungen zur Brandursache gingen in alle Richtungen, so ein Polizeisprecher. Auch Brandstiftung könne nicht ausgeschlossen werden.
1: Vor dem Landgericht Kiel muss sich seit vergangener Woche ein Mann wegen versuchten Mordes verantworten. Er soll im März dieses Jahres mit einer Armbrust auf seinen Vermieter geschossen und ihn schwer an der rechten Brust verletzt haben. Heute wurde ein Gutachten vorgestellt, in dem es hauptsächlich um die Frage der Schuldfähigkeit ging. Die Gutachterin konnte jedoch keine Einschränkung feststellen, auch eine mögliche Autismusstörung wurde von ihr nicht bestätigt.

0: per Axel Krüske berichtet.
1: Ziel der Cybergruppe war es laut Landeskriminalamt, die Computersysteme von Stadt- und Kreisverwaltungen, Bundesbehörden, Telekommunikationsdienstleistern und Einzelhandelsketten lahmzulegen. Dazu generierten die Angreifer eine Flut künstlicher Anfragen, um diese zu überlasten, und forderten jeweils 30.000 Euro in Bitcoin. Offenbar wollten sie sich auch einen Namen machen. Sie verlangten, die Bezeichnung der Gruppe solle in den Abendnachrichten auftauchen. Auf keine der Forderungen wurde eingegangen, teilt das LKA mit. Bei der Durchsuchung wurden nun Datenträger und Zugangsdaten sichergestellt. Haftgründe liegen nicht vor. Alle drei Tatverdächtigen sind deshalb auf freiem Fuß.
0: Die Bergungs- und Rettungsarbeiten nach der verheerenden Sturzflut in Nepal und Tibet laufen weiter auf Hochtouren. Bislang wurden mehr als 900 Leichen gefunden. Tausende Menschen werden noch vermisst. Marco Spieker in Kathmandu, wie genau ist denn der aktuelle Stand bei den Rettungsarbeiten im Moment?
2: Ja, da konzentriert man sich eigentlich auf zwei Gruppen, die gesucht werden oder die geborgen werden sollen. Einmal fast 1000 Angestellte von Wasserkraftwerken, die in Tunneln unterhalb der Kraftwerke sozusagen eingemauert sind. Da liegt der Schlamm drüber und da versucht man jetzt reinzukommen. Da schwindet natürlich die Überlebenschance permanent. Und dann die Leute, die es geschafft haben, sich vor den Fluten in Sicherheit zu bringen, die jetzt aber irgendwie gefunden und evakuiert werden müssen. Und man hofft natürlich, dass die 8 Deutschen, die vermisst werden, darunter sind. Und es ist tatsächlich jetzt von den chinesischen Behörden eine neue Warnung herausgegeben worden, womöglich ein zweiter Gletscherabbruch. Also wenn das passieren würde, das wäre natürlich eine echte Katastrophe, eine zweite.
0: Die EU-Kommission stuft den KI-Chat GPT jetzt als sehr große Online-Suchmaschine ein. Nach den europäischen Digitalgesetzen gelten nun strengere Auflagen. Katrin Schmidt in Brüssel, wie sehen diese Auflagen aus?
3: Ja, die EU-Kommission geht damit sozusagen einen wirklich entscheidenden Schritt, denn sie nimmt jetzt erstmals einen KI-Chatbot sozusagen unter den strengen Schirm des DSA, also der europäischen Digitalgesetze. Bisher betreffen die ja vor allem die großen Social-Media-Plattformen wie Facebook, Instagram, TikTok und viele mehr. Also von jetzt an gilt, auch ChatGPT muss die Risiken des Systems ausführlicher bewerten und vor allem eingrenzen in Europa. Also wenn es zum Beispiel um die Verbreitung illegaler, gefährlicher Inhalte geht, wenn es um negative Auswirkungen auf körperliche und mentale Gesundheit der Nutzerinnen und Nutzer geht, vor allem auch Minderjähriger. Oder noch ein Beispiel, wenn die Plattform genutzt werden kann, um Wahlprozesse oder die öffentliche Sicherheit zu stören.
4: Es ist 17.06 Uhr in der Einzelle Nord. Das Wetter für uns in Schleswig-Holstein mit jeder Menge Wolken. Es donnert, es blitzt, kräftige Schauer gibt es. 21 Grad der Höchstwert heute. Auch zum Feierabend sind wir jetzt bei durchschnittlich 20. Der Wind macht es nochmal frischer, der dreht auf Südwest. Der Wettertrend, morgen wird es noch stürmisch. Dazu 21 Grad maximal erreichbar. Das gleiche auch am Mittwoch. Bisschen Sonne ist dabei, aber trotzdem immer mal wieder Regen und Gewitter.
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4: 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Auf der A1 Lübeck Richtung Hamburg zwischen Norderelbbrücke und Stillhorn 3 Kilometer stockend. A7 Flensburg Richtung Süden zwischen Stelling und Elbtunnel 4 Kilometer stockend. Und an der Elbfähre Glückstadt-Wischhafen beträgt die Wartezeit ab Glückstadt 1,5 Stunden. Außerdem Blitzer für Sie auf der B503 Kiel beim Autohaus der Höhe Brüjensdorf stadteinwärts, Flensburg, Wasserloser Weg und Norderwörden, Wennemannswisch in Richtung Heide. Haben Sie noch einen neuen Blitzer für uns? Dann gerne Bescheid sagen. Unsere NDR Schleswig-Holstein-App. Wir wünschen eine gute Fahrt.
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4: Ja, jetzt erstmal zum Feierabend heil zum Auto kommen, würde ich sagen. Hauptsache, Sie haben Regenschirm dabei, denn das ist draußen wirklich ungemütlich und auch ordentlich grau. Ich habe auch gerade in Kiel hier mitten im Blitz reingeschaut. Also, jetzt in jedem Fall hurry, schnell zum Auto. You Can't Hurry Love gibt's von Phil Collins auf NDR 1 Welle Nord.

0: Das ist so perfekte Musik, um sowas wegzuarbeiten. Von uns hatte das mal da so. Zack, zack, zack. Hier nochmal eine Mail, da nochmal was löschen, hier nochmal was rüberlegen und dann ist auch bald Feierabend. Und wir läuten hier schon das Frühstück ein.
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1: Und Opa Gerke.
5: Steffi, machst du mir Mettbrötchen?
2: Nee, muss ich erst schmieren. Milch und Zucker nehmt ihr selber, ne? Was gibt's Neues?
6: Du, ich arrangiere mich jetzt ehrenamtlich in der Wirtschaftspolitik.
2: Ah.
3: Boah, wieso gibt's jetzt eine Partei für...
6: Nee, lass mal. Ich bewerbe mich für den Penny-Kunden-Beirat.
2: Ah,
6: den
2: ja.
6: Den Supermarkt mitbestimmen, verbessern, verändern, sorgen Sie.
3: Sag mal, hattest du bei Penny kein Hausverbot?
6: Nein, das habe ich ja schon nachgeguckt. Allein schon und nun mal nicht immer gleich so auf negativ. Das ist eure Chance. Ich bin denn ja euer Bindeglied zwischen Penny und euch. Sorgen Sie.
2: Ja, ich mach diese Leberwurst aus dem Glas nicht so gern.
6: Ja.
2: Die schmiert sich nicht so wegen der vielen Knorpel. Hast du das notiert?
6: Ja, muss ich erst mal sehen, was ich denn machen kann.
3: Leute, meint ihr wirklich, die warten da auf Typen wie Udo, die ihnen denn sagen, die Leberwurst fliegt aus dem Sortiment?
6: Hallo, ich komme in Beirat,
2: ja.
6: Bindeglied.
3: Also.
6: Dann sag doch, was du willst.
3: Das kann ich dir sagen. Ich will da nicht mehr feindselig angeglotzt werden.
6: Ja. Es notiert.
3: Und genötigt werden.
6: Es notiert.
3: Und gedrängelt und drangsaliert werden.
2: Ja,
3: und mit dem Wagen in den Hacken gefahren werden.
6: Ja.
3: Nur weil ich da an der Kasse mal das Kleingeld raussuche und dann passend zahle und der mal einen Moment länger braucht, um die Sachen vernünftig in meinem Beutel zu stapeln.
2: Die Makrelenfilets können Sie drin lassen.
3: Aber die begreift es nicht.
2: Ich meine ja nur so, mal so für abends. Die haben wir nicht viel.
5: Ja, und wenn du einen Preis für Waschbenzin sehen willst, dann muss er in die Knie gehen.
2: Ja, genau.
5: Udo, ich kann das nicht mehr.
6: Ja, ist notiert.
5: Glaube mir.
6: Ja.
5: Das gehört direkt an die Kasse in Griffhöhe.
6: Nein, Franz, das steht nach meinem Programm in Zukunft das Bier. Denn vergiss es nicht und man rennt nicht immer abends zur Tanke.
3: Also.
6: Ist doch so.
3: Also ist das dein ganzes Beiratprogramm?
6: Ja, Moment. Dauerthema Non-Food? Ich werde mich stark machen, für Unterhosen anprobieren, direkt in eine Filiale.
2: Also.
6: Und das brennt ja alle unter den Nägel.
3: Oh, du meinst alle, die das mit ansehen müssen, also so etwas. Was macht der Riesel denn, Franz?
5: Ich brauche noch kleinlicher Mensch, vorne mit P.
2: Pygmäe?
5: Ja, krieg ich rein.
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3: Und jetzt habe ich nochmal Verkehrsinfos für Sie. Vorsicht auf der A1 Lübeck Richtung Hamburg auf der Norderelbbrücke ist eine ungesicherte Unfallstelle. Und Vorsicht auf der A1 Lübeck Richtung Fehmarn zwischen Lenzahn und Oldenburg Süd ist eine ungesicherte Unfallstelle. Vorsicht, ungesicherte Unfallstelle zwischen Lenzahn und Oldenburg Süd auf der A1 und auf der Norderelbbrücke auf der A1 Richtung Hamburg. Was?

0: Ja, Mutti, just the two of us. Du und ich bisher hier im Studio. Jetzt wollen wir auch noch mal mit den anderen Menschen sprechen da draußen. NDR 1, Welle Nord hören Sie und das um 17.30 Uhr. Ja, heute haben die meisten Fußballmanager vermutlich noch nicht Feierabend. Warum? Das klären wir jetzt auf NDR 1, Welle Nord im Sport mit Rudi Dautwitz. Moin Rudi.
1: Ja, moin Maja.
0: Um Mitternacht schließt das sogenannte Transferfenster für dieses Jahr. Und bei ganz vielen Vereinen sollen Spieler noch kommen oder gehen. Unter anderem auch beim HSV.
1: Ja, und bei den Hamburgern scheint sich auch das Warten und Pokern gelohnt zu haben, denn mit Fabio Vieira wird sehr wahrscheinlich der absolute Wunschspieler des HSV kurz vor Ultimo einen Vertrag unterschreiben. Die Vorgeschichte rund um den Portugiesen ist ja schon eine besondere. In der abgelaufenen Saison, da hatte der HSV den Spielmacher von Arsenal London ausgeliehen, im Sommer aber aufgrund der geforderten 22 Millionen Euro Ablöse eben nicht fest verpflichtet. Und auch beim nächsten Angebot aus London, nämlich 18 Millionen, da schlug der HSV nicht zu, sondern jetzt bei rund 9 Millionen. Und das ist ja dann auch schon ein bisschen weniger, würde ich mal sagen. Also in Hamburg, da werden die Lichter an der Geschäftsstelle wahrscheinlich schon vor 24 Uhr erloschen sein. Dagegen ist in Leverkusen, in Frankfurt noch jede Menge los. Nur für die Verantwortlichen des FC Bayern München. Es ist ein ganz normaler Montag, denn beim 5:1 über Stuttgart zum Bundesliga-Auftakt letzten Freitag, ja, da hat man ja gesehen, der deutsche Meister, der braucht nicht unbedingt einen neuen Spieler.
0: Sagen. Auch Tennis wird heute Nacht in New York gespielt, was allerdings an der Zeitverschiebung liegt, dass es nachts ist. Ein Favorit ist allerdings beim letzten Grand Slam Turnier des Jahres jetzt schon ausgeschieden und der Name wird sie überraschen.
1: Tja, das ist wirklich ein bisschen schade. Novak Djokovic, für den sind die US Open schon vorbei, ehe sie auch so richtig angefangen haben, und das ist wirklich was Besonderes, denn zum ersten Mal seit 20 Jahren verlor der Serbe ein Auftaktspiel bei einem Grand Slam Turnier und es war, ja, man kann sagen, ein Drama, diese Fünfsatzniederlage gegen den argentinischen Außenseiter Mariano Navone. Der Körper des 39-Jährigen spielte im wahrsten Sinne des Wortes nicht mit. Er hätte jeden Moment auf dem Platz gehasst, sagte Djokovic nach dem Match. Ja, ausgeschieden ist auch die etwas ältere, nämlich die 46-jährige Venus Williams. Als erste deutsche Spielerin steht aktuell Tamara Korpatsch auf dem Platz. Die Hamburgerin hat keinen guten Start erwischt, liegt im ersten Satz gegen die Österreicherin Lilly Tagger mit 0:3 zurück.
0: Vielen Dank, Rudi Dautwitz mit dem Sport fürs Erste. Und jetzt haben wir natürlich noch mehr Sport immer unter ndr.de/sport für Sie online. Außerdem haben wir auch das Wetter im Blick mit unserem Wetterexperten Kent Heinemann.
2: In Dithmarschen-Steinburg und auf Eiderstedt sind heute Abend immer wieder Regenschauer und einzelne Gewitter zu erwarten, die auch mal kräftiger ausfallen können und starke bis stürmische Schauer oder Gewitterböen bringen. Zum Morgen lassen die Schauer allmählich nach und die Temperaturen gehen von abendlichen 17 bis 18 Grad auf 16 bis 14 Grad zurück. Der Dienstag verspricht weiter wechselhaftes Wetter mit weiteren Schauern und Gewittern, wobei der Schwerpunkt am Nachmittag bei maximal 19 bis 20 Grad liegt.
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0: 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Vorsicht auf der A1 Lübeck Richtung Fehmarn. Zwischen Lenzahn und Oldenburg Süd ist eine ungesicherte Unfallstelle. Und Vorsicht auf der A7 Richtung Flensburg. Bei Bahrenfeld jetzt auch eine ungesicherte Unfallstelle. A1 Lübeck Richtung Süden ab Norderelbbrücke 3 Kilometer stockend. Und an der Elbfähre Glückstadt-Wischhafen beträgt die Wartezeit ab Glückstadt 1,5 Stunden. Außerdem noch Blitzer für Sie auf der B503 in Kiel bei Prohlensdorf, also Höhe des Autohauses, und Flensburg, Wasserloser Weg. Außerdem Norderwörden, Wennemann-Zwisch Richtung Heide. Vielen Dank an Kathleen, die hat uns da Bescheid gesagt über unsere NDR Schleswig-Holstein-App. Und da erreichen Sie uns sowieso immer. Einfach schreiben oder eine Sprachnachricht schicken. Gute Fahrt wünschen wir.
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0: Der Tag darf doch jetzt mal langsam zum Feierabend werden. Wir wünschen es Ihnen, begleiten Sie natürlich weiter hier mit den größten Hits für Schleswig-Holstein. George Michael haben wir bei uns mit Freedom. Aber vorneweg mit Money Money und The Riddle hören Sie doch schon. Das ist Nick Kershaw. Einen schönen Feierabend mit uns.
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0: Ich glaube, in der Schule wären sie auseinandergesetzt worden. Aber heute, das Schleswig-Holstein Magazin um 19.30 Uhr mit Julia Krafzig und Henrik Hanses. Und du weißt, ich habe recht.
1: Das glaube ich aber auch sehr sicher, dass ich nicht neben ihm hätte sitzen dürfen.
0: Im Leben nicht. Aber um Schule geht es bei euch im Schleswig-Holstein Magazin heute.
1: Genau, da wäre der Lehrer nicht zu Wort gekommen, glaube ich. Ne? Maja, wir haben ein schönes Thema. Das, ich weiß nicht, hast du manchmal Mathe-Hausaufgaben abgeschrieben früher? Irgendwo beim Klassenkamerad?
0: Ich hatte Mathe-Nachhilfe. Liebe Grüße nochmal an meine liebe Freundin Anni. Immer noch eine meiner engsten Freundinnen und die hat mir so geholfen in Mathe. Aber mit Nachhilfe, nicht mit Abschreiben. Ich war so ein Schisser.
1: Und jetzt kommst du. Wir haben nämlich eine coole Schule, da haben wir heute auch schon drüber gesprochen. Eine Grundschule in Nortorf, die seit anderthalb Jahren keine klassischen Hausaufgaben mehr aufgibt. Also da würde ich mir rückwirkend als Kind wünschen, dass ich auf diese Schule gehe, oder? Wie herrlich ist das denn?
0: Nichts, was du vergessen kannst.
1: Richtig cool. Das heißt, sie haben nichts mehr auf. Hintergrund ist natürlich ein ernster und das finde ich auch ganz cool. Mit diesem Verzicht möchte die Schule nämlich auf die sehr unterschiedlichen Lernbedingungen der Kinder zu Hause reagieren, weil die sind ja nun mal extrem unterschiedlich. Nicht jedes Kind wird da irgendwie an die Hand genommen. Das heißt, hat einen ernsten Hintergrund, ist aber wirklich ein tolles Pilotprojekt bei uns in Schleswig-Holstein in Nordorf und das beleuchten wir heute Abend ab 19.30 Uhr.
0: Und die gleichen ja auch tatsächlich diesen Wissensstand, den man normalerweise zu Hause nochmal nacharbeiten würde, aus. Und auch das erfahren Sie, wie das gemacht wird, heute im Schleswig-Holstein-Magazin.
1: Hefte raus, Klassenarbeit.

0: In der 1, Welle Nord ist bei Ihnen. Nach den tödlichen Schüssen am Wochenende in der Schweiz hat die Polizei einen Verdächtigen festgenommen. Ein Sommer mit neuen Rekorden geht zu Ende, so sagt es der Deutsche Wetterdienst. Auch mehr dazu jetzt in den Nachrichten um 18 Uhr mit Christian Nagel.
1: Moin zusammen.
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1: Hitzerekorde, ungewöhnliche Trockenheit und extrem viel Sonnenschein. So geht der diesjährige Sommer in die deutsche Wettergeschichte ein. Das voraussichtliche Temperaturmittel lag bei 19,6 Grad, wie der Deutsche Wetterdienst heute in einer ersten Bilanz mitteilte. Nach den vorläufigen Berechnungen war nur der Jahrhundertsommer 2003 wärmer. Und zwar um 0,1 Grad. Andreas Becker vom Deutschen Wetterdienst.
3: Man kann durchaus von einem exorbitanten Sommer sprechen, insbesondere wenn wir auf die Extreme schauen. Sehr, sehr früh hatten wir Ende Juni schon eine massive Hitzewelle, die auch im Ausmaß historisch war. Und es ging dann mit sehr vielen Hitzetagen auch weiter. Wir haben über 20 Hitzetage. Das liegt weit über dem auch den jüngsten Durchschnitten, die maximal bei 12 Hitzetagen im Schnitt liegen. Auch bei den mittleren Werten landet dieser Sommer wahrscheinlich auf Platz 2, vielleicht sogar auf Platz 1.
1: In Schenefeld im Kreis Pinneberg ist ein historisches Reetdachhaus abgebrannt. Mehr als 80 Kräfte von Feuerwehr, Rettungsdienst und Polizei waren nach eigenen Angaben bis heute Mittag im Einsatz. Verletzt wurde niemand, auch weil ein benachbarter Feuerwehrmann durch seinen Pieper alarmiert wurde und dann die noch schlafenden Anwohner weckte. Dennis Fuchs von der Feuerwehr Schenefeld.
4: Er hat natürlich Eigenschutz beachtet und die Person aus dem Gebäude dann entsprechend geweckt und nach draußen begleitet. Hat in dem Moment halt natürlich alles richtig gemacht, obwohl das für einen Laien vielleicht in der Situation durchaus gefährlich sein kann, war er sich der Gefahr aber durchaus bewusst. Die sind alle eigenständig wach geworden, er musste jetzt keine Tür eintreten oder ähnliches. Klopfen, klingeln, rufen, das hat genügt, um am Ende alle Personen hier aus dem Brandobjekt rauszubekommen.
1: Unklar ist noch, wie es zu dem Feuer kommen konnte. Die Polizei war zunächst von Brandstiftung ausgegangen, die Ermittlungen laufen nun aber noch. Den Sachschaden schätzen die Beamten auf 1,5 Millionen Euro. Nach den Schüssen auf einer Techno-Party in der Schweiz hat die Polizei einen Verdächtigen festgenommen. Es handelt sich den Angaben zufolge um einen 43-jährigen Schweizer. Laut Polizei wurde er bereits in der vergangenen Nacht in Gewahrsam genommen. Nähere Informationen zu dem Verdächtigen oder einem möglichen Motiv liegen noch nicht vor. In Aarau, etwa 40 Kilometer westlich von Zürich, waren in der Nacht zu Sonntag Schüsse auf die Besucher eines Raves abgefeuert worden. Eine 22-jährige Frau starb, 5 weitere Menschen wurden verletzt. Die Inflation in Deutschland ist im August erneut gestiegen. Laut einer aktuellen Schätzung des Bundesamtes für Statistik lag die Inflationsrate im August bei 2,9%, nach 2,8% im Juli und 2,3% im Juni. Aus Frankfurt am Main, Ursula Mayer.
5: Zentraler Preistreiber war, wie im Monat zuvor, schon Energie. Fürs Heizen und Tanken mussten Verbraucher im Schnitt fast 11% mehr zahlen als vor einem Jahr. Vor allem beim Heizöl, Diesel und Benzin gab es in vielen Bundesländern regelrechte Preissprünge. Hintergrund ist, dass der Iran-Krieg auch die Preise für Rohöl wieder in die Höhe getrieben hat. Dazu erschwerte das Niedrigwasser auf dem Rhein den Transport von Kraftstoffen. Auch andere Waren und Dienstleistungen wie etwa die Pflege oder Versicherungen wurden im Jahresvergleich teurer. Dagegen blieben die Preise für Nahrungsmittel nahezu gleich.
0: Es ist 18.03 Uhr in der 1 Welle Nord. Das Wetter für uns in Schleswig-Holstein. Immer mal ein Blitz oder mal ein starker Schauer. So sieht es heute Abend noch aus. Und das bei Temperaturen von um die 20 Grad. Der Wind weht frisch, dreht noch auf Südwest. Und der Wettertrend morgen und auch Mittwoch immer wieder Regen dabei. Gegen Abend soll es ein bisschen besser werden. 21 Grad die Höchsttemperaturen. Gefühlt allerdings kühler durch den Wind, der vor allem morgen noch stürmisch unterwegs ist.
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0: Schnell und zuverlässig, damit Sie sicher ankommen, die A1 Hamburg Richtung Lübeck wird zwischen dem Kreuzberg der Heide und Bad Oldenburg.

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1: Ein heute wirklich verregneter Tag. Man macht es da drinnen meistens umso gemütlicher. Und schon erzählt, ich hader so ein bisschen mit meinem Dekokram zu Hause. Ich habe das Gefühl, der Sommer muss auch da jetzt mal so langsam weichen, wenn morgen schon meteorologischer Herbstanfang ist. Aber dieser Sound hier, der macht es doch noch ein bisschen sommerlich. UB40 und Chrissy Hynde mit I Got You Babe in der Reggae-Version.
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0: übrigens auch schon What You Waiting For, also worauf wartest du? Einfach mal loslegen und losfahren, womit auch immer. Zum Beispiel einfach mal mit dem Skateboard durch die Gegend fahren und das für die Seehundstation. Das klingt so absurd, war aber eine Idee von Mia. Sie ist 22 und unterwegs von Oslo nach Friedrichskoog. Das ist mal eine besondere Strecke und das macht sie, um Spenden zu sammeln für die Seehundstation. Und sie ist eben nicht einfach zu Fuß unterwegs mit dem Fahrrad oder so, sondern auf dem Skateboard. Und los ging es am 6. August in Norwegen. Gestern hat sie erstmals wieder schleswig-holsteinischen Boden unter den Rollen gehabt, aber eben auch Regen, wie wir alle wissen. Und heute Morgen hat sie bei Miri und Horst ein bisschen was davon erzählt.
1: Wenn das Board jetzt auch auf den letzten Metern nass wird, ist mir das jetzt auch egal. Ich bin kurz vorm Ziel, jetzt kann mich nichts mehr aufhalten.
2: Wie war denn deine Reise bisher? Was war so die Highlights, die du erlebt hast?
1: Ich fand einmal ganz lustig, auf der Fähre rüber nach Dänemark habe ich eine Frau aus China kennengelernt.
3: Ja.
1: Und die war von der Aktion so beeindruckt und begeistert, dass sie dann vom Skateboard, vom Rucksack, von allen Sachen Fotos machen wollte, damit sie das in China zeigen kann.
2: Natürlich Fotos gemacht, ja. Und wann planst du in Friedrichskoog anzukommen?
1: Am Donnerstag, wenn alles nach Plan läuft und das Wetter es zulässt. Aber bis jetzt sieht es eigentlich machbar aus.
0: Und wir drücken ja einfach die Daumen für Rückenwind, würde ich sagen. Jetzt, wo es gerade so stürmisch wird und der Regen natürlich auch einfach wirklich mal nicht zu ignorieren ist. Einfach für die letzten Kilometer jetzt noch ganz viel Glück. Und auch für die Spendensammelei natürlich. Für die Seehundstation Friedrichskoog. Das ist natürlich auch ein sehr schönes Ziel. Im doppelten Sinne. 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Und das ist Tracy Chapman. Moin.

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0: Dieser Mann ist ein sehr glücklicher Opa. Wie er selber beschreibt, Bon Jovi, jetzt bei uns gehört auf NDR 1 Welle Nord. Und jetzt haben wir es 18.30 Uhr. Wir schauen auf das Wetter für uns in Schleswig-Holstein mit unserem Wetterexperten Kent Heinemann.
1: In Dithmarschen-Steinburg und auf Eiderstedt sind heute Abend immer wieder Regenschauer und einzelne Gewitter zu erwarten, die auch mal kräftiger ausfallen können und starke bis stürmische Schauer oder Gewitterböen bringen. Zum Morgen lassen die Schauer allmählich nach und die Temperaturen gehen von abendlichen 17 bis 18 Grad auf 16 bis 14 Grad zurück. Der Dienstag verspricht weiter wechselhaftes Wetter mit weiteren Schauern und Gewittern, wobei der Schwerpunkt am Nachmittag bei maximal 19 bis 20 Grad liegt.
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0: 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Die A1 Richtung Lübeck, die wird zwischen dem Kreuz Bargte Heide und Bad Oldesloe wegen Fahrbahnerneuerung gesperrt. Das ab 19 Uhr und bis morgen früh um 5. Und auf der A7 Hannover Richtung Flensburg, hier stockt es zwischen Waltershof und Bahrenfeld. 6 Kilometer, das liegt an Bauarbeiten. Dann haben wir noch ein paar Blitzer für Sie übrig. Auf der B503 Kiel, Projensdorf für Autohausstadt einwärts. Dann Flensburg, Wasserloser Weg und Norderwörden, Wennemannswisch in Richtung Heide. Für Ihre Verkehrsinfos, Stau oder Blitzer gerne Bescheid sagen. Das am besten über unsere NDR Schleswig-Holstein-App. Wir wünschen eine gute Fahrt.
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0: Und Ihr Ebenbild, ist das Ihre Tochter oder Ihr Sohn? Ist doch interessant auch immer, dass das immer Menschen sofort sagen. Ne? Wem sieht er ähnlicher oder so? Höre ich auch in letzter Zeit wieder häufiger, dass es dann nochmal so verglichen wird. Und bei den Stars ist das sowieso nochmal eine ganz andere Nummer. Da wird sowieso nochmal neben Angelina Jolie ihre Tochter Scheide hingesetzt und gesagt, so sieht genauso aus wie Mama. Und bei Vanessa Paradis ist es nicht anders, denn ihre Tochter sieht ihr auch wirklich wahnsinnig ähnlich, muss man sagen. Wenig Johnny Depp abbekommen, mehr Vanessa Paradis. Und ob das gut oder schlecht ist, das können Sie selbst beurteilen. Ich glaube, ganz gut. NDR 1 Welle Nord jetzt mit Vanessa Paradis und Be My Baby. Der nennt nach Bob Seger und Ray Parker Jr. So hören Sie es nur bei uns.
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NDR 1 Welle Nord, das ist der Ort, wo Sie diese Hits noch hören. Ghostbusters von Ray Parker Jr. Man bekommt auch sofort Lust, heute im Feierabend vielleicht auch nochmal den passenden Film dazu zu sehen aus den 80ern. Kann ja sowieso sehr zum Entschleunigen empfehlen, Filme aus den 80ern zu gucken, weil wenn da einer sagt, ich fahre mal zu John rüber, dann geht die Person wirklich aus dem Haus raus, wir begleiten sie ins Auto rein, wir sehen auch, wie der Zündschlüssel gedreht wird und ein Stück von der Fahrt werden wir auch noch mitbekommen. Das wirkt so entschleunigend. Also das wäre eine Möglichkeit. Oder sie machen es für die Menschen, die ich hier auch gerade bewundernd beobachte. Hier direkt vorm Kieler Studio sind ja auch Kanuten zu sehen. Ich denke, gut, das ist natürlich auch eine Möglichkeit, den Feierabend zu verbringen und zu sagen, ich bin noch mal sportlich, aber wenn in Schleswig-Holstein, dann auf jeden Fall auf dem Wasser. In jedem Fall gibt es heute von Binnland und Vorderkant Obblatt, das natürlich am Montagabend immer und heute mit meinem lieben Kollegen Gerrit Hoss. Ich bin Marja Herzbach und wir hören uns morgen wieder bei uns auf NDR 1 Welle Nord ab 15 Uhr. Ich gebe ab an Marques. Tschüss.

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1: Um 19 Uhr mit Martin Wilhelmi. Der Pflegeversicherung geht offenbar das Geld aus. Schon im Oktober könnten die Einnahmen nicht mehr reichen, um alle Leistungen zu finanzieren, warnte der Vorstandschef des Spitzenverbands der gesetzlichen Krankenkassen Blatt. Aus der NDR-Nachrichtenredaktion Jonas Valentin Weber.
2: Hintergrund ist demnach ein Defizit von rund 770 Millionen Euro, das die Pflegekassen in der ersten Jahreshälfte eingefahren haben. Inzwischen stiegen die Ausgaben fast dreimal stärker als die Einnahmen, so Blatt. Ende des Jahres müsse deshalb mit einem Defizit von 1,2 Milliarden gerechnet werden. Und dabei sei ein milliardenschweres Darlehen des Bundes schon eingerechnet. Ohne das läge das Ergebnis bei einem Minus von fast 4,5 Milliarden. Blatt forderte die Bundesregierung auf, schnellstmöglich zu handeln. Sie hatte für den Herbst eine Reform angekündigt.
1: Die Inflation in Deutschland ist im August gestiegen. Wie das Statistische Bundesamt mitteilte, lagen die Verbraucherpreise im Schnitt um 2,9% höher als im Vorjahresmonat. Es handelt sich noch um vorläufige Zahlen. Vor allem Kraftstoffe und Heizöl haben sich demnach in den vergangenen 12 Monaten verteuert. Deutschland hat den zweitwärmsten Sommer seit 1881 erlebt. Das zeigen vorläufige Daten des Deutschen Wetterdienstes. Der Mittelwert lag bei 19,6 Grad. Noch etwas wärmer war laut DWD nur der sogenannte Jahrhundertsommer 2003. Auch im Norden gehört dieser Sommer zu den wärmsten seit Beginn der Aufzeichnungen. So gab es Ende Juni in Niedersachsen, Mecklenburg-Vorpommern und Bremen Temperaturrekorde. Nach der heftigen Sturzflut im Himalaya-Gebirge sind vermutlich noch hunderte Arbeiter in Tunneln eingeschlossen. Sie waren in verschiedenen Wasserkraftanlagen im Einsatz, als sie von der Flutwelle überrascht wurden. Spezialisten aus mehreren Ländern sind im Einsatz, um die Männer zu retten. Die Zahl der Todesopfer der Naturkatastrophe ist inzwischen auf mehr als 900 gestiegen. Tausende Menschen werden noch vermisst. Fußball-Superstar Lionel Messi beendet seine Karriere in der argentinischen Nationalmannschaft. Das hat er in seinen Social-Media-Kanälen bekannt gegeben. Aus der NDR-Sportredaktion Moritz Kühn.
3: Es ist eine Entscheidung, die wehtat und in der Seele weiterhin schmerzt, aber ich verstehe, dass jetzt der Zeitpunkt gekommen ist, teilte Lionel Messi mit. Der 39-Jährige absolvierte 207 Länderspiele für Argentinien und erzielte 125 Tore. Sein größter Erfolg, der WM-Titel 2022. Außerdem gewann er zweimal die Copa America, sozusagen die Europameisterschaft für Südamerika. Seine Vereinskarriere geht aber noch weiter. Er spielt in den USA bei Inter Miami und besitzt einen Vertrag bis Ende 2028.
1: Das waren die Nachrichten.
4: Um 7:02. Sie hören NDR 1 Welle Nord mit dem Wetter für uns in Schleswig-Holstein. Aktuell haben wir 17 Grad in Vrist und auch in Heiligenhafen. Abends weiterhin immer mal wieder mit einer Dusche rechnen, das ist am besten. Und morgen bleibt es dann unbeständig bei um die 20 Grad und auch dem Wettertrend. Ja, dem fällt nicht viel Besseres ein die Woche über. Ja, langsam wird es Herbst, aber vielleicht macht es ja auch Sinn, schon mal den Drachen im Keller zu suchen.
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4: 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Die A1 Hamburg Richtung Lübeck ist zwischen Kreuz Bargteheide und Bad Oldesloe wegen Fahrbahnarbeiten bis 5 Uhr früh gesperrt. Und A7 Hannover Richtung Flensburg zwischen Hamburg-Waltershof und Bahrenfeld. Da momentan 6 Kilometer stockender Verkehr wegen Bauarbeiten.
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0: bereit. Meine Sommerguide schon wieder nicht für Gärten. Und nicht erst nächsten Sommer, wie nie Rekordtemperaturen dran denken, da das so nicht wiedergehen kann. In Orben vor Sägen und Fräden wünscht Inke Thomsen-Krüger, Pastorin in den Nordkark.
1: Vielen Dank.
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1: Und für alle, die Herbsttemperaturen nicht so willkommen heißen, also eher den Sommer vermissen, habe ich gleich den passenden Song für Sie, John Wade und Missing You.
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0: 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Ja, die letzte Note ist gespielt und die letzte Geige, die ist auch im Koffer verstaut so langsam. Das war's. Das Schleswig-Holstein Musikfestival ist nach 2 Monaten und mehr als 200 Konzerten vorbei. In Kiel gab es ein Abschlusskonzert im Konzerthaus am Schloss. Und klar, hier gilt auch, nach dem Festival ist vor dem Festival. Und deshalb geht es natürlich direkt weiter mit den Planungen für 2027. Linda Ebener, die gibt uns da schon mal einen kleinen Überblick, also was sie schon weiß.
1: Die Vorfreude aufs Schleswig-Holstein Musikfestival kommendes Jahr steigt. Denn, obwohl das Programm noch nicht feststeht und veröffentlicht wurde, gibt es schon einen neuen Städteschwerpunkt, verrät Festivalintendant Christian Kuhnt. Nach London, Istanbul und Stockholm geht es nach Wien.
2: Das wird ein Schwerpunkt sein, bei dem wir vieles Vertrautes erleben und es genießen. Aber noch wichtiger ist uns, dass wir einen unbekannten Aspekt der Stadt Wien auch nach Schleswig-Holstein bringen. Und das macht in der Vorbereitung unfassbar viel Freude, denn wir wollen uns schon auch herausfordern. Wir wollen uns es nicht leicht machen und nicht einfach nur Beethoven und Johann Strauss spielen, sondern ich sage, Wien mit einem Twist.
1: Das sei der Anspruch für 2027. Neben den klassischen Komponisten gibt es auch wieder viele Überraschungen und tolle Bands. Wie vielleicht die Musikbanda Franui aus Österreich. Die Band war bereits vor ein paar Jahren Gast beim SHMF. Bis alle Künstlerinnen und Künstler für das nächste Jahr feststehen, gibt es noch so einiges im Festivalteam zu erledigen.
2: Gerade bei Wien ist es besonders schwierig, Dinge weglassen zu müssen. Aber das ist ein Prozess im Team. Da wird auch gerungen und gestritten um das richtige Programm dann auch jeweils am richtigen Ort. Und es macht unfassbar viel Freude und entstehen tun diese Städteschwerpunkt, indem wir uns in einer größeren Gruppe ohne Zeitlimit zusammensetzen und dann diskutieren. Und jeder kämpft dann für seine Ideen und das ist sehr, sehr schön.
1: Am Anfang steht das SHMF-Team immer vor einem weißen Blatt Papier. Das sei sowohl ein Vorteil als auch ein Nachteil. Denn wo fängt man musikalisch an?
2: Wir als Festival haben keine Vorgaben, die wir fortsetzen. Also nichts, was wir machen müssen, sondern wir fangen immer bei Null an. Und dann sind wir tatsächlich intensiv, so 2 Jahre bevor dann das eigentliche Festival stattfindet. Ja, am Recherchieren, wir bereisen die jeweiligen Städte, wir sprechen viel mit Menschen, die sich gut auskennen in der aktuellen Musikszene. Und dann entstehen lange, lange, lange Listen und dann ist die große Herausforderung auszuwählen.
1: Das neue Festivalprogramm wird nächstes Jahr im Februar veröffentlicht. So lange müssen wir uns noch gedulden. Aber Vorfreude ist ja bekanntlich die schönste Freude.
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0: Und wir freuen uns auf Wien 2027 dann. 3/4 habe ich jetzt nicht für Sie, aber dafür Taylor Swift, Opalite.

0: Genau halb acht haben wir es. Sie hören NDR 1 Welle Nord mit dem Wetter für uns in Schleswig-Holstein. Aktuell 18 Grad auf Amrum und 17 Grad in Lunden in Dithmarschen. Ja, die Sonne versteckt sich auch erfolgreich weiter. Morgen dann bewölkt bei 20 Grad ab. Mittag, da müssen wir mit Schauern rechnen. Und der Wettertrend, der verspricht dann auch nasse Füße beim Spekulatiuskauf, denn den gibt es ja spätestens zum 1.9. pünktlich im Regal. Also nicht vergessen.
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0: Und dann habe ich den Verkehrsfunk unterschlagen. Vorsicht bitte in beiden Richtungen auf der A7 Flensburg-Hamburg. Zwischen Hamburg-Schnelsen und Stelling, da laufen Personen auf der Fahrbahn. Und die A1 Hamburg Richtung Lübeck ist zwischen Kreuz Bargteheide und Bad Oldesloe wegen Fahrbahnerneuerung bis 5 Uhr gesperrt. Und nochmal A7 Hannover Richtung Flensburg zwischen Hamburg-Waltershof und Bahrenfeld. Hier 4 Kilometer stockender Verkehr wegen Bauarbeiten.
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0: 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Seit einem Jahr ist Schloss Gottorf inzwischen schon geschlossen und tausende Ausstellungsstücke müssen ausgeräumt werden. Hintergrund ist die Sanierung des Schlosses oder die anstehende Sanierung vielmehr. Und das ist natürlich klar, bei so viel Geschichte, da ist ganz schön Vorsicht, muss ganz schön Vorsicht walten. Wie rohe Eier muss man die Kunstwerke behandeln. Also das macht man nicht mal eben mit ein paar Kumpels auf ein paar Bier am Sonntagnachmittag. Thorsten Sadowski, der ist Direktor vom Schloss.
1: Wir bewegen hier historische Altäre, die sind teilweise 500 Jahre alt. Wir haben hier enorme Werte, die bewegt werden mussten. Da gibt es einfach eine Materialexpertise und auch wie fragile Gegenstände eben zu handhaben sind. Und das kann eben nicht jeder oder jede.
0: Spezialisierte Leute wie Restauratorin Anne-Christine Henningsen müssen daran. Und Henningsen organisiert den Umzug der guten Stücke in die jeweiligen Zwischenlager. Wie das aussieht, das hat Mirja Pape sich angesehen.
2: Die jahrhundertealten Gemälde, alle schon weg. Das Porträt der Mutter und das Porträt eines Herrn schon im Depot. Eine der leichteren Übungen von Anne-Christine Henningsen, Chefrestauratorin mit ihrem fünfköpfigen Team. Seitdem Schloss Gottorf vor fast genau einem Jahr geschlossen hat, räumen sie hier 11.000 einzigartige Objekte aus. Müssen sie vor den geplanten Bauarbeiten in Sicherheit bringen. Denn in 3 Jahren soll hier alles moderner und barrierefrei sein. Die Fliesen in dieser Bauernstube schon kniffliger. Jede einzelne musste unbeschadet runter von der Wand.
3: Haben wir irgendwie zum Teil mit oszillierenden Sägen gearbeitet. Wir haben alles im Vorfeld einmal mit so einem Glasklebeband abgeklebt. Die waren dann schon locker und wären also runtergefallen, hätten wir nicht das Ganze eben mit so einem Glasklebeband vorher gesichert.
2: Viele Möbel, Keramiken und die größte Teetischsammlung Deutschlands schon abtransportiert.
3: Dann, was auch noch spektakulär war, wir haben verschiedene Lüster oder so Kronleuchter, Riesenteile, die wir dann auch mit so einem Portalkran runtergehoben haben. Dafür haben wir so richtige Gestelle bauen müssen und die werden praktisch dann in diese Gestelle gehängt und dort drin verpackt.
2: Heute macht sich dieser steinerne Dreiecksgiebel mit dem Brustbild eines bärtigen Mannes auf den Weg ins Depot.
3: Wenn man alle Objekte nebeneinander stellen würde, dann bräuchte man irgendwie gute 1200 Quadratmeter. Das ist aber dann ohne Verpackungsmaterial und ohne Verkehrswege. Also man kann dann nicht irgendwie zwischen den Objekten durchlaufen, sondern es wäre die reine Nettofläche. Das hier sind Steine, die sind 250 Kilo schwer. Die können wir nicht in unseren historischen Depots, die meistens, naja, etwas weiter oben, manche oben unterm Dach positioniert sind. Die haben jetzt einfach nur eine bestimmte Traglast. Es ist so ein bisschen Tetris, Tetris mit erhöhten Anforderungen.
2: Bis zum Ende des Jahres soll das Schloss leer sein. In 3 Jahren müssen dann tausende Ausstellungsstücke wieder zurückgeräumt werden.
0: Und dabei bloß nichts fallen lassen. Und ich sag mal so, ich habe noch keinen Umzug erlebt, wo gar nichts runtergefallen ist. Aber die Experten, die wissen ja, wie man kaputte Sachen wieder schier macht. Schloss Gottorf wird ausgeräumt, damit bald alles schön modern ist, auch dort.

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1: Um 20 Uhr mit Martin Wilhelmi. Der Pflegeversicherung geht offenbar das Geld aus. Schon im Oktober könnten die Einnahmen nicht mehr reichen, um alle Leistungen zu finanzieren, warnte der Vorstandschef des Spitzenverbandes der gesetzlichen Krankenkassen Blatt. Aus der NDR-Nachrichtenredaktion Jonas Valentin Weber.
2: Hintergrund ist demnach ein Defizit von rund 770 Millionen Euro, das die Pflegekassen in der ersten Jahreshälfte eingefahren haben. Inzwischen stiegen die Ausgaben fast dreimal stärker als die Einnahmen, so Blatt. Ende des Jahres müsse deshalb mit einem Defizit von 1,2 Milliarden gerechnet werden. Und dabei sei ein milliardenschweres Darlehen des Bundes schon eingerechnet. Ohne das läge das Ergebnis bei einem Minus von fast 4,5 Milliarden. Blatt forderte die Bundesregierung auf, schnellstmöglich zu handeln. Sie hatte für den Herbst eine Reform angekündigt.
1: Der Sommer 2026 war in Deutschland der zweitwärmste, der je gemessen wurde. Wie aus vorläufigen Daten des Deutschen Wetterdienstes hervorgeht, lag die mittlere Temperatur in den Sommermonaten bei 19,6 Grad. Wärmer war es laut den Meteorologen bisher nur im Jahr 2003. Mit Temperaturrekorden Ende Juni wurde es auch im Norden außergewöhnlich heiß. Deutschlandweit gehörten Mecklenburg-Vorpommern und Schleswig-Holstein allerdings zu den Bundesländern, in denen es durchschnittlich noch am kühlsten war. Die Krise bei Volkswagen hat sich auch nach den Betriebsversammlungen in mehreren Werken nicht entspannt. Zum Abschluss der Treffen in Hannover-Stöcken kritisierte der Bezirksleiter der IG Metall Gröger die Kommunikation des Konzerns als absolutes Desaster. Zugleich machte Ministerpräsident Lies den Beschäftigten im Werk in Emden Hoffnung. Aus Hannover Oliver Jürgens.
3: Das Werk habe alle Sparvorgaben aus 2024 erfüllt. Damals hat sich der Betriebsrat ja mit dem Konzern auf ein großes Sparprogramm verständigt. Und Lies sagte, in Emden sei noch viel Platz, um dort mehr Elektroautos zu bauen. So gute Stimmung hat VW-Finanzchef Antlitz in Hannover bei VW-Nutzfahrzeuge nicht verbreitet. Er hat den Beschäftigten dort noch einmal gesagt, dass es aktuell unklar ist, was über die 2030er Jahre noch in Hannover gebaut werden könnte.
1: Spaniens Ministerpräsident Sanchez hat Israel und Russland vorgeworfen, zum massenhaften Grenzübertritt in die spanische Exklave Ceuta vor einem Monat beigetragen zu haben. In einem Radiointerview sprach Sanchez von Anzeichen einer gezielten Desinformationskampagne in sozialen Netzwerken. Die Spuren führten nach Israel und Russland. Israels Außenminister Saar warf Sanchez vor, Lügen zu verbreiten. Das waren die Nachrichten.
4: 2:08. Sie hört NDR in Welle Nord mit Wetter für uns in Schleswig-Holstein. Obstdünn sind da Sömtheim-Grot in Wedel und Söstheun in Flensburg. Morgen kommt der Regen, denn gegen Mittag wie Twinnig-Grot und der Wettertrend Jotte bringt denn so langsam den Herbst und auch Wind mit sich, also auch Trockenwetter.
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4: 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Die A1 Hamburg Richtung Lübeck ist zwischen Kreuzberg der Heide und Bad Oldesloe wegen Fahrbahnerneuerung noch bis 5 Uhr früh gesperrt.
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0: Das ist halbig Negen. Sie hört NDR 1 Welle Nord mit Wetter für uns in Schleswig-Holstein. Aktuell im Sörstein mit Sömtein-Grort in südlichen Teil von Schleswig-Holstein. Dort warte Nachten eher natt. Morgen von Mittag an Regen und der Wetter trennt ja den Fall auch nix Peters in. Das blieb windig und natt der Weg bi 20 Grort.
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0: 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Ich habe eine Meldung. Die A1 Hamburg Richtung Lübeck ist zwischen Kreuzberg der Heide und Bad Oldesloe wegen Fahrbahnerneuerung noch bis 5 Uhr gesperrt.
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0: 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Sievert arbeitet nur als wetenschaftliche Mitarbeiter an der Uni Augsburg, forscht auch dort nur der plattdütsche Spruch und nicht bloß das.
1: Belang mit Wetenschop ist für mich noch belangregte Musik. Also ich spiele auch Flöte und war ja in Finnland dann aktiv in der Folkmusik-Szene, also vor allem nordische Folkmusik. Und das ist vielleicht so ein bisschen so ein anderer Weg, wo ich auch, ja, so ein bisschen das bei uns so misst. Und ich denke, ja, wo nehmen wir das eigenste, uns eigen plattdütsche Folkmusik? Wo nehmen wir es da aufbleiben?
0: Ja, wo nehmen ist der plattdütsche Folkmusik aufbleiben? Ein von den vielen Fragen, den nur der Norwus in das niege Netzwerk junge Lüt bei das Netterdütsche Sekretariat stellen wart. 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Vielleicht ja, die etablierten Strukturen von der plattdütsche Spruchpflege in Deutschland oder so. 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
0: 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Mann, nicht überall, wo platt obsteigt, ist auch platt bin. Hier geidert nur die Nachrichten mit den ARD-Ofen wieder. Und mein Name ist Gerrit Hoss. Ich sag nur Tschüss.

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1: Um 21 Uhr mit Martin Wilhelmi. In Deutschland war der Sommer 2026 einer der wärmsten seit Beginn der Wetteraufzeichnungen. Nach einer vorläufigen Bilanz des Deutschen Wetterdienstes lag die mittlere Temperatur bei 19,6 Grad. Nur der Sommer des Jahres 2003 war demnach noch wärmer. Aus der ARD-Klimaredaktion Katharina Wilhelm.
2: Schon Ende Juni hat es ja eine Hitzewelle gegeben mit teilweise 40 Grad Celsius. Und das sei wirklich absolut historisch und außergewöhnlich, betont der Deutsche Wetterdienst. Außerdem sei es eben außergewöhnlich gewesen, dass wir so viele Hitzewellen gehabt haben. Sehr trockene Tage, die dann eben auch verbunden damit waren, dass Flüsse ausgetrocknet sind, wir Ernteausfälle hatten. In Zahlen ausgedrückt sind es 22 Hitzetage im Durchschnitt. Das Mittel läge sonst normalerweise bei etwa 12 Hitzetagen in Deutschland. Also da sieht man schon einen deutlichen Unterschied.
1: Der Spitzenverband der gesetzlichen Krankenkassen GKV warnt davor, dass der Pflegeversicherung bereits im Oktober das Geld ausgehen könnte. Nach den Worten des GKV-Vorstandsvorsitzenden Blatt würden dann die Mittel fehlen, um alle Pflegeleistungen zu bezahlen. Blatt rechnet bis zum Ende des Jahres insgesamt mit einem Defizit von 1,2 Milliarden Euro. Der Grund seien die gestiegenen Kosten bei der Kurzzeitpflege und bei Zuschüssen zu den Eigenanteilen in Heimen. Der Verbandschef appellierte an die Politik, schnell zu handeln. Die Bundesregierung plant eine Pflegereform bis zum Herbst. In Wilhelmshaven ist eine amerikanische 5-Zentner-Bombe aus dem Zweiten Weltkrieg gefunden worden. Nach Angaben der Stadt muss das Gebiet morgen früh ab 8 Uhr in einem Radius von 1000 Metern um den Fundort im Marinearsenal evakuiert werden. Dann wird auch der Busverkehr eingestellt. Von der Räumung sind mehr als 13.000 Menschen betroffen. Fußball-Superstar Lionel Messi beendet seine Karriere in der argentinischen Nationalmannschaft. Das hat er in seinen Social-Media-Kanälen bekannt gegeben. Aus der NDR-Sportredaktion Moritz Kühn.
3: Es ist eine Entscheidung, die wehtat und in der Seele weiterhin schmerzt, aber ich verstehe, dass jetzt der Zeitpunkt gekommen ist, teilte Lionel Messi mit. Der 39-Jährige absolvierte 207 Länderspiele für Argentinien und erzielte 125 Tore. Sein größter Erfolg, der WM-Titel 2022. Außerdem gewann er zweimal die Copa America, sozusagen die Europameisterschaft für Südamerika. Seine Vereinskarriere geht aber noch weiter. Er spielt in den USA bei Inter Miami und besitzt einen Vertrag bis Ende 2028.
1: Das waren die Nachrichten. Das Wetter in Norddeutschland: nachts gebietsweise Schauer, einzelne Gewitter möglich, zum Teil auch trocken. Die Tiefstwerte 17 bis 12 Grad. Morgen weiterhin zeitweise Schauer, vereinzelt wieder Gewitter und teilweise trocken. Höchstwerte dann 19 bis 22 Grad. Am Dienstag im Nordwesten Regen, im Südosten freundlicher 18 bis 23. Am Donnerstag regnet es, teils auch gewittrig, bei dann 19 bis 22 Grad. Die Zeit 21.03 Uhr.
4: Hier ist der Verkehrsservice für den ARD-Abend. Die A1 Hamburg Richtung Lübeck ist zwischen Kreuzberg der Heide und Bad Oldesloe wegen Fahrbahnerneuerung bis 5 Uhr früh gesperrt. A4 Frankfurt-Dresden zwischen Friedewald und Wildeck-Hönebach in beiden Richtungen Stau und das wegen Reinigungsarbeiten. Die A4 Frankfurt Richtung Dresden ist zwischen Glauchau-Ost und Hohenstein-Ernsthal wegen Bauarbeiten bis 5 Uhr morgen früh gesperrt. Die A10 nördlicher Berliner Ring Richtung Dreieck-Barnim ist zwischen Mühlenbeck und Dreieck-Pankow nach einem Unfall gesperrt. Die A13 Dresden Richtung Berlin ist zwischen Bestensee und Mittenwalde wegen LKW-Bergungsarbeiten gesperrt. Zurzeit 3 Kilometer Stau. Die letzte freie Abfahrt ist Großköris. Die A17 Dresden-Prag ist zwischen Dresden-Gorbitz und Dresden-Südvorstadt in beiden Richtungen wegen Tunnelwartungsarbeiten gesperrt und das dauert bis ca. 5 Uhr morgen früh. Die A24 Berlin Richtung Hamburg ist zwischen Herzsprung und Dreieck-Wittstock-Dosse wegen Bergungsarbeiten bis ca. 4 Uhr gesperrt. Die A33 Osnabrück Richtung Bielefeld ist zwischen Harderberg und Borglo-Kloster-Ösede wegen Ausbesserungsarbeiten bis ca. 22 Uhr gesperrt. Auf der A42 Kamp-Lindfort Richtung Dortmund ist die Abfahrt Kastrop-Rauxel-Bladenhorst nach einem Unfall gesperrt. Die A44 Düsseldorf Richtung Mönchengladbach ist zwischen Osterrad und Krefeld-Forstwald nach einem Unfall gesperrt. Die B481 Münster-Rheine ist in Höhe Greven in beiden Richtungen gesperrt und das liegt an einer Ölspur. Bitte Vorsicht. Soweit unsere Meldungen. Weiterhin gute Fahrt durch diesen Abend.
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4: Aus Dresden mit Frank-Michael Bauer. Ich grüße Sie.

Tool, If You Think It's Over, hier im ARD-Abend, Chris Rea. Es war vor 40 Jahren, so lange schon wieder her, 1986, damals gelang der schwedischen Rockband Europe mit ihrem Album The Final Countdown der weltweite Durchbruch. Ja, und neben dem monumentalen Titelsong bricht vor allem eine Ballade aller Rekorde, Carrie, geschrieben von Frontmann Joey Tempest und Keyboarder Mick Micali, kletterte die Single bis auf Platz 3 der US-Single-Hit-Parade und wurde zum größten Charterfolg der Band in den USA. Und hinter dem Song steckt jedoch keine reale Liebeskummergeschichte, nee, sondern eine rein fiktive Erzählung über das schmerzhafte, aber manchmal halt notwendige Ende einer Beziehung, damit das Leiden nicht nur weitergeht. Doch trotz des Ruhms zerbrach die Band Anfang der 90er Jahre am immensen Erfolgsdruck, bevor sie 2003 ihr umjubeltes Comeback feiern konnte. Ja, und die Band feiert weiter das 40-jährige Jubiläum des Albums am 16. Oktober in Stuttgart und am 19. Oktober in Berlin im Admiralspalast. Und nächstes Jahr, im Oktober 2027, geht's quasi weiter mit Europe. Dann treten die zusammen in Deutschland auf mit Foreigner. Tolle Konzerte, Europe und Foreigner im Herbst 27, Berlin, Hamburg, Hannover, Düsseldorf unter anderem. Und hier gibt's bei uns jetzt im ARD-Abend Carrie, Europe.

0: Das war Lily Allen im ARD-Abend. Der Song Not Fair befindet sich auf dem zweiten Studioalbum von Lily aus dem Jahre 2009. Und dieses Album ist nicht nur als CD, sondern auch als Vinyl-LP schon wieder erschienen. Ja, hat einen Grund, warum wir auch gerade die Vinyl-LP erwähnen. Heute vor 75 Jahren stellte die Plattenfirma Deutsche Grammophon in Düsseldorf die allererste Langspielplatte in Deutschland vor. Ein Kollege von mir ist seit vielen Jahren DJ, hatte immer mehr Platten als ich, nicht wahr, Thomas? Ja, das Besondere war ja aber nicht das Material Vinyl.
1: Naja, Vinyl-Schallplatten gab es ja schon etwas länger. Denn ja, die Single-Schallplatte, das war ja die kleine 7-Zoll-Schallplatte, die mit 45 Umdrehungen pro Minute läuft, die ist ja schon viel früher rausgekommen, war zuerst im Jazzbereich zu finden, später dann auch in der Klassik und dann in der Popmusik. Aber eben vor 75 Jahren hat man die großen Schallplatten genommen und da passte natürlich viel mehr drauf. Und damit auch, naja, so ein ganzes Werk drauf passt, hat man die Geschwindigkeit von 45 auf 33 heruntergesetzt und die Platte von 7 Zoll auf 12 Zoll vergrößert.
0: Ja, oder umgerechnet 30,5 Zentimeter der Durchmesser, diese 12 Zoll. Und wir haben ein Vinylalbum als Geschenk zum 75. Geburtstag der Vinyl-LP. Ein echtes Album, da gehört ein 30-seitiges Buch dazu und da stecken dann 4 Langspielplatten Vinyl drin. Man könnte sagen, ein Greatest Hits Album einer Band. Erraten Sie die Band und Sie spielen mit um das Vierfachalbum mit Buch. Und welche Band hängt hinter diesem oder versteckt sich hinter diesem Schnipselchen hier? Tja, welche Band könnte das sein? Ein Schnipsel, wir spielen ihn nochmal. Ja, das Lied brauchen Sie mir gar nicht sagen, sondern welche Band ist das? Sie können uns anrufen, kostenfrei unter 0800 80 80 110, 0800 80 80 110, kostenfrei das Ganze. Bitte nicht schreiben. Wir haben einen großen Netzwerkfehler, wissen gar nicht, ob das außerhalb des Hauses ist oder innerhalb des MDR. Jedenfalls treffen bei uns keine E-Mails ein, bei uns startet nicht mal das E-Mail-System. Deswegen heute keine E-Mail schreiben. 0800 80 80 110 und der Anruf, der ist kostenfrei. So, und jetzt gibt's ein Lied, das gibt's auch auf Vinyl, damals in den 80ern natürlich erschienen. Vor 41 Jahren war es die Nummer 1 in Großbritannien. Hier sind Chrissie Hynde und UB40. I got you, babe.

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6: Es ist 21.31 Uhr. Hier ist der Verkehrsservice für den ARD-Abend. Die A1 Hamburg Richtung Lübeck ist zwischen Kreuz Barkdeheide und Bad Oldesloe wegen Fahrbahnerneuerung bis 5 Uhr in der Früh gesperrt. A4 Frankfurt Richtung Dresden zwischen Friedewald und Wildeck-Höhlemach. Stockender Verkehr nach einem LKW-Unfall. Es dauert hier etwa 10 Minuten, bis sie durch sind. Die A4 Frankfurt Richtung Dresden ist zwischen Glauchau-Ost und Hohenstein-Ernsthal wegen Bauarbeiten bis ca. 5 Uhr gesperrt. Die A10 nördlicher Berliner Ring Richtung Dreieck Barnim ist zwischen Mühlenbeck und Dreieck Pankow nach einem Unfall gesperrt. Die A13 Dresden Richtung Berlin ist zwischen Bestensee und Mittenwalde wegen LKW-Bergungsarbeiten gesperrt. Zurzeit 3 Kilometer Stau. Die letzte freie Abfahrt ist Großköris. Die A17 Dresden-Prag ist zwischen Dresden-Gorbitz und Dresden-Südvorstadt in beiden Richtungen wegen Tunnelwartungsarbeiten bis morgen früh ca. 5 Uhr gesperrt. Die A24 Berlin Richtung Hamburg ist zwischen Herzsprung und Dreieck Wittstock-Dosse wegen Bergungsarbeiten bis ca. 4 Uhr gesperrt. Die A33 Osnabrück Richtung Bielefeld ist zwischen Harderberg und Borgloh Kloster Ösede wegen Ausbesserungsarbeiten bis ca. 22 Uhr gesperrt. Auf der A42 Kamp-Lindfort Richtung Dortmund ist die Abfahrt Kastrop-Rauxel-Bladenhorst nach einem Unfall gesperrt. Die A44 Düsseldorf Richtung Mönchengladbach ist zwischen Osterrad und Krefeld-Forstwald nach einem Unfall gesperrt. Und damit weiter gute Fahrt durch diesen Abend und kommen Sie gut an Ihr Ziel.
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6: Für alle, jawohl. Hier jetzt für alle. The Police mit Every Little Thing She Does Is Magic. Der ARD-Abend aus Dresden von MDR Sachsen. Ich bin Frank-Michael Bauer. Und nach Police, Faith Hill.

Faith Hill im ARD-Abend und jetzt geht es viele Jahre zurück, nämlich 98 Jahre zurück zum 31. August 1928. Was ist da passiert? Die Deutsche Reichspost führt als erste Fernmeldebehörde der Welt der Öffentlichkeit einen Fernseher vor. Ja, das Bild war noch ziemlich verschmiert und es war auch noch sehr klein mit 30 Bildzeilen, aber es war eben der Anfang, damals vor 98 Jahren. Und was haben wir? Einen musikalischen Beitrag dazu jetzt zu bieten. Hier ist Video Killed the Radio Star zum Start des Musikfernsehens. Wurde ja mal behauptet, das Fernsehen ist dann das Chaos für das Radio. Video Killed the Radio Star. Wir wissen, es ist anders gekommen. Hier sind aber trotzdem die Buggles mit ihrem Superhit bei uns.

0: Der ARD-Abend. Robert Palmer, Johnny and Mary. Diesen Titel hatte ich sogar auf einer LP aus Vinyl mit 33 Umdrehungen in der Minute auf einem sogenannten Hit-Sampler aus den 80ern. Heute vor genau 75 Jahren erscheint die erste Langspielplatte mit 33 Umdrehungen in Deutschland, vorgestellt in Düsseldorf von der DGG, der Deutschen Grammophon-Gesellschaft. Mein Kollege Thomas Hede, DJ seines Zeichens mit einer riesengroßen Sammlung. Er hatte immer mehr als ich, so um die 20.000 LPs, Singles und CDs. Mehr Platz war einfach nicht. Thomas, 51 wurde also die erste LP in Deutschland vorgestellt. Und wie das immer so ist mit neuen Dingen, gibt's damals auch Kritik? Wie war das bei der LP?
1: Ja, gab's in der Tat, vor allen Dingen von den Radioleuten, die einfach dachten, aufgrund der geringeren Geschwindigkeit müsse ja die Qualität schlechter werden. An sich ein total nachvollziehbarer Gedanke, ja. Aber das hat trotz alledem ganz gut funktioniert, weil man ja durch die Vergrößerung der Schallplatte mehr Rillen raufbekommen hat und die Rillendichte verringern konnte. Und damit konnte man die Geschwindigkeit dann ausgleichen, die ja etwas langsamer geworden ist.
0: Ja, und nochmal zur Erinnerung, wir haben ein Vinylalbum mit 4 Langspielplatten, 33 Umdrehungen, ja, von einer Band, die Sie erraten sollen, aus Anlass des Geburtstages für Sie. Und hier ist nochmal das 2-Sekunden-Stück rückwärts, ein Titel dieser Band. Und wie heißt diese Band? Verraten Sie es uns über 0800 80 80 110 und das Ganze kostenfrei. 0800 80 80 110. Ich sag's nochmal, bitte keine E-Mail schicken. Das E-Mail-System bei uns ist derzeit außer Betrieb. Es gibt ein technisches Problem. Netzwerkfehler steht da.

Carbonara. Gleich die 22 Uhr Nachrichten. Und in der nächsten Stunde, da lösen wir unser Schallplattenquiz auf. Und jetzt haben wir CC Top mit Rough Boy.

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1: Um 22 Uhr mit Martin Wilhelmi. Der Pflegeversicherung geht offenbar das Geld aus. Schon im Oktober könnten die Einnahmen nicht mehr reichen, um alle Leistungen zu finanzieren, warnte der Vorstandschef des Spitzenverbands der gesetzlichen Krankenkassen Blatt. Aus der Nachrichtenredaktion Jonas Valentin Weber.
2: Hintergrund ist demnach ein Defizit von rund 770 Millionen Euro, das die Pflegekassen in der ersten Jahreshälfte eingefahren haben. Inzwischen stiegen die Ausgaben fast dreimal stärker als die Einnahmen, so Blatt. Ende des Jahres müsse deshalb mit einem Defizit von 1,2 Milliarden gerechnet werden. Und dabei sei ein milliardenschweres Darlehen des Bundes schon eingerechnet. Ohne das läge das Ergebnis bei einem Minus von fast 4,5 Milliarden. Blatt forderte die Bundesregierung auf, schnellstmöglich zu handeln. Sie hatte für den Herbst eine Reform angekündigt.
1: In Polen prüfen die Behörden nach einem Brand in einer Drohnenfabrik, ob ein ausländischer Geheimdienst dahinter steckt. Es bestehe der Verdacht auf Sabotage, hieß es von der zuständigen Staatsanwaltschaft. Bei dem betroffenen Unternehmen handelt es sich um die größte private Rüstungsfirma Polens, die auch die Armee beliefert. Der polnische Staat wiederum ist einer der wichtigsten militärischen Unterstützer der Ukraine. Am Tag nach dem Fährunglück vor Nordzypern hat die Polizei 9 Menschen festgenommen. Der Kapitän, weitere Crewmitglieder sowie der Chef des Fährunternehmens kamen in Untersuchungshaft. Das Schiff mit 267 Menschen an Bord war gestern kurz nach dem Auslaufen gekentert und gesunken. 8 Menschen starben. Die Rettungskräfte suchen weiter nach 20 Vermissten. Passagiere werfen der Besatzung vor, Warnungen über einlaufendes Wasser ignoriert zu haben. Der Sommer dieses Jahres ist nach einer vorläufigen Auswertung der zweitwärmste, der jemals in Deutschland gemessen wurde. Laut Deutschem Wetterdienst lag die mittlere Temperatur voraussichtlich bei 19,6 Grad. Damit war bisher nur der Sommer 2003 noch wärmer. Besonders häufig trat im laufenden Jahr Hitze auf. An 22 Tagen zeigte das Thermometer mehr als 30 Grad an. Der argentinische Fußball-Superstar Lionel Messi tritt aus der Nationalmannschaft zurück. Das hat der 39-Jährige auf seinen Social-Media-Kanälen mitgeteilt. Die Entscheidung sei ihm nicht leicht gefallen, doch es sei der richtige Zeitpunkt, so Messi. Er war für Argentinien in insgesamt 207 Länderspielen aufgelaufen und erzielte dabei 125 Tore. Das waren die Nachrichten. Das Wetter in Deutschland: nachts häufig trocken, an den Küsten und im Osten noch Schauer, die Tiefsttemperaturen 17 bis 8 Grad. Morgen im Süden trocken, sonst einige Schauer und vereinzelt Gewitter, bei Höchstwerten von 18 bis 27 Grad. Am Mittwoch meist trocken, im Norden und Nordwesten zeitweise Regenschauer, dann 18 bis 27 Grad. Ein Blick auf Donnerstag, im Süden heiter, sonst Schauer und Gewitter, bei Temperaturen von 19 bis 29 Grad. Es ist 22.03 Uhr.
3: Hier ist der Verkehrsservice für den ARD-Abend. Die A1 Hamburg Richtung Lübeck ist zwischen Kreuzberg der Heide und Bad Oldesloe wegen Fahrbahnerneuerung bis 5 Uhr morgen früh gesperrt. Die A4 Frankfurt Richtung Dresden ist zwischen Glauchau Ost und Hohenstein-Ernsthal wegen Bauarbeiten bis ca. 5 Uhr gesperrt. Die A10 nördlicher Berliner Ring Richtung Dreieck-Barnim ist zwischen Mühlenbeck und Dreieck-Pankow nach einem Unfall gesperrt. Die A13 Dresden Richtung Berlin ist zwischen Bestensee und Mittenwalde wegen LKW-Bergungsarbeiten gesperrt, zurzeit 3 Kilometer Stau. Die letzte freie Abfahrt ist Großköris. Die A17 Dresden-Prag ist zwischen Dresden-Gorbitz und Dresden-Südvorstadt in beiden Richtungen wegen Tunnelwartungsarbeiten bis morgen früh ca. 5 Uhr gesperrt. Die A24 Berlin Richtung Hamburg ist zwischen Herzsprung und Dreieck Wittstock-Dosse wegen Bergungsarbeiten bis ca. 4 Uhr gesperrt. Auf der A42 Kamp-Lindfort Richtung Dortmund ist die Abfahrt Kastrop-Rauxel-Bladenhorst nach einem Unfall gesperrt. Soweit die Meldungen. Weiterhin gute Fahrt durch den Abend und kommen Sie auch gut an Ihr Ziel.
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3: Aus Dresden mit Frank Michael Bauer. Hallo.

Diese Stimme ist auch unverkennbar. Das waren Supertramp im ARD-Arm, The Logical Song. Und jetzt haben wir Grund zum Gratulieren. Heute feiert der nordirische Musiker Van Morrison seinen 100.

80. Geburtstag. Herzlichen Glückwunsch. In Belfast ist er geboren worden und seine Karriere hat er begonnen in den 60er Jahren als Frontmann der Rockband Them. Und da gibt es ja den ganz großen Hit auch Gloria. Und er hat es wunderbar geschafft, auf seinen Alben Elemente aus Folk und Rock und Blues und Jazz und Soul alle zusammen zu mixen und tolle Songs damit hervorzubringen. Für sein vielseitiges und jahrzehntelanges Schaffen wurde er unter anderem in die Rock'n'Roll Hall of Fame aufgenommen und zum Ritter geschlagen. Ja. Und jetzt gibt es bei uns Musik, und zwar ein Duett mit Mark Knopfler und Van Morrison, The Last Love. Und Van Morrison ist wirklich ein Fleißiger. Der war ja erst auf Sommertournee hier durch Europa. Und jetzt im September gibt es noch ein paar exklusive Konzerte im Raum London. Und im Oktober und November, da gibt es nochmal 10 Zusatzkonzerte, weil die Nachfrage so gut war in Großbritannien. Dann ist er unter anderem in Liverpool, in Bristol, Glasgow und Edinburgh. Und hier Mark Knopfler zusammen mit Van Morrison. Don't you

Das war Musik aus deutschen Landen, die international punkten konnte. Camouflage mit Love is a Shield hier bei uns im ARD-Abend. Und jetzt geht's etliche Jahre weiter zurück von den 80ern. Und zwar in die 60er, in die End-60er. Damals schaffte Elvis Presley einen Nummer-1-Hit in Deutschland, nämlich vor 57 Jahren mit In the Ghetto. In Amerika hat er den Platz 1 knapp verpasst. Da war die Spitzenposition für In the Ghetto Platz 3. Hier ist Elvis.

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7: 22.32 Uhr, hier ist der Verkehrsservice für den ARD-Abend. Die A1 Hamburg Richtung Lübeck ist zwischen Kreuz Barkter Heide und Bad Oldesloe wegen Fahrbahnerneuerung bis 5 Uhr gesperrt. Die A4 Frankfurt Richtung Dresden ist zwischen Glauchau Ost und Hohenstein-Ernsttal wegen Bauarbeiten bis ca. 5 Uhr in der Früh gesperrt. Die A10 nördlicher Berliner Ring Richtung Dreieck Barnim ist zwischen Mühlenbeck und Dreieck Pankow nach einem Unfall gesperrt. Die A13 Dresden Richtung Berlin ist zwischen Bestensee und Mittenwalde wegen LKW-Bergungsarbeiten gesperrt. Die A17 Dresden-Prag ist zwischen Dresden-Gorbitz und Dresden-Südvorstadt in beiden Richtungen wegen Tunnelwartungsarbeiten bis ca. 5 Uhr morgen früh gesperrt. Die A24 Berlin Richtung Hamburg ist zwischen Herzsprung und Dreieck Wittstock-Dosse wegen Bergungsarbeiten bis ca. 4 Uhr in der Früh gesperrt. Die A14 Magdeburg Richtung Dresden ist zwischen Magdeburg-Reform und Schönebeck nach einem Unfall gesperrt. Soweit die Meldungen, kommen Sie gut an Ihr Ziel.

0: What's Another Year? Was ist schon ein Jahr? 1980 hat er damit den Eurovision Song Contest gewonnen. Johnny Logan aus Irland und seinen ersten Sieg einfahren können. Es folgt ja noch ein zweiter 1987 und dann nochmal als Komponist ein dritter. Hat ja überhaupt noch niemand geschafft. Drei Siege in Folge. Hier ist der ARD-Abend und nach Johnny Logan gehen wir ins Jahr 1951, viel weiter zurück als 1980, wo er damals gewonnen hat. Heute vor 75 Jahren hatte die Plattenfirma Deutsche Grammophon in Düsseldorf die allererste deutsche Langspielplatte mit 33 Umdrehungen pro Minute vorgestellt. Genau genommen waren es 33,33, also 33 ein Drittel. Mein Kollege Thomas Hede mit einer großen Plattensammlung hat schon so einiges erzählt. Wie sieht es bei dir aus mit Platten? Ich habe mal meine CDs fast alle abgeschafft und nur noch die Vinylplatten aufgehoben. Wie ist es bei dir?
1: Also ich habe das Thema Vinyl vor über 20 Jahren für mich einfach beendet, habe meine Schallplattensammlung aufgegeben, nicht ganz freiwillig, da war ein Wasserschaden schuld, habe meinen Schallplattenspieler verkauft, muss aber ehrlich zugehen, ich habe mir jetzt wieder einen gekauft nach so vielen Jahren und ich genieße es tatsächlich mittlerweile wieder Schallplatten aufzulegen. Ich mag den Sound, der Bassbereich ist bei Vinyl-Schallplatten einfach besser als bei der CD und bei digitalen Medien wie MP3. Das liegt einfach daran, dass man bei den Schallplatten ja den Bass als Produzent immer in Mono gemacht hat. Das lag einfach daran, hätte man den Bass in Stereo gemacht, würde die Schallplatte einfach springen. Und damit es nicht passiert, ist alles, was im Tieftonbereich war, Mono. Aber das macht eben was im Sound aus. Das ist diese Wärme, von der immer alle reden.
0: Ja, und schwärmen vor allen Dingen, ja, Tommy. Und wir haben ja zum 75. Geburtstag heute ein Album in der Verlosung und das hat gleich vier LPs und noch ein Büchlein dazu. Und das Ganze können Sie gewinnen oder konnten Sie gewinnen, denn die Auslosung, die hat einen Sieger gekürt. Und dieses Schnipselchen, da sollten Sie erraten, wie heißt denn die Band? Ja, und am Telefon, da habe ich Herbert Müller. Schönen guten Abend, Herr Müller.
2: Ja, schönen guten Abend.
0: Was haben Sie denn da erkannt aus diesem Stückchen?
2: Ich habe die Gruppe ABBA erkannt.
0: Fantastisch, ja.
2: Und da war mir so, dass ich mal anrufe.
0: Ja, richtig. Haben Sie zufälligerweise auch den Titel erkannt, der das gewesen sein könnte?
2: Ja, es liegt mir auf der Zunge, ja. Aber es fällt mir jetzt immer, morgen früh weiß ich das wieder.
0: Ja, ich spiele es immer vorwärts vor. Ja, SOS. Ja, genau so ist das, nicht? Aber wir hatten auch viele, die auf Beatles getippt haben und ganz weit vorn bei den nicht richtigen Lösungen war übrigens die Gruppe Touch mit, also die Gruppe Joy mit Touch by Touch. Und das stimmt, da ist am Anfang auch so ein Häppchen zu hören, wenn man das rückwärts spielt, klingt das fast so ähnlich. Also da war es dann relativ schwer, sich dann auch für die richtige Variante zu entscheiden. Sie haben das getan und damit sage ich herzlichen Glückwunsch, Herr Müller. Sie bekommen von uns das Vierfachalbum mit den besten ABBA-Songs. Und haben Sie überhaupt noch einen Plattenspieler oder staubt das jetzt ein bei Ihnen?
2: Auf jeden Fall. Sogar eine ziemlich umfangreiche Sammlung. Ich konnte nichts wegschmeißen über die Zeit.
0: Sie haben,
2: das höre ich immer gerne.
0: Ja, Sie haben, und Sie legen auch wirklich immer noch mal eine Schallplatte auf, ja?
2: Unbedingt, ja. Ganz in Ruhe im Keller und ganz gemütlich da.
0: Ja, und was mein Kollege auch gerade gesagt hat, dieser warme Sound und dieser Bass und so weiter.
2: Kann ich unbedingt bestätigen.
0: Ja, das bestätigen viele. Ja, wunderbar. Dann bedanke ich mich fürs Mitspielen. Nochmal dranbleiben, wir brauchen ja noch Ihre Adresse. Und jetzt auch auf dem Album enthalten ist dieser Titel The Winner Takes It All, ABBA.
2: Bedanke mich nochmal sehr.

Miley Cyrus' Papa hatte ja auch gerade einen runden Geburtstag. Hier ist der ARD-Abend und jetzt kommen wir zu einer Frau, die heißt eigentlich ja mit Vornamen Claudie und daraus wurde Desireless. Desireless, ja. Und sie hatte einen großen Hit, den Hit des Jahres 1986 in Frankreich landen können. Die meistverkaufte Platte war das Voyage, Voyage. Und genau am 31. August 1987 landet das Lied in Deutschland auf Platz 1 und das birgt ja auch für die Qualität. 5 Wochen am Stück bleibt dieser Titel auf dem Thron. Und den hören wir jetzt. Und Desireless mit Voyage, Voyage. Und nach den 23 Uhr Nachrichten, da erwartet Sie die ARD-Hitnacht aus Erfurt von MDR Thüringen. Ich bin Frank-Michael Bauer, verabschiede mich aus Dresden. Und gleich wird sich Frank Beken für Sie gerne die Nacht um die Ohren schlagen. Er freut sich auf Sie. Gute Unterhaltung.

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1: Um 23 Uhr mit Martin Wilhelmi. Die massive Finanzlücke in der Pflegeversicherung sorgt für Diskussionen. Der zuständige Spitzenverband hatte davor gewarnt, dass schon im Oktober nicht mehr alle Leistungen bezahlt werden könnten. Die Pflegebevollmächtigte der Bundesregierung Staffler sieht die Gefahr nicht. Aus der NDR-Nachrichtenredaktion Jonas Valentin Weber.
2: Staffler verwies im Gespräch mit dem Bayerischen Rundfunk auf die Pflegereform, die die Regierung im Herbst vorlegen will und die dann Anfang des kommenden Jahres in Kraft treten soll. Da gehe es genau darum, die Pflegereform langfristig tragfähig zu machen. Sollte das Geld bis dahin ausgehen, werde der Bund mit Darlehen einspringen. Pleite gehen lassen werde man die Pflegekassen nicht, so die CSU-Politikerin.
1: In Polen prüfen die Behörden nach einem Brand in einer Drohnenfabrik, ob ein ausländischer Geheimdienst dahinter steckt. Es bestehe der Verdacht auf Sabotage, hieß es von der zuständigen Staatsanwaltschaft. Bei dem betroffenen Unternehmen handelt es sich um die größte private Rüstungsfirma Polens, die auch die Armee beliefert. Der polnische Staat wiederum ist einer der wichtigsten militärischen Unterstützer der Ukraine. Der Brand war in der vergangenen Nacht ausgebrochen, etwa 150 Kilometer südlich von Warschau. Die Teilnahme des russischen Finanzministers Siluanow an einem G20-Treffen in den USA hat bei den europäischen Vertretern Protest ausgelöst. Bundesfinanzminister Klingbeil nannte es irritierend, dass die US-Regierung den russischen Ressortchef eingeladen habe. Er habe Siluanow bei der Sitzung gesagt, dass Russland den Krieg in der Ukraine beenden müsse. US-Finanzminister Bessent hat nach Angaben eines Sprechers am Rande der Beratungen mit seinem russischen Kollegen über den Ukraine-Plan von US-Präsident Trump gesprochen. Die Schweizer Polizei hat im Fall der tödlichen Schüsse bei einem Techno-Festival in Aarau einen 43-jährigen Mann festgenommen. Bei dem Rave wurde gestern eine Frau erschossen, 5 Menschen wurden verletzt. Aus dem ARD-Studio Schweiz, Patricia Wern.
3: Der Schweizer Justizminister Beat Jans zeigte sich nach der Tat tief betroffen. Die Ereignisse seien erschütternd, sagte er, und wörtlich, die Ermittlungen laufen. Sie müssen klären, wer für die Tat verantwortlich ist, wie sich die Ereignisse genau abgespielt haben und welches Motiv der Tat zugrunde liegt. Derzeit geht die Polizei von einem Einzeltäter aus. Die Ermittler schließen weder einen möglichen Anschlag noch einen Amoklauf oder eine Abrechnung im kriminellen Milieu aus.
1: Das waren die Nachrichten. Das Wetter in Deutschland. Nachts häufig trocken, an den Küsten und im Osten noch Schauer bei Tiefstwerten von 17 bis 8 Grad. Morgen im Süden wieder trocken, sonst einige Schauer und vereinzelt wieder Gewitter bei Höchstwerten von 18 bis 27 Grad. Am Mittwoch meist trocken, im Norden und Nordwesten zeitweise Regenschauer, dann 18 bis 27 Grad. Ein Blick auf Donnerstag im Süden heiter, sonst Schauer und Gewitter bei 19 bis 29 Grad. Und die Zeit, es ist 23.03 Uhr.
4: Hier ist der Verkehrsservice in der ARD-Nacht und da ist einiges los bei uns auf den Straßen. Wir fangen an mit der Autobahn 1 Hamburg Richtung Lübeck. Die ist zwischen dem Kreuz Marktheide und Bad Oldesloe wegen Fahrbahnerneuerung gesperrt. Das Ganze wird dauern bis morgen früh um 5. Es klemmt auf der A1 Lübeck Richtung Hamburg zwischen Morfleet und der Norderelbbrücke. Wir haben 1 Kilometer Stau. Staut sich auch auf der A3 Linz nach Passau hin zwischen Pocking und Passau Süd 6 Kilometer. A3 Köln nach Frankfurt hin. Auch hier haben wir 2 Kilometer Stau zwischen Niedernhausen und dem Wiesbadener Kreuz. Bauarbeiten sind der Grund, dass die A4 Frankfurt Richtung Dresden zwischen Glauchau Ost und Hohenstein-Ernsthal gesperrt bleibt bis um 5. Es klemmt auf der A5 Frankfurt Richtung Karlsruhe zwischen Kronau und Bruchsal 1 Kilometer Stau derzeit. Dann gab es einen Unfall, die A10 nördlicher Berliner Ring Richtung Dreieck Havelland ist zwischen Mühlenbeck und dem Dreieck Pankow nach einem Unfall gesperrt. Bergungsarbeiten nach einem Crash. Die A13 Dresden Richtung Berlin bleibt deshalb noch zwischen Westensee und Mittenwalde gesperrt. Die A17 Dresden-Prag ist zwischen Dresden-Korbitz und Dresden-Südvorstadt in beiden Richtungen wegen Tunnelwartungsarbeiten gesperrt, wird ungefähr dauern bis um 5 morgen. Dann hat es auch einen schweren Unfall gegeben. Deshalb ist die A24 Berlin Richtung Hamburg zwischen Herzsprung und Wittstock-Dosse immer noch gesperrt. Die Bergungsarbeiten laufen und das wird sich hinziehen nach diesem schweren Unfall. Bis um 4 bleibt die A24 nach Hamburg hin dicht. Dann A40 Duisburg Richtung Venloh. Zwischen Strehlen und dem Kreuz Zadeheiken bleibt die Autobahn wegen Bauarbeiten gesperrt bis um 6. Die A81 Heilbronn Richtung Würzburg ist zwischen Osterburken und Boxberg wegen Reinigungsarbeiten gesperrt. Und gesperrt auch B96, das ist der Tiergartentunnel in Berlin zwischen Heidestraße und dem Reichpietschufer. Betrifft beide Richtungen bis morgen früh um 5:30. Das war's, überall wo es geht. Kommen Sie dennoch gut und sicher an.
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4: Aus Erfurt mit Frank Beken. Ich bin Ihr Mann im Ohr. Grüße Sie.

Eric Clapton war das hier in der ARD-Hitnacht Wonderful Tonight. Ob es für uns eine wundervolle Nacht wird, ich hoffe es sehr, denn wir haben hier im Sender in Erfurt seit heute Abend ein kleines technisches, großes Problem. Wir kommen nicht an unsere Mails ran ins Outlook. Sie wahrscheinlich auch nicht, denn mittlerweile wissen wir, woran es liegt. Microsoft hat ein weltweites Problem mit Outlook. Das heißt, der ganze E-Mail-Verkehr ist lahmgelegt. Ja, tut mir leid, machen wir zusammen das Beste draus, okay? Oder wie es heute ein lieber Kollege zu mir sagte...

0: Ex-Beatle. Einmal solo sein Hit Got My Mind Set On You. George Harrison in der ARD-Hitnacht. Immer wieder diskutiert bei den Fans. Ja, die Frage, wer von den Beatles war denn der musikalisch Beste? Beweisen lässt sich das nur schwer, nur so viel. Und das ist Fakt. George war der einzige Beatle, der eine ganze Zeit lang eine Musikschule besuchte und von Anfang an viel über Musiktheorie wusste. Vor allem, wenn man die Vielfältigkeit seiner Fähigkeiten in Betracht zieht. Ja, George Harrison konnte nämlich ganze 26 Instrumente spielen.
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0: Kulthit von den Three Degrees. When will I see you again? 23.30 Uhr. Wir gehen auf die Straßen. Hier ist der Verkehrsservice in der ARD-Hitnacht. Und da ist nach wie vor jede Menge los. Wir fangen an mit der Autobahn 1 Hamburg Richtung Lübeck. Die bleibt zwischen dem Kreuz Barkter Heide und Bad Oldesloe gesperrt. Da wird die Fahrbahn erneuert, das Ganze bis um 5. A1 Lübeck Richtung Hamburg. Zwischen Morfleth und der Norderelbbrücke haben wir 1 Kilometer Stau. Es klemmt auch auf der A3 nach Passau hin. Zwischen Pocking und Passau Süd. 2 Kilometer ist der Stau lang. Die A4 nach Dresden hin ist zwischen Glauchau Ost und Hohenstein-Ernsthal immer noch wegen Bauarbeiten gesperrt. Hatten wir gestern auch schon, glaube ich, ne? Bis um 5 wird hier gearbeitet. Die A10 nördlicher Berliner Ring, Dreieck Havelland Richtung Dreieck Barnim, ist zwischen Mühlenbeck und dem Dreieck Pankow nach einem Unfall gesperrt. Der Tunnel wird gewartet, also Tunnelwartungsarbeiten, und Sie müssen warten. Die A17 Dresden-Prag bleibt zwischen Dresden-Gorbitz und Dresden-Südvorstadt in beiden Richtungen gesperrt bis um 5. Es gab einen schweren Unfall auf der Autobahn 24 Berlin Richtung Hamburg. Hier ist die Autobahn nach wie vor dicht zwischen Herzsprung und Wittstock-Dosse. Das wird dauern. Bis morgen früh um 4 laufen die Bergungsarbeiten. Bauarbeiten sind der Grund, dass die A40 Duisburg Richtung Venlo zwischen Strählen und dem Kreuz Zarde-Heiken gesperrt bleibt, voraussichtlich bis 6. Und nach Berlin, B96, der Tiergartentunnel ist zwischen Heidestraße und dem Reichpietschufer in beiden Richtungen bis morgen früh um 5:30 gesperrt. Wenn Sie unterwegs sind, kommen Sie dennoch gut und sicher an.
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0: Ich freue mich auf eine schöne Zeit mit Ihnen. Ich bin Frank Beken. Grüße Sie. Einen schönen guten Abend.

0: Seine wasserstoffblonden, stacheligen Haare und sein hämisches Grinsen. Seine Markenzeichen damals. Billy Idol war das hier in der ARD-Hitnacht. Hot in the City haben wir gehört. Ich habe jetzt ein gutes Gefühl, das wird eine tolle ARD-Hitnacht. Weltweite Störung, ja, bei Microsoft. Das Outlook funktioniert nicht, also der ganze E-Mail-Verkehr ist lahmgelegt. Im Hintergrund arbeiten die Experten von Microsoft. Wir als Nutzer sollen auf gar keinen Fall Änderungen vornehmen, heißt es. Ja, also im Hintergrund wird dann so schrittweise vorbereitet, dass das Update dann da überall raufkommt auf die Server. Einziges Fragezeichen bleibt allerdings, wann nämlich alles wieder funktioniert. Und ich habe es gerade hier im Studio mal getestet und der Herr Hofmann, herzlich willkommen, in Leipzig ist er zu Hause, der hat mir um 23.10 Uhr eine Mail hier ins Studio geschrieben, ard-hitnacht@mdr.de, und ich sag ihm, es hat funktioniert. Ich kann die Mail lesen. Das heißt, bei uns scheint hier, ich klopfe auf Holz, scheint wieder alles zu funktionieren. Ich bin erreichbar. Testen Sie es einfach nochmal, ard-hitnacht@mdr.de, und Herr Hofmann schreibt in seiner bekannten Weise: Sehr geehrter Herr Beken, Grüße gehen an Sie nach Erfurt raus. Haben Sie eine angenehme Sendezeit. Mit sehr freundlichen Grüßen aus meinem E-Mail-Studio in Leipzig.
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0: Das wird jetzt eine erfolgreiche ARD-Hitnacht. Hab mir so schöne Sachen für Sie ausgesucht und ausgedacht.

für alle Gitarrenliebhaber. Ich gehöre nicht wirklich dazu. Mary Jane's Last Dance, das war Tom Petty and the Heartbreakers hier in der ARD Hitnacht. Wenn Sie länger Radio hören und sich auf die Musik freuen, haben Sie sich da schon mal die Frage gestellt, singt da wirklich noch ein Mensch, also ein echter Künstler, oder ist das gerade eine Maschine? Ja, genau darüber wird heftig diskutiert momentan. Ausgelöst wurde das Ganze ausgerechnet von einem Musikerkollegen, von DJ Josh Favas. Denn der hat es tatsächlich geschafft, dass sein KI-unterstütztes Cover von Like a Prayer, also der Hit im Original von Madonna, millionenmal gestreamt wurde. Jetzt allerdings mit Konsequenzen, denn die ersten Länder wie Australien und bald auch die Schweiz wollen jetzt bei ihren Charts genauer hinschauen und KI-Songs aus den Hitparaden verbannen. Ich denke mal, da ist noch nicht überall das letzte Wort gesprochen. Wir bleiben hier in der ARD-Nacht natürlich weiterhin beim Original. Also echte Popgeschichte, echte Emotionen und natürlich eine echte Stimme, die von Madonna. Like a Virgin.

In gut 4 Minuten Mitternacht, in 0 Uhr in der ARD-Hitnacht. Die Nachrichtenkollegen bereiten gerade alles Wichtige für Sie vor. Vorher hat Ralf mir noch gemailt, ard-hitnacht@mdr.de zum vorherigen Song Tom Petty. Da hat er sich richtig gefreut, hört uns über Bayern 1, Grüße in den Süden. Wie soll man da einschlafen, fragt er mich. Ich weiß, schreibt er weiter, nachts läuft eher etwas Aufweckendes, damit man im Auto oder in der Krankenstation wach bleibt. Bitte weiter so. Viele Grüße von Ralf aus der Bayerischen Rhön. So, lieber Ralf, ich habe mir heute einiges überlegt. Wir können auch anders. Also, wir können auch ruhig. Und das hat positive Auswirkungen. Welche? Das klären wir alles hier in der ARD-Hitnacht, ja? Und jetzt genießen, kuscheln, vielleicht mit Mike and the Mechanics.

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1: Um 0 Uhr mit Milat Kupay. Die massive Finanzlücke in der Pflegeversicherung sorgt für Diskussionen. Der zuständige Spitzenverband hatte davor gewarnt, dass schon im Oktober nicht mehr alle Leistungen bezahlt werden könnten. Die Pflegebevollmächtigte der Bundesregierung Staffler sieht die Gefahr nicht. Aus der Nachrichtenredaktion Jonas Valentin Weber.
2: Staffler verwies im Gespräch mit dem Bayerischen Rundfunk auf die Pflegereform, die die Regierung im Herbst vorlegen will und die dann Anfang des kommenden Jahres in Kraft treten soll. Da gehe es genau darum, die Pflegereform langfristig tragfähig zu machen. Sollte das Geld bis dahin ausgehen, werde der Bund mit Darlehen einspringen. Pleite gehen lassen werde man die Pflegekassen nicht, so die CSU-Politikerin.
1: In Polen prüfen die Behörden nach einem Brand in einer Drohnenfabrik, ob ein ausländischer Geheimdienst dahinter steckt. Es bestehe der Verdacht auf Sabotage, hieß es von der zuständigen Staatsanwaltschaft. Bei dem betroffenen Unternehmen handelt es sich um die größte private Rüstungsfirma Polens, die auch die Armee beliefert. Der polnische Staat wiederum ist einer der wichtigsten militärischen Unterstützer der Ukraine. Der Brand war in der vergangenen Nacht ausgebrochen, etwa 150 Kilometer südlich von Warschau. 5 Tage nach der Sturzflut im Himalaya-Gebirge suchen Helfer nach über 4000 Vermissten. 955 Menschen wurden tot geborgen. Um verwüstete Gebiete zu erreichen, werden etwa Behelfsbrücken gebraucht, sagt unser Korrespondent in Kathmandu, Markus Spieker.
3: Dann Bohrgeräte, um zu den Tunneln vorzudringen. Obwohl es ein Wunder wäre, wenn nach 6 Tagen da noch Lebende geborgen werden. Dann Notunterkünfte, vor allem für den bevorstehenden Winter, also materielle Hilfe und natürlich finanzielle Unterstützung. Nepal ist eines der ärmsten Länder der Welt. Die Wiederaufbaukosten werden auf 5 Milliarden Dollar geschätzt. Die internationale Staatengemeinschaft hat davon aber noch nicht mal ein Hundertstel bisher in Aussicht gestellt. Da muss und wird sicher mehr kommen.
1: Fußball-Superstar Lionel Messi beendet seine Karriere in der argentinischen Nationalmannschaft. Das hat er in seinen Social-Media-Kanälen bekannt gegeben. Aus der NDR-Sportredaktion Moritz Kühn.
4: Es ist eine Entscheidung, die wehtat und in der Seele weiterhin schmerzt, aber ich verstehe, dass jetzt der Zeitpunkt gekommen ist, teilte Lionel Messi mit. Der 39-Jährige absolvierte 207 Länderspiele für Argentinien und erzielte 125 Tore. Sein größter Erfolg, der WM-Titel 2022. Seine Vereinskarriere geht aber noch weiter. Er spielt in den USA bei Inter Miami und besitzt einen Vertrag bis Ende 2028.
1: Das waren die Nachrichten. Und das Wetter in Deutschland, oft trocken, an den Küsten und im Osten noch Schauer, Tiefstwerte 17 bis 8 Grad. Tagsüber im Süden trocken, sonst einige Schauer und Gewitter, Höchstwerte 18 bis 27 Grad. Und die Zeit 0:03 Uhr.
5: Hier ist der Verkehrsservice in der ARD-Hitnacht. Die Autobahn 1 Hamburg Richtung Lübeck bleibt immer noch gesperrt zwischen dem Kreuz Magdeheide und Bad Oldesloe. Bis heute früh um 5 die Fahrbahn wird erneuert. Es staut sich immer noch auf 1 Kilometer Länge auf der A1 Lübeck Richtung Hamburg zwischen Morfleet und der Norderelbbrücke. A3 Linz Richtung Passau zwischen Pocking und Passau Süd haben wir 2 Kilometer Stau. Bauarbeiten sind der Grund, dass die A4 nach Dresden hin zwischen Glauchau Ost und Hohenstein-Ernsthal gesperrt bleibt bis heute früh um 5. Gesperrt auch die A10 nördlicher Berliner Ring, Dreieckhaveland Richtung Dreieck Barnim, hier zwischen Mühlenbeck und Dreieck Pankow, da gab es einen Unfall. Die A17 Dresden-Prag ist zwischen Dresden-Gorbitz und Dresden-Südvorstadt in beiden Richtungen gesperrt. Tunnelwartungsarbeiten der Grund, man rechnet bis um 5 Uhr damit. Die A24 Berlin Richtung Hamburg, großes Problem. Langsam. Zwischen Herzsprung und Wittstock-Dosse bleibt die Autobahn hier nach Hamburg länger gesperrt, bis um 4 heute früh. Grund Bergungsarbeiten nach einem schweren Unfall. A40 Duisburg Richtung Venlo, zwischen Strählen und dem Kreuz Zadeheiken gibt's Bauarbeiten. Die A40 ist gesperrt bis um 6. Und Berlin, B96, der Tiergartentunnel zwischen Heidestraße und Reichpietschufer bleibt in beiden Richtungen gesperrt bis heute früh um 5:30. Sie fahren auf jeden Fall schön vorsichtig und nicht so schnell, wie ich versucht habe zu sprechen, ja? Kommen Sie gut und sicher an.
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5: Mit Frank Beken, grüße Sie.

Nisi, First Day of My Life. Hier gehört in der ARD-Hitnacht ein Verkehrsservice aktuell. Vorsicht bitte, wenn Sie unterwegs sind auf der B299 Altenmarkt Landshut. Denn zwischen Vogen und Landshut, da sind wieder Verrückte am Start. Da wird nämlich Pyrotechnik auf die Bundesstraße geworfen. Also bitte äußerste Vorsicht. Betrifft die B299 Altenmarkt Landshut. Zwischen Vogen und Landshut, da wird gerade Pyrotechnik auf die Fahrbahn geworfen. Ja, da fehlen einem manchmal die Worte. Wir gehen jetzt von den 90ern kommend, beziehungsweise von dem Jahr 2005 kommend, Melanie C., First Day of My Life, in die 90er. 1992, vielleicht erinnern Sie sich, da sorgte Prince damals für mächtig viel Wirbel in den Charts. Er meldete sich mit Money Don't Matter Tonight bei seinen vielen Fans zurück. Denn was Prince immer gerne machte, war arbeiten. Das war so ein richtiger Work

Holic, wie man das heute nennt. Bis heute sollen da in einem Tresorraum noch bis zu 1000 unveröffentlichte Aufnahmen von ihm lagern. 1000. Ich frage mich da nur, wer hat den Schlüssel?

0: Das war die Originalstimme von Peter Gabriel, Sledgehammer. Hier in der ARD-Hitnacht. Ja, wir sind erreichbar. Das Internet funktioniert wieder, beziehungsweise unser E-Mail-Account. Es gibt ja weltweit Probleme bei Microsoft in Sachen Outlook. ard-hitnacht@mdr.de, Ihr Kontakt hier zu mir. Sprachnachricht geht jederzeit an 0800 80 80 110. Und da hat mich gerade ein Anruf erreicht in Sachen KI. Erinnern uns, ich hatte vorhin Ihnen erzählt, dass es da so einen DJ gibt, der millionenfache Streams abgeräumt hat mit einer KI-Stimme, Like a Virgin, Madonna im Original. Und da sind jetzt einige Länder dabei, diese Musik aus den Charts zu verbannen. Und Sie haben eine Meinung dazu.
1: Jo, hier ist Jutta aus Bonn. Hallo, Mann im Ohr.
0: Hallo.
1: Die Sendungen mit dir sind wie immer absolute Spitze.
0: Danke.
1: Ich wünsche mir mehr davon. Mhm. Zum Thema KI. KI-Musik hat in den Charts absolut nichts verloren und sollte weltweit dort verbannt werden.
0: Stimme ich zu. Auch wenn schon damals nicht immer alle wirklich gesungen haben. Er hier schon. Rick Astley, großer Hit gewesen. Never gonna give you up.

0: Grüße schicke ich jetzt nach oben an einen der Großen, der so gerne moderiert hat. Was hat Carlo von Tiedemann immer gesagt? Schönes Arbeiten. Ja, auch hier in der ARD-Hitnacht begleite Sie gerne. Und wenn Sie arbeiten müssen gerade, egal ob Sie gerade mit dem Zug unterwegs sind, ob Sie im Krankenhaus was zu erledigen haben oder vielleicht gerade mit dem Taxi unterwegs sind, Sie fragen sich, wo Ihr Boss ist, der ist bei uns. Ja, wirklich. Der Boss wird gleich singen. Bruce Springsteen und sein Downbound Train. 0.30 Uhr haben wir es. 12:30 hier ist der Verkehrsservice in der ARD-Hitnacht. Wir fangen an mit der Autobahn 1 Hamburg Richtung Lübeck. Da wird die Fahrbahn erneuert. Bis heute früh um 5 ist die Autobahn zwischen dem Kreuz Magdeheide und Bad Oldesloe gesperrt. A1 Lübeck Richtung Hamburg. Wir haben noch 1 Kilometer Stau zwischen Morfleet und der Norderelbbrücke. Die A4 nach Dresden hin bleibt zwischen Glauchau Ost und Hohenstein-Ernsthal wegen Bauarbeiten gesperrt, dauert bis um 5. Die A17 Dresden-Prag ist zwischen Dresden-Gorbitz und Dresden-Südvorstadt in beiden Richtungen gesperrt, bis um 5 wird's dauern, Tunnelwartungsarbeiten. Die A24 Berlin Richtung Hamburg bleibt wegen Bergungsarbeiten noch bis um 4 Uhr heute früh gesperrt, und zwar zwischen Herzsprung und Wittstock-Dosse. Da hat's einen schweren Unfall gegeben. A40 Duisburg Richtung Venlo zwischen Strählen und dem Kreuz Zadeheiken gibt's Bauarbeiten, bis um 6 die Sperrung. Und Berlin B96, der Tiergartentunnel, der ist zwischen Heidestraße und Reichpietschufer in beiden Richtungen bis heute früh 5:30 gesperrt. Wenn Sie unterwegs sind, eine gute Fahrt.
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0: Also ich denke mal, mein Boss schläft. Unser aller Boss nicht. Er singt. Bruce Springsteen, Downbound Train. Ich bin Ihr Mann im Ohr. Frank Beken, schön, dass Sie mit dabei sind.

froh, dass wir hier in Erfurt keine richtigen Nachbarn haben, denn diesen Hit muss man einfach laut hören. Oder wie mein Patenkind sagt, ah, das ist Frankie Bums. Licky Lee in der ARD-Hitnacht, I Follow Rivers. Danke für die tollen Songs, die ihr heute spielt. Ich höre über Bayern 1 zu, aber in Amerika. Bei mir ist es erst 17 Uhr am Nachmittag. Danke, Michaela. Und dann sage ich mal einen schönen Nachmittag nach Amerika.

sage schon mal vorab vielen, vielen lieben Dank, dass Sie so aufmerksam zuhören. Brian Ferry hat gesungen Don't Stop the Dance hier in der ARD-Hitnacht. Ich habe einen Fehler gemacht und Frank aus Köln, dem ist das aufgefallen und da sage ich danke. Er schreibt mir in der Mail, hallo Herr Beken, betrifft die Aussprache von Orten in den Verkehrsnachrichten. Schreibt er weiter, ihr könnt das nicht wissen. Deswegen folgende Erklärung nochmal. Das A hinter einem Vokal ist bei uns im Westen ein Dehnungs-A. So, und was habe ich Trottel gemacht im Verkehrsservice? Habe ich aus dem Wort strahlen, schreibt sich S-T-R-A-E-L-E-N, habe ich einfach strählen gemacht. Und das ist natürlich völliger Blödsinn. Lieber Frank, ich danke für den Hinweis. Ich bemühe mich, um kurz nach eins den Ort strählen nicht mehr zu verwenden, sondern daraus ein Strahlen zu machen. Und er hat mir dann gleich noch ein paar mehr Beispiele aufgelistet aus seiner Gegend, dass man sich da nicht wieder verspricht. Also, danke Frank und ja. Respekt und großes Lob an Sie, dass Sie so aufmerksam zuhören. So, und jetzt hören Sie einen meiner Lieblingshits. Jetzt muss ich mir was Gutes tun. Hier ist Hathaway.

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1: Um 1 Uhr mit Milat Kupay. Die massive Finanzlücke in der Pflegeversicherung sorgt für Diskussionen. Der zuständige Spitzenverband hatte davor gewarnt, dass schon im Oktober nicht mehr alle Leistungen bezahlt werden könnten. Die Pflegebevollmächtigte der Bundesregierung Staffler sieht die Gefahr nicht. Aus der Nachrichtenredaktion Jonas Valentin Weber.
2: Staffler verwies im Gespräch mit dem Bayerischen Rundfunk auf die Pflegereform, die die Regierung im Herbst vorlegen will und die dann Anfang des kommenden Jahres in Kraft treten soll. Da gehe es genau darum, die Pflegereform langfristig tragfähig zu machen. Sollte das Geld bis dahin ausgehen, werde der Bund mit Darlehen einspringen. Pleite gehen lassen werde man die Pflegekassen nicht, so die CSU-Politikerin.
1: Immer mehr Eltern in Deutschland haben finanzielle Sorgen. Zu diesem Ergebnis kommt eine Umfrage des Hilfswerks Save the Children. Mehr als ein Viertel der Familien sorgt sich demnach, Heizkosten, Kleidung oder Nahrung nicht mehr zahlen zu können. Das sind 2% mehr als noch im Vorjahr. Betroffen sind laut Umfrage insbesondere Eltern mit geringem Einkommen und Alleinerziehende. Mehr als 80% sind der Meinung, dass die Bundesregierung nicht genug gegen Kinderarmut tue. Die Finanzminister der größten Industrie- und Schwellenländer beraten in den USA über die Lage der Weltwirtschaft. An dem Treffen in Asheville nimmt überraschend auch der russische Finanzminister Siluanov teil. Das sorgt unter den G20-Staaten für Unstimmigkeiten. Auch Bundesfinanzminister Klingbeil äußerte sich. Aus Asheville, Philipp Eckstein.
3: Die USA haben aktuell den Vorsitz der G20 und sie haben Anton Siluanov zu dem Treffen eingeladen. Die europäischen G20-Staaten reagierten darauf verärgert und verweigerten ein gemeinsames Gruppenfoto. Das sogenannte Familienfoto wurde dann ohne Russlands Finanzminister aufgenommen. Dass die US-Seite Russlands Finanzminister eingeladen hat, bezeichnete Klingbeil als irritierend. Er hätte sich mehr Klarheit gewünscht, dass man ihn nicht wie einen normalen Gast empfange.
1: Ein großflächiger Ausfall bei Microsoft beeinträchtigt den E-Mail-Verkehr von Millionen Nutzern weltweit. Betroffen sind sowohl Unternehmenskunden von Microsoft 365 als auch private Nutzer des E-Mail-Dienstes Outlook. Demnach kommt es zu Problemen beim Login sowie beim Empfang und Versand von E-Mails. Viele Nutzer melden zudem, dass Postfächer nicht mehr synchronisiert werden und die Anwendung einfriert. Microsoft führt die Probleme auf einen Fehler in der eigenen Cloud zurück. Das waren die Nachrichten. Das Wetter in Deutschland: oft trocken, an den Küsten und im Osten noch Schauer, Tiefstwerte 17 bis 8 Grad. Tagsüber im Süden trocken, sonst einige Schauer und vereinzelt Gewitter, Höchstwerte 18 bis 27 Grad. Es ist 1.03 Uhr.
4: Hier ist der Verkehrsservice in der ARD-Hitnacht. Die Autobahn 1 Hamburg Richtung Lübeck ist zwischen dem Kreuz Bargteheide Heide und Bad Oldesloe wegen Fahrbahnerneuerungen gesperrt, wird dauern bis um 5. Immer noch 1 Kilometer Stau auf der A1 Lübeck Richtung Hamburg zwischen Morfleet und der Norderelbbrücke. Die A4 nach Dresden hin bleibt zwischen Glauchau Ost und Hohenstein-Ernsthal wegen Bauarbeiten bis um 5 gesperrt. Gesperrt ist momentan die A9 Nürnberg Richtung Halle-Leipzig zwischen Münchberg Süd und Münchberg Nord. Grund, da ist momentan ein Hubschrauber im Einsatz. Die A17 Dresden-Prag ist zwischen Dresden-Gorbitz und Dresden-Südvorstadt in beiden Richtungen gesperrt. Tunnelwartungsarbeiten der Grund wird dauern bis um 5. Die A24 Berlin Richtung Hamburg ist zwischen Herzsprung und Wittstock-Dosse wegen Bergungsarbeiten noch bis um 4 gesperrt. A40 Duisburg Richtung Venlohm zwischen Strahlen und dem Kreuz Zaderheiken wegen Bauarbeiten ist hier die Autobahn bis um 6 dicht. Und Berlin B96, der Tiergartentunnel ist zwischen Heidestraße und Reichpietschufer in beiden Richtungen bis um 17:30 gesperrt. Das war's. Wenn Sie unterwegs sind, kommen Sie gut und sicher an Ihr Ziel.
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4: Mit Frank Beken, ich bin Ihr Mann im Ohr.

0: Mexican Girl. Das ist der einzige Song auf seinem neuen Album, den er aus seinen vielen Hits mit Smokey ausgewählt und nochmals neu eingespielt hat. Wie hat es Chris Norman begründet? Ich wollte nicht viele Smokey-Songs neu aufnehmen, ich wollte aber diese Phase meines Lebens würdigen. Deshalb habe ich mich für den einzigen Song entschieden, der noch nicht so oft eingespielt wurde. Zu finden auf Lifelines, so heißt nämlich das neue Album. Und damit geht's natürlich auf Tour im Herbst. Und er ist da. Heute, Dienstag, der 1. September, meteorologischer Herbstanfang.
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hat Spaß gemacht damals. Autoscooter-Musik, Hit von Animotion, I Engineer, hier in der ARD-Hitnacht. Das Jahr 1986 war's. Jetzt gibt's noch ein paar Zahlen. Ja, wir sind anscheinend alle angekommen in dieser ARD-Hitnacht. Wir haben vorhin den Frank aus Köln vernommen und gehört, der mich aufmerksam gemacht hat, wie man den ein oder anderen Ort richtig ausspricht, weil ich den versemmelt habe. Und Roland ist zuständig für die Zahlen. Er hat mir eine Mail geschickt. Hallo Frank, hoffe, dass auch diese Mail bei dir ankommt. Ja, Roland, sie ist angekommen. Ne? Wir haben ja weltweit das Outlook-Problem bei Microsoft, aber hier bei uns funktioniert jetzt alles. Und dann hat er geschrieben, es ist heute die 2070. Hitnacht vom MDR, die 686. aus Erfurt und deine, Frank, deine 52. So. Dann haben wir jetzt alles geklärt, oder? Noch eine schöne Nacht und Grüße nach Erfurt schickt der Roland zu uns.

0: ist erfreulich. Es hat sich ein bisschen beruhigt auf unseren Straßen. 1:30 Uhr, halb zwei. Hier ist der Verkehrsservice in der ARD-Hitnacht. Die Autobahn 1 Hamburg Richtung Lübeck ist zwischen dem Kreuz Bargteheide und Bad Oldesloe immer noch gesperrt bis um 5. Die Fahrbahn wird hier neu gemacht. Die A4 nach Dresden hin ist zwischen Glauchau Ost und Hohenstein-Ernsthal gesperrt. Grundbauarbeiten bis um 5. Hubschrauber-Einsatz immer noch auf der A9 Nürnberg Richtung Halle-Leipzig. Deshalb bleibt die Autobahn zwischen Münchberg Süd und Münchberg Nord gesperrt. Tunnelwartungsarbeiten gibt es auf der Autobahn 17 Dresden-Prag. Deshalb bleibt sie gesperrt bis ungefähr 5 Uhr zwischen Dresden-Gorbitz und Dresden-Südvorstadt. A40 Duisburg Richtung Fenlohn. Zwischen Strahlen und Kreuz-Saar-der-Heiken gibt es Bauarbeiten. Deshalb ist die Autobahn gesperrt bis um 6. Und Berlin, B96, der Tiergartentunnel. Der ist zwischen Heidestraße und Reichpietsch-Ufer in beiden Richtungen bis heute um 5:30 gesperrt. Das war's. Eine gute Fahrt wünsche ich.
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0: Schön, dass Sie mit dabei sind. Ich bin Ihr Mann im Ohr. Frank Beeken, grüße Sie.

Ach, sie hätte ich gerne mal live erlebt. Fast 3 Jahre nach dem Tod von Tina Turner hat jetzt der Witwer Erwin Bach ganz offen über seine große Liebe gesprochen. Im Interview mit der Neuen Züricher Zeitung am Sonntag hat er unter anderem auch was zum Altersunterschied gesagt. Sie war ja 16 Jahre älter als er. Manchmal hatte und habe ich den Eindruck, sagt er, dass der Altersunterschied andere deutlich mehr beschäftigt als uns selbst. Für Tina und mich war das eigentlich nie ein wirklich wichtiges Thema. Fasse ich für mich zusammen: Liebe kann man nicht am Alter festmachen. Und das ist gut so.

0: Murder on the Dance Floor in der ARD-Hitnacht. Sophie Alice Baxter hat gesungen und er hat gesprochen, Sprachnachrichten hinterlassen. 0800 80 80 110. Wer ist bei uns?
1: Ja, moin, grüß euch alle. Hier ist der Grischi, auf der A24 bin ich unterwegs Richtung Hamburg. Und was muss ich euch sagen? Soeben ist die A24 aufgemacht worden. Der Verkehr läuft wieder durch. Die Vollsperrung ist weg. Dankeschön.
0: Danke, Krischi. Das gebe ich weiter an unseren Verkehrsservice. Also A24 nach Hamburg hin. Wieder alles frei. Da gab es ja einen schweren Unfall. Und die Autobahn sollte eigentlich bis um 4 dicht sein. Das also jetzt nicht mehr. Und in gut 8 Minuten gibt es das Neueste in den Nachrichten. Und danach schauen wir auf die Straßen insgesamt.

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1: Um 2 Uhr mit Milat Kupay. Die massive Finanzlücke in der Pflegeversicherung sorgt für Diskussionen. Der zuständige Spitzenverband hatte davor gewarnt, dass schon im Oktober nicht mehr alle Leistungen bezahlt werden könnten. Die Pflegebevollmächtigte der Bundesregierung Staffler sieht die Gefahr nicht. Aus der Nachrichtenredaktion Jonas Valentin Weber.
2: Staffler verwies im Gespräch mit dem Bayerischen Rundfunk auf die Pflegereform, die die Regierung im Herbst vorlegen will und die dann Anfang des kommenden Jahres in Kraft treten soll. Da gehe es genau darum, die Pflegereform langfristig tragfähig zu machen. Sollte das Geld bis dahin ausgehen, werde der Bund mit Darlehen einspringen. Pleite gehen lassen werde man die Pflegekassen nicht, so die CSU-Politikerin.
1: Immer mehr Eltern in Deutschland haben finanzielle Sorgen. Zu diesem Ergebnis kommt eine Umfrage des Hilfswerks Save the Children. Mehr als ein Viertel der Familien sorgt sich demnach, Heizkosten, Kleidung oder Nahrung nicht mehr zahlen zu können. Das sind 2% mehr als noch im Vorjahr. Betroffen sind laut Umfrage insbesondere Eltern mit geringem Einkommen und Alleinerziehende. Mehr als 80% sind der Meinung, dass die Bundesregierung nicht genug gegen Kinderarmut tue. Die Finanzminister der größten Industrie- und Schwellenländer beraten in den USA über die Weltwirtschaft. An dem Treffen nimmt überraschend auch Russlands Finanzminister Siluanow teil. Das sorgt für Unstimmigkeiten. Auch Bundesfinanzminister Klingbeil äußerte sich. Aus Asheville, Philipp Eckstein.
3: Die USA haben aktuell den Vorsitz der G20 und sie haben Anton Siluanow zu dem Treffen eingeladen. Die europäischen G20-Staaten reagierten darauf verärgert und verweigerten ein gemeinsames Gruppenfoto. Das sogenannte Familienfoto wurde dann ohne Russlands Finanzminister aufgenommen. Dass die US-Seite Russlands Finanzminister eingeladen hat, bezeichnete Klingbeil als irritierend. Er hätte sich mehr Klarheit gewünscht, dass man ihn nicht wie einen normalen Gast empfange.
1: Der argentinische Fußball-Superstar Lionel Messi tritt aus der Nationalmannschaft zurück. Das hat der 39-Jährige auf seinen Social-Media-Kanälen mitgeteilt. Die Entscheidung sei ihm nicht leicht gefallen, doch es sei der richtige Zeitpunkt, so Messi. Er war für Argentinien in insgesamt 207 Länderspielen aufgelaufen und erzielte dabei 125 Tore. Den größten Erfolg in der Nationalmannschaft feierte Messi vor 4 Jahren in Katar, als er als Kapitän der Argentinier den WM-Titel feierte. Das waren die Nachrichten. Das Wetter in Deutschland, oft trocken, an den Küsten und im Osten noch Schauer, Tiefstwerte 17 bis 8 Grad. Tagsüber im Süden trocken, sonst einige Schauer und vereinzelt Gewitter, Höchstwerte 18 bis 27 Grad. Und am Mittwoch meist trocken, sonst einige Schauer, ebenfalls 18 bis 27 Grad. Und die Zeit, es ist 2:03 Uhr.
4: Hier ist der Verkehrsservice in der ARD-Hitnacht und es ist ein bisschen weniger geworden. Die A1 Hamburg Richtung Lübeck bleibt zwischen dem Kreuz Magdeheide und Bad Oldesloe bis um 5 gesperrt. Die Fahrbahn wird neu gemacht. Bauarbeiten der Grund, dass die A4 nach Dresden hin zwischen Glauchau Ost und Hohenstein-Ernsthal gesperrt bleibt, ebenfalls bis um 5. Die A17 Dresden-Prag ist zwischen Dresden-Gorbitz und Dresden-Südvorstadt in beiden Richtungen gesperrt. Tunnelwartungsarbeiten gibt's da bis um 5. A40 Duisburg Richtung Venlo. Hier ist die Autobahn zwischen Strahlen und dem Kreuz Zaderheiken wegen Bauarbeiten gesperrt bis um 6 das Ganze. Und Berlin B96. Der Tiergartentunnel ist zwischen Heidestraße und Reichenau.